So, so, 1. Mai also. Nun denn, also hier werden jetzt keine 2 Stunden Musik laufen, denn der Tag der Arbeit oder die Arbeit schlechthin gewürdigt werden soll. Sowas versteht sich irgendwie von selbst, auch wenn ich die Würde des Tages nicht schmälern möchte. Und natürlich bleibt es den Hörern und Hörerinnen von Radio X in Frankfurt selbst überlassen, wie sie diese Sendung aufnehmen und annehmen. Diese Musik hier und ihre Auswahl, die in meiner Hand liegt, ist jedenfalls offen genug für jede Rezeption innerhalb des ernst gemeinten humanistischen Spektrums.

Wer Bescheid weiß, weiß Bescheid. Die Musik hier beim Universal Sound System, hier in der Sendereihe Der Himmel geht weiter bei Radio X in Frankfurt. Einmal im Monat dieses Universal Sound System in dieser Reihe. Blah, blah. Die Musik da drin ist jedenfalls vornehmlich digital und elektronisch mit Bässen und Beats und Bass, viel Bass. Dann immer mal wieder auch mit Stimmen. Keine Stimmen natürlich hier bei diesem Stück hier, bei René Pavlovitz. Alter, deutschlandweiter Recke Wax heißt er bei diesem Stück. Das so heißt wie die Nummer der EP 11110A. René Pavlovitz hier als Wax, ansonsten bekannt unter dem Namen Shed. Und da kommt später noch mehr. Jetzt kommt erstmal was mit Stimme. Und zwar Simosel, dem französischen Produzenten, und Abdulhamid Nawi, dem ägyptischen Musiker und Trompetespieler und Lyriker. Dying is the Internet heißt deren Platte. Living Emojis ist das zweite Stück in dieser Sendung hier.

Aber Kopfhörer ist dieser Soundteppich von Nondi. Noch schöner, noch hypnotischer. Davor ein Stück vom neuen Album von Thundercat. Und irgendwie habe ich die beiden Alben gleichzeitig entdeckt und jetzt gehören sie für immer zusammen und deswegen geht das jetzt hin und her. Also zumindest noch ein oder zwei Mal. I Did This To Myself featuring Little Yachty and Flying Lotus war das eben von Thundercat. Das hier war von Nondi, das Stück Joe Pye. Nondi als Name geschrieben mit einem Unterstrich nach dem Nondi und als Albumtitel mit drei Punkten nach Nondi. Nondi ist eine Produzentin aus den USA, aus Johnstown in Pennsylvania. Sie hat auch einen Bruder, der ein bekannterer MC ist. Aber sie bleibt bei ihren verraspelten Instrumentals zum größten Teil, wo alle paar Jahre mal wieder eine Platte kommt, meistens bei Planet Mu in England erschienen. Gleich noch mehr davon. Jetzt aber nochmal zu Thundercat und seinem Album Distracted. Da ist ja schon einiges vorab erschienen. Ein Stück nach dem anderen einfach. Anakin Launces Fate ist das nächste, was mir darauf gefällt. Also ich brauche ein bisschen, bis ich da reinkomme in dieses seltsame Zeug mit diesem seltsamen Sound, der mich immer an die 70er Jahre erinnert. Eben I Did This To Myself. Und jetzt Anakin Learns His Fate. Na, Star Wars Fan ist er also auch noch.

Wunderbar von Nondi, das Stück Death Duke, und genau das ist es ja im Prinzip auch. Im Übrigen, die Playlist dieses Universal Sound Systems hier bei Radio X in Frankfurt in der Senderei Der Himmel geht weiter, die ist online auf den Seiten von Radio X zu finden. Radio X, Der Himmel geht weiter, Universal Sound System, den Weg kennen Sie vermutlich. Und ich habe jetzt gesehen, man kann es auch einfach bei einer Suchmaschine als Sucheintrag geben. Die KI von so einer Suchmaske bildet sogar einen ganzen Satz zu dieser meiner kleinen Radioshow hier. Zum Beispiel heißt er dann, die aktuelle Playlist des Universal Sound Systems auf Radio X, in Klammern Frankfurter Stadtradio, 91.8 FM, kuratiert von Stefan Raulf, bietet einen Mix aus Elektro, Dub, Drum and Bass und alternativen Klängen. Das ist ja gar nicht so falsch. Hier ist das Stück Great Americans, nochmal ein Stück von Distracted, dem neuen Album von Thundercat.

vermutlich lustigster Poptext dieses Jahres, dieses Stück Great Americans von Thundercat. Lose Control hier von Musikerin und Produzentin Uri aus Montreal und dem New Yorker Musiker und Produzenten Umru, bekannt aus alten Charlie XCX bei PC Music Zeiten.

Den Begriff Avant Grime habe ich jetzt auch zum ersten Mal gelesen. In einer kleinen Information zu der neuen Single vom Produzenten Low End Activist für das Stück Atomic Clock featuring Jams, dem Rapper Jams. Britische Welten, in denen ich nach wie vor gerne wildere. Und dann soll das jetzt eben auch nicht mehr Avantgarde Grime heißen, sondern Avant Grime soll mir recht sein. Die Welten in Amerika, in denen ich gerne wildere, oh Gott, was sind das für Übergänge? Egal, sind auf jeden Fall die des Footwork und Juke. Und wenn Heavy eine neue Single hat, die vermutlich dann auch in England erscheint, das Label Marvel Tracks ist, glaube ich, in England, dann bin ich gleich dabei. 4 Stücke drauf. Set Me Free heißt eins. Und ein großer Hit der Supremes von 1966 wird da drin. Man kann es nicht anders sagen, verwurstet.

Genau, DJ Fies war das mit On The Cut. Und verehrte Hörerinnen und Hörer bei Radio X hier beim Universal Sound System verbeiße ich mich gerade in neue Tracks aus der Welt von Juke und Footwork. Neue Sachen, die beim Label Movil Tracks erschienen sind, die gerade einen Lauf haben. Das war eben Set Me Free von Heavy, jetzt war das On The Cut von Feeds und als nächstes gibt es Fire von DJ Earl, da versteckt sich ein Chaka Khan-Stück drin und vielleicht kommen da noch ein oder zwei, weil die Hypnose funktioniert, wenn man mehr davon hört, behaupte ich.

Das war die Runde mit Footwork bzw. Juke. Zwei Begriffe, die in Feinheiten sich unterscheiden. Und diese Feinheiten erschließen sich mir nicht immer. Insofern nenne ich einfach beide Musik aus Chicago, ist das vornehmlich. Zuletzt hörten wir dann Work the Flow von Hiwi und jetzt ganz zum Schluss das zärtlichste Stück von allen, Everywhere von Craig David. Craig mit C statt dem G hinten dran. C-R-A-I-C. Nicht zu verwechseln mit einem früheren britischen Popstar Craig Davis. Als Craig Davis der britische Popstar angefangen hat, Überleitung, Vorsicht, Vorsicht, hat zu der Zeit wohl auch der britische Dubstep-Produzent D1 angefangen. Dwayne Marsh heißt er bürgerlich und ist gerade zurückgekehrt zu seinem Urlabel Tampa, die derzeit wieder eine EP nach der anderen rausbringen. Und D1 hat 4 hübsche Stücke gemacht, 2 davon besonders hübsch. Noch schöner ist, wenn man sie einfach ineinander mischt, den ersten Teil von Hollow und den zweiten Teil von New Era. Das hier ist dann also dieser Edit

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bin ich schon sehr beeindruckt von dieser Zusammenarbeit des französischen Produzenten Simosel mit dem ägyptischen Lyriker und Musiker Abdullah Minyavi. Und deren gemeinsame Platte Dying is the Internet, das hier war ein zweites Stück daraus, Pixelated. Und damit ist die erste Stunde dieses Universal Sound Systems auch eindeutig schon rum. Wir sind, glaube ich, schon in der zweiten Stunde drin. Also das Universal Sound System in der Sendereihe Der Himmel geht weiter bei Radio X in Frankfurt am Main.

Und es geht weiter mit René Weiss. In England geboren, lebt in Lissabon. Ein Produzent, der eine EP auf dem Label Deckmantel gemacht hat. Das taucht häufiger auf in meiner Sendung. In diesem Universal Sound System hier. Die EP von ihm, die neue, heißt wie das Stück hier, Johnson's Theme.

während dieses Stück Johnson's Theme von René Weiss sich langsam abbaut. René Weiss ist übrigens ein Künstlername, der Musiker heißt Andrew Shobery. In Wahrheit nutze ich diese letzte Minute, um kurz darauf hinzuweisen, was ich schon mal sagte, dass die Playlist dieser Sendung, dieses Universal Sound Systems, in der Sendereihe Der Himmel geht weiter bei Radio X in Frankfurt online steht. Auf den Seiten von Radio X, also der Weg Radio X, Der Himmel geht weiter, Universal Sound System, Sie wissen schon. Und da kann man dann nachlesen, wo ich mich überall versprochen habe, was ich alles vernuschelt habe. Und dieses Stück hört auf und deswegen geht's gleich weiter mit dem Stück Untuned von Henry Greenleaf, ein junger britischer DJ, der mir sehr am Herzen liegt, Henry Greenleaf. Seine Brawn EP, von dem dieses Stück Untuned jetzt kommt, ist bei einem Label in Reykjavik in Island erschienen. Das Label hat 6B in seinem Namen. BB Records. Nur, dass Sie es mal wissen.

Tja, eine schöne übergeschnappte Acid Raga Experience von Mark Collin featuring Treeta. Ragadani hieß dieses Stück. Und wir sind ja angekommen bei Emily Jean, die ihre letzten EPs zum Remixen freigegeben hat, und dann ist jetzt eine Versions Volume 1 EP erschienen. Davon das Stück Twice Not Nice im Morte Infinita Hightech Roller Mix.

Cover zu den Platten von Emily Jean macht übrigens Julia Heller aus Bern. Julia Heller ist aber eben auch Julie, die Musikerin Julie aus Bern. Und von ihrer neuen EP Seeking Pattern ist hier das Stück Matteuccia zusammen mit dem japanischen Duo Herbalistic.

Hut ab vor der Produzentin Arti Soma. Dieses Stück Don't Want This ist derzeit eins meiner Lieblingsstücke. Atmosphärisch makellos von ihrer EP Mobilia. Gerade erschienen beim Prager Label Yuku. Keine Sendung hier ohne irgendein Stück von Yuku. Es ist wirklich erstaunlich und schon fast ein bisschen peinlich. Hier ist Stefan Rauf. Ich bin der Kurator, wie es im Internet steht, des Universal Sound Systems. Eine Sendung in der Sendereihe Der Himmel geht weiter bei Radio X in Frankfurt. Und dies ist die Ausgabe vom 1. Mai. Und ich mache jetzt etwas, was ich, glaube ich, bis jetzt noch nie gemacht habe. Es gibt ja von manchen EPs auf Soundcloud so kleine Preview-Mixe. Und manche Künstler geben sich Mühe und machen daraus einen Mix aus den Stücken ihrer neuen Platte. Der Musiker Argo, das ist Arnaud Faragie aus Paris, der hat das gemacht mit seiner Guillotine-EP. Und das ist so schön geworden, dass ich mich sowieso nicht entscheiden kann, welches Stück ich da spiele. Und seine sehr eigenwillige elektronische Musik, in dem plötzlich sehr alte Instrumente zu hören sind. Argo und seine Guillotine-EP.

Wunderbares Gekratze von Chat. Und Chat haben wir am Anfang dieser Sendung dieses Universal Sound Systems bei Radio X in Frankfurt schon mal gehört. Vor knapp 150 Minuten, sagen wir mal. Da hieß Chat noch Wax. Zwei verschiedene Namen für René Pavlovitz. Chat ist natürlich bekannter. Unter Chat hat er im März die Applications 2 EP gemacht. Da war dieses Stück EFX von. Und im April hat er dann als Wax eine EP mit zwei Stücken gemacht. Das war die 1110 EP. Das war die Eröffnung dieser Sendung hier, die mit Chat noch nicht aufhört. Beim Smallville Label, da ist Lawrence, sitzt in Freiburg im Breisgau. Lawrence hat dort die EP Poppies gemacht und hier ist das Titelstück davon.

Hier, die Poppies von Lawrence. Peter Kersten. Die hören sich ja sehr entspannt an. Kann es sein, dass diese Sendung so langsam sich ihrem Ende entgegenneigt? Tatsache. Aber nicht ohne noch ein oder zwei Grumpy Pieces von Stefan Schwander aus Düsseldorf zu spielen. Grumpy Pieces heißt seine neue Platte als Harmonious Thelonious. Und die sind wirklich ein bisschen grumpy. Oder entspannt, wie auch immer man will. Wir fangen mit dem letzten von der EP an, Dissolving, und dann gehen wir über in Les Belles Vacances. Und dann ist die Sendung vermutlich schon rum. Das hier war bei Radio X in Frankfurt in der Sendereihe Der Himmel geht weiter. Am Freitag, dem 1. Mai 2026, das Universal Sound System. Mein Name ist Stefan Rauf und bis zum nächsten Mal.

0: Unser Road again. Wir sind auch on, wir waren on the road, damit wir jetzt hier für euch on da sein again. Können. Und hello again. Wir sind die Hausmeister und ihr hört Rätsel mit Hausmeistern, wie jeden Samstag von 10 bis 12. Heißt die einzig wahre interaktive Ratesendung auf Rate Joix. Ja, okay, meine Kala waren auch schon mal besser, gebe ich zu. Es ist schönes Wetter draußen, es ist warm. Markus hat mal keine drei Mäntel an, sondern nur zwei. Und ein Hoodie und ein T-Shirt drunter und ich bin mit meinem normalen T-Shirt und Shorts, ist es mir schon zu warm.
1: Mit deinen Winterklamotten bist du hier?
0: Mit meinen Winterklamotten bin ich hier, genau. Ja, was machen wir heute? Wir machen heute wieder Rätsel und ihr dürft mitmachen. Und wie könnt ihr mitmachen? Indem ihr hier anruft. Das ist uns natürlich am liebsten, weil da passiert am meisten Interaktion. Nämlich unter der 069 für Frankfurt und dann die 299-71211. Dann seid ihr hier bei uns direkt im Studio, hoffentlich mit zwei Leitungen. Wir werden mal sehen. Leitung 2 zickt ja immer so ein bisschen rum. Ihr könnt aber auch noch anderweitig mitmachen, nämlich unter WhatsApp 01579235 0245. Das muss ich noch einschalten, stelle ich gerade fest. Hoffentlich habe ich das jetzt richtig, weil ich habe mein drittes Handy irgendwie vergessen. Schauen wir mal.
1: Dein drittes Handy?
0: Ja, mein drittes Handy. Ja, das ist das, wo das WhatsApp halt drauf ist. Da muss ich halt gucken, dass es das Richtige ist. Und wenn ich da Pech habe, dann habe ich halt Pech. Dann haben wir heute kein WhatsApp. Stimmt. Das habe ich nämlich, ich habe nämlich heute Morgen noch gesucht. Ich habe das nämlich gedacht, ich hätte es in meiner Tasche, hatte ich aber nicht. Dann habe ich gedacht, das habe ich vielleicht im Auto fallen lassen. Da habe ich auch, du hast gesehen, ich habe ja gesucht und nichts gefunden. Doof, da habe ich natürlich jetzt nicht dran gedacht. Ja, dann erstmal WhatsApp, vielleicht erstmal noch nicht, das schauen wir mal. Wir geben dann Bescheid. Dann haben wir vielleicht noch irgendwas anderes am Start. Ich schau mal. Im Augenblick bleiben wir erstmal beim Telefon. Das ist vielleicht auch mal ganz gut. In der Beschränkung liegt die Kraft. Ja.
1: Es gab da noch eine Telefonnummer, die war...
0: Ja, es gab die WhatsApp, aber die habe ich ja nicht. Die ist die vom Thorsten, aber da muss der ja auch mit zuhören und mitschreiben und so. Das will ich ihm ja nicht zumuten. Wir haben noch, wir hätten vielleicht noch, das muss ich nochmal gucken, wir hätten noch Dingenskirchen, Mastodon, aber ich schau mal nach, was wir so hinkriegen. Ja, meine Damen und Herren.
1: Meine Damen und Herren.
0: Ja.
1: So, was machen wir heute? Ich habe mal wieder ein paar Redensarten oder geflügelte Worte oder Begriffe mitgebracht, die es zu erraten gilt. Mhm. Und ich habe mal geschaut, ich habe das Buch schon längere Zeit bei mir im Regal stehen und habe da Markierungen drin, dachte, also die Markierungen deuten darauf hin, dass wir das schon mal gemacht haben. Das haben wir gemacht, irgendwann im Juni war es 2020. Also schon eine Weile her, da sind, damals sind wir bis zum Buchstaben J gekommen, das heißt, wobei der J bezieht sich auch jemanden den Gar ausmachen, hatten wir zum Beispiel, oder jemandem eine Gardinenpredigt, nee, das ist dann mehr der Buchstabe G, würde ich sagen. Ne?
0: Ja.
1: Ja, oder schwedische Gardinen oder so. Insofern, wir sind immer noch beim Buchstaben G. Hat man schon gesagt, wie es funktioniert. Also ich stelle hier dann Fragen dazu. Ihr ruft an 069-299-71211 oder was immer wir hier noch in Gang bringen. Wer anruft, kriegt einen Anruferpunkt. Wenn eine richtige Antwort gibt, gibt noch einen Punkt. Wer zum allerersten Mal mitmacht, und wir prüfen das natürlich nach, der kriegt fünf Begrüßungspunkte. Ja, und wer über Mastodon oder wenn wir WhatsApp auch noch hinkriegen, mitmacht, der kriegt natürlich keinen Anrufpunkt, weil er nicht den Mut aufbringen musste, sich hier am Telefon zu outen. Ja, insofern, anrufen lohnt sich. Macht doch irgendwie, ist es interaktiver.
0: Ja, genau.
1: Nein, aber ihr könnt natürlich auch gerne, wenn wir es noch hinkriegen, wie gesagt, WhatsApp
0: ich
1: oder
0: Mastodon
1: nutzen. Und ja, und am Ende haben wir einen Gewinner und der wird lobend von uns erwähnt, bekommt einen Sonderapplaus und wird auf unserem Blog auch nochmal namentlich erwähnt.
0: So machen wir das.
1: So, haben wir irgendwas vergessen?
0: Nee, ich glaube nicht. Wir haben nichts vergessen. Nicht, dass ich wüsste, dass wir was vergessen
1: so,
0: haben.
1: So, dann probiere ich mich doch mal an der ersten Umschreibung. Also, ich suche ein Sprichwort.
0: Das ist schön.
1: Das Sprichwort bedeutet, von außer Kontrolle geratenen Kräfte, deren Hilfe man haben wollte, überwältigt werden. Und ja, das stammt von 1798 und dieses Sprichwort, das kann man so genau datieren, weil es 1798 in einem Gedicht erwähnt wurde.
0: Das ist ja interessant.
1: Ja. Und welches
0: Sprichwort? Da ruft schon jemand an, das ist schon mal sehr gut.
1: Das sein.
0: Guten Morgen.
2: Guten Guten Morgen, der Stefan G. aus H. hier. Schönen guten Morgen.
0: Schönen Morgen. Guten Morgen.
2: Guten Morgen. Also meine Rückbank meldete gerade, die Geister, die ich rief, die werde ich nicht mehr los.
1: So ist es, jawohl. Und von wem ist das?
2: Ja, ey, ja, wunderbar.
1: Weißt du auch, von wem das Ganze ist?
2: Das Zauberlehrling.
1: Richtig, gibt noch einen Zusatzpunkt. Sehr gut. Super. Also
2: eigentlich müsste er jetzt auch noch 5 Punkte bekommen, weil das ist sein erster Anruf, auch wenn ich auf den Knopf gedrückt habe. Also das ist die Frage, ob der Hannes extra...
0: Nein, muss er als neuer Mitspieler sich hier outen, dann haben wir ja kein Problem damit.
1: Man darf ja nicht anrufen und sagen, hallo, ich bin der Stefan G. aus H., sondern ich bin der
0: Hugo P. aus Z.
2: Genau.
0: Ja, soll er oder soll er nicht? Das müssen wir jetzt wissen. Entscheidung.
2: Dann trag mich mal selber ein. Ich habe beschlossen, heute selber mitzuspielen.
0: Okay. Gut, Name? Aber wer?
1: Name?
2: Der Hannes.
1: Der Hannes.
0: Aus?
2: Aus Hofheim, nein, aus Hofheim, genau.
0: Ja, gut.
1: Also nimmst du den Stefan wieder raus und machst daraus. Mach den Hannes.
0: Der H aus H statt S aus H.
3: Hannes G aus H.
2: Genau.
0: Was, Moment?
1: Hannes G aus H.
0: Achso, alles klar, ja.
1: Super. Okay, ist natürlich. Und 5 Vergrößerungspunkte. 1, 2, 3, 4, 5 gibt es auch noch. Okay.
0: Mach 8 Punkte. Ja, so, ciao.
1: Super. Danke.
0: So, jetzt versuchen wir nochmal, ob Leitung 2 funktioniert. Guten Morgen. Ja, Leitung 2 funktioniert irgendwie leider nicht.
1: Schade.
0: Wer immer angerufen blinkt dann hat. Immer, das heißt, der übernimmt es halt nicht ans Pult. Schade. Ah, die Freisprecheinrichtung funktioniert, nützt uns aber nichts mehr. Nicht am Pult.
1: Also im Prinzip ja, nur nicht richtig.
0: Ja.
1: Ja, ah, da sind wir mal nicht so. Da gibt es für die Marmel. Für die Marmel gibt es auch noch was. Oh, das war so ein Tipp.
0: Vor allem hat er jetzt aufgelegt. Wissen wir nicht. So, jetzt schaue ich erstmal, ob ich hier irgendwas mit Mastodon noch hinkriege. Dann hätten wir das wenigstens.
1: Und ich schaue mal, was ich hier noch so als nächstes nehmen könnte. Wir sind, wie gesagt, beim Buchstaben G wie Gustav. Da geht es um einen Begriff, den ich suche. Und der bedeutet Betrug bzw. Übervorteilung. Und der Ausdruck geht auf das betrügerische Befeilen der Münzränder zurück, mit dem Geldwechsler ihre Kunden übervorteilen wollten.
0: Ah.
1: Die Kaufleute schützten sich gegen solche Manipulationen, indem sie die Münzen, besonders Goldmünzen, nachwogen. Im 18. Jahrhundert gab es dann für diesen Zweck besondere Münzgewichte. Aber wie gesagt, ich suche einen Begriff und der bedeutet eigentlich Betrug oder Übervorteilung.
0: Mhm.
1: Geht aber darauf zurück, dass Münzränder befeilt wurden, um dann Goldstaub abzufeilen.
0: Mhm. Hm. Und es ist wahrscheinlich immer noch der Buchstabe G, oder?
1: Es ist immer noch der Buchstabe G.
0: Ja, ihr könnt mal versuchen, @hausmeister auf mastodon.social. Ja?
1: Ja.
0: Also hausmeister@mastodon.social.
1: Also langt, wenn man eingibt @hausmeister.
0: Ja, es gibt mehrere
1: Server. Man muss es richtig
0: Server
1: eingeben und dann dich erkennen.
0: Ja, ich weiß nicht. Muss man mal schauen. Ja, also Hausmeister mit AH, dann ist ja gut.
1: Ja.
0: Dann könnte es ja funktionieren.
1: Ja. Also da funktioniert es über Mastodon, wie gesagt.
0: Zumindest das können wir mal versuchen. Ich versuche nochmal mit meinem Tablet, ob ich da noch was kann. Vielleicht habe ich da ja das WhatsApp noch drauf.
1: Das wäre mal was.
0: Schauen wir mal, dann sehen wir schon.
1: Genau.
0: Ist ja nicht so, dass ich nicht genug Geräte dabei hätte.
1: Oh, nö, nö. Der Tisch wird langsam voll.
0: Ja.
1: Ja, also welcher Begriff könnte denn damit gemeint sein? Es geht um Geld. Buchstabe G. Kleiner Hinweis.
0: Geld.
1: Und Geld, das befeilt wurde.
0: Ja, wo man... Also sozusagen, als Geld noch was wert war, nehme ich mal an, also aus einem wertvollen Material war.
1: Genau.
0: Da lohnte es sich, auch wenn es nur winzige Mengen waren, von diesem Material etwas... Ach, das Telefon klingelt. Guter Hinweis. Dankeschön, guten Morgen.
4: Hi, dunkel habe ich den Begriff Geldschneiderei.
1: Geldschneider. Genau, der ist es auch, genau. Weil die ganz Frechen, die haben nicht nur die Münzen befeilt, sondern haben sich auch ganz, soweit möglich, was abgeschnitten.
0: Das ist schon
4: fies. Zweite Schneider irgendwie dran und so.
1: Wie auch immer. Sehr gut, prima, danke.
0: Ja, ciao. Bitte, ciao.
4: Ciao.
0: So, wir gucken mal, ob hier noch auf diesem Mastodon irgendwas angekommen ist. Bis jetzt noch nicht.
3: Ja, was klingelt immer noch?
0: Ja, Leitung 2, aber wir gehen mal auf Leitung 1.
1: Das klingt auch sehr schön.
0: Ja, guten Morgen.
5: Guten Morgen. Jetzt habe sogar ich mitgekriegt, dass ihr Probleme habt, kein WhatsApp zu haben heute.
0: Ja, wahrscheinlich. Ich muss noch mal
5: wahrscheinlich,
0: gucken.
5: Ja. Dann kann ich natürlich noch lange schreiben. Ne? Ich habe um 10.09 Uhr geschrieben. Habe ich was verpasst? Ach nee, es ist erst 9 nach 10.
0: Ja.
5: Und um 10.11 Uhr habe ich geschrieben, Beschneidung.
0: Beschneidung, ja.
3: Dann, nicht ganz.
0: Ja, nicht ganz. Ich guck mal, ich habe hier noch ein WhatsApp. Ich muss erst mal gucken, welcher Account es ist. Du wurdest abgemeldet. Ja, super.
5: Ja, super.
0: Ja, und
5: okay,
0: dann,
5: alles klar.
0: Ja,
5: gut,
0: danke, ciao. Das heißt, da habe ich dann wahrscheinlich auch kein Glück, weil ich mich dann nicht wieder anmelden kann, oder? Kann ich mich dann noch anmelden? Schauen wir mal. Willkommen bei WhatsApp. Nee, also da habe ich jetzt Pech gehabt. Dann gucken wir hier nochmal, ob wir hier noch ein WhatsApp haben, mit dem wir uns anmelden können. Weil, wie gesagt, wir haben ja genug Geräte da. So ist es ja nicht. So. Ja, aber wie gesagt, da haben wir unter Umständen
3: schon mal ein WhatsApp-Zeichen.
0: Ja, das nützt aber nichts, wenn es der falsche Account ist. Ja, scanne den Code. Nee, das ist mein privater, also das nützt auch nichts. Nee, also dann haben wir hier nur Hausmeister. Hilft alles nichts.
3: Geht leider nur Telefon oder Mastodon.
0: Ich guck mal, ob hier auch noch das Mastodon drauf ist, dann wäre es ein bisschen bequemer.
3: Ich schaue in der Zeit mal über den nächsten Begriff oder das geflügelte Wort.
0: Genau.
3: Ich sag mal nicht, was es bedeutet, weil das wäre vielleicht ein bisschen zu einfach. Aber es ist eine Redensart, deren konkrete Bedeutung dem Verständnis keine Schwierigkeiten bereitet und ist seit dem 16. Jahrhundert bezeugt. Interessant ist sie wegen ihrer Geschichte. Sie hat nämlich Parallelen in einigen europäischen Sprachen, die sämtlich auf antike Vorbilder zurückgehen. Aber statt des deutschen Begriffs, der dort eine Rolle spielt, werden dort die Wörter Erde, Staub oder Sand verwendet. Im Französischen, im Italienischen, im Spanischen, im Niederländischen, im Englischen. Nur die Dänen, die sagen das genauso wie die Deutschen.
0: Ah, interessant. Also, gute Nachricht, Mastodon funktioniert. Die Dagi hat da auch schon was geschrieben. Und zwar, guten Morgen, den Zauberlehrling hatte ich auf WhatsApp und die Geldschneiderei auch. Das glauben wir ihr mal.
3: Die Dagi war
0: ja.
3: Gut, dann notieren wir das doch mal so. Ich kann dir mal einen Hinweis geben. Das englische Sprichwort oder das englische geflügelte Wort ist auch Titel eines Liedes von Queen.
0: Guten Morgen.
6: Da bist einer in den Staub,
0: Ja, aber das
3: Englischen
0: ist
3: im Deutschen.
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0: Das englische Original. Was sagt man denn in Deutschland für den gleichen Vorgang? Nicht in den Staub.
6: Ins Gras.
3: Ja. Ja, richtig. Der geht doch. Siehst du?
6: Geht doch.
0: Geht doch.
6: Ahoi.
0: Ciao, ciao. So, soll ich nochmal Leitung? Nee, ich versuche Leitung 2 gar nicht erst, weil das blinkt hier gar nicht. Du, wir können auch eine ganze Zeit lang 10 Minuten versuchen, Leitung 2 zu aktivieren oder es bleiben lassen. Und ich bin ehrlich gesagt für bleiben lassen.
3: Ich kann ja mal mich am Französischen versuchen.
0: Oh, mach mal.
3: Mordre la poussière.
0: Das kann ich dir jetzt nicht sagen, wenn ich es nicht sehe.
3: Da unten steht's.
0: Warte mal. Da unten steht was. Mordre la poussière.
3: Können die nicht so schreiben, wie man spricht?
0: Ja, sei froh, dass sie nicht so zählen wie die Dänen.
3: Die Italiener sagen mordre la terra.
0: Guten Morgen.
7: Schönen guten Morgen, hier spricht der Sandro aus Griesheim.
3: Grüß dich, moin.
7: Hallo, guten Morgen. Mein Ziel ist es ja immer mindestens ein Punkt. Und vor allem, dass ihr wisst, dass ich euch zuhöre.
0: Das ist immer sehr gut.
7: Dann rufe ich an, weil ich schreibe ja immer per WhatsApp, aber das geht jetzt
0: nicht mehr. Geht heute leider nicht.
3: Ja, schade.
7: Ja.
3: Vielleicht kriegen wir es noch irgendwie.
7: Die Frage konnte ich leider nicht beantworten, aber ich habe angerufen. Dafür werde ich ja wahrscheinlich honoriert und dann bin ich schon zufrieden.
0: Das ist doch schön,
3: Du bist hier nur honoriert.
0: Du wurdest hiermit honoriert.
3: Genau.
0: Mit einem
7: Dankeschön.
0: Point d'honneur. Donner, nicht Donner.
3: So, Vorbild für die Erde-Version ist die Antike. In Homers Ilias heißt es, 10 Kriegsmänner knirschten den Staub mit den Zähnen.
0: Wie bitte? Das hat Homer geschrieben.
3: Der römische Dichter Vergil spricht in seiner Aeneis von Humus und Terra.
0: Mhm.
3: Ovid in den Metamorphosen von Arena gleich Sand. Warum in der deutschen Redensart Erde durch Gras ersetzt wurde, erklärt Grimm im deutschen Wörterbuch so. Der Wechsel des Wortes in der deutschen Redensart Gras anstelle von Erde erklärt sich aus dem gerade im älteren Deutschen häufig bezeugten Gebrauch von Gras für den Erdboden, wo Gras einen Symbolwert hat in Wendungen, die einen gewaltsamen Tod umschreiben.
0: Das ist aber nicht schön.
3: Nee.
0: Dagi hat noch geschrieben, ins Gras beißen.
3: Gut.
0: Ja. Das ist aber witzigerweise bei dem sie hat es nicht Ed Hausmeister geschrieben. Ja, dann muss ich gucken, ja.
3: Passiert mir auch ab und zu, dass ich dann denke, ja, wieso werde ich nicht lobend erwähnt für die richtige Antwort und merke, dann habe ich gar nicht Ed
0: Hausmeister. Dann muss Ed Hausmeister.
3: Dann habe ich einfach in den Äther hinausgeblasen.
0: Ja, und wenn man das Mastodon auf dem Tab Benachrichtigungen hat, sieht man das natürlich nicht.
3: Ja.
0: Man muss dann auf die Startseite gehen und da kommt halt auch noch alles andere.
3: Hm.
0: Also es ist immer schlauer, die Benachrichtigungen zu verschicken.
3: Gut, kommen wir zum nächsten.
0: Mhm.
3: Zum nächsten geflügelten Wort. Das bedeutet, jemanden veranlassen, seine wahre Überzeugung kundzutun, ihm eine unter Umständen peinliche Gewissensfrage stellen.
0: Sind wir immer noch bei G?
3: Wir sind immer noch bei G.
0: Hm.
3: Und auch das stammt von einem Menschen, der vorhin schon Erwähnung fand.
0: Aha. Wenn ich da jetzt aufgepasst hätte, hätte ich ja vielleicht einen Vorteil. Da ich aber grundsätzlich nie wirklich aufpasse. Leitung 1, guten Morgen.
2: Küche hat nichts mit Geräten zu tun. Hallo, guten Morgen, der Stefan nochmal hier. Das ist natürlich die Gretchenfrage.
0: Jetzt aber der Stefan und nicht der Hannes.
2: Jetzt ist der Stefan.
0: Ah,
2: den
0: okay.
2: Hannes sind wir schon losgeworden.
0: Ach so.
3: Ah, ja.
0: Okay, das können wir ja nicht wissen, wie ihr die Leute ins Gras beißen lasst. Da sind
2: genau,
0: wir ja nicht dabei.
2: Den Staub essen lassen, beißen lassen vom Staub.
0: Genau. Ja, genau.
3: Wenn du jetzt auch noch sagen kannst, woher stammt das Sprichwort, dann gibt es auch nochmal einen extra Punkt.
2: Das ist natürlich aus Goethes Faust.
3: Ja, richtig. Sehr
0: genau.
3: Gut.
0: Sag, Gretchen, wie hältst du es mit der Religion?
3: Genau.
2: Religion.
3: Genau. Sehr gut, prima.
0: Ja,
3: danke.
0: Das ist auch so mehr oder weniger das Einzige, was ich aus dem Faust noch weiß.
3: Da naht ihr euch, ihr wankenden Gestalten, die früh sich einst dem trüben Blick gezeigt.
0: Aha, gut, wenn du meinst. Es blinkt noch auf Leitung 2, aber da falle ich nicht drauf rein. Es blinkt tatsächlich nochmal. Auch hier am Pult. Dann versuche ich es einfach nochmal. Ich bin ja mutig. Guten Morgen.
3: Es blinkt immer noch.
0: Ja, das nimmt es halt nicht an. Ich kann es nicht ändern. Es tut mir leid.
3: Wer unbedingt durchkommen möchte, bitte auflegen und nochmal neu anrufen.
0: Ja. Ah, jetzt nochmal. Guten Morgen.
8: Hi, das war ich auf Leitung 2.
0: Aha.
8: Es verschlägt einen ja manchmal da drauf. Übrigens heißt es, wie hast du es mit der Religion? Nicht wie hältst du es?
0: Ach, mein Gott.
3: Mal sehen, was hier so
8: steht. Ja, ich zähle gerne Erbsen dabei.
0: Ja.
3: Was haben Sie denn hier stehen?
0: Naja.
3: Nun sag, wie hast du es mit der Religion? Da kriegst du einen besser Punkt.
0: Ja.
8: Schlaumeier-Punkt.
3: Du bist ein herzlich guter Mann, allein ich glaube, du hältst nicht viel davon.
0: Aha.
3: Mhm. Ja.
0: Gut,
3: okay.
0: Prima.
3: Ja, danke.
0: Ciao.
3: Ja. So, jetzt geht es um den nächsten Ausdruck oder das geflügelte Wort, das umgangssprachlich bedeutet, eine versteckte Schwierigkeit haben. Vielleicht aus der Sicht des Fisches.
0: Aha.
3: Mhm. Stell dir mal vor, du bist so ein Fisch.
0: Ich bin so ein Fisch.
3: Du schwimmst jetzt da rum
0: und plötzlich fällt mir eine Flosse ab.
3: Nee, und dann siehst du plötzlich... Aber dieses... das könnte eine versteckte Schwierigkeit haben. Wir sind jetzt beim Buchstaben H.
0: Ach so. Das ist natürlich als Fisch äußerst doof. Ja, ja, das kann man verstehen.
3: Ja.
0: Und wir gehen ans Telefon. Guten Morgen.
9: Also ich verstehe euch manchmal nicht. Da liegt der Haken.
3: Ein Haken haben. Ja, okay. Das ist ganz einfach, siehst du?
9: Ach doch, gar nicht so schwer. Okay.
0: Ach, ja. Ciao. Und an Leitung 2 sei auch Dagi gewesen. Ja, wir können es nicht ändern. Oder sollen wir das nochmal versuchen mit dem mit der Freisprecheinrichtung?
3: Könnte man probieren, ne?
0: Ja, mal sehen, ob ich das noch wieder... Vorhin habe ich es ja per Zufall hingekriegt.
3: Wir sind ja
0: kreativ. Und dann probieren wir das einfach nochmal, ob das nicht vielleicht doch noch
3: so funktioniert. Genau, mal, ich habe hier noch stehen... Vielleicht aus der Sicht des Fisches, der zwar den Köder, aber nicht den Angelhaken sieht, der sich darin verbirgt. Die Übertragung auf den Menschen geht davon aus, dass dieser zunächst nur den Vorteil einer Sache wahrnimmt, ehe er einen möglichen Schaden erkennt. Denkbar wäre auch die Herleitung vom Haken, an dem man hängen bleibt und durch den man gehindert wird, das zu tun, was man wollte.
0: Ja, so ist es im Leben. Da ist manchmal ein Haken dran. Oder, wenn man es noch kombiniert mit dem Köder, der Wurm drin.
3: Stimmt.
0: Da hat man gleich beides auf einmal. Zwei Dinge auf einmal, das geht doch nicht. Doch, mit Anglerüberraschung.
3: Da ist der Haken im Wurm.
0: Ja, genau.
3: Ach du Scheiße, ist ja Doppelscheiße. Ne?
0: Ja. Ah, wir haben noch den Thorsten, der unter Lalilu was geschrieben hat, nämlich Haken an der Sache.
3: Sehr schön. Gut, wir bleiben beim Buchstaben H.
0: Das ist schön.
3: Und ich sag mal nicht, was das umgangssprachlich bedeutet oder was es einfach ausgedrückt bedeutet, dieses Sprichwort. Aber es geht um eine um ein mittelalterliches Gottesurteil. Darauf geht das Ganze zurück.
0: Mhm.
3: Ja.
0: Das weiß eigentlich schon jemand.
3: Na, dann gehen wir erstmal dran. Da brauche ich keinen weiteren Hinweis geben.
0: Guten Morgen.
10: Guten Morgen. Nein, ich habe keine Ahnung von gar nichts. Oder so ähnlich. Und ich hätte euch theoretisch natürlich angeboten, mein WhatsApp zu vermitteln. Leider ist bei mir der Token auch abgelaufen. Ich muss erst mein Telefon wieder mitbringen.
0: Ja, so geht's halt.
3: Das ja. Hart, aber ungerecht.
0: So ist es im Leben.
3: Kennen wir das.
0: Ja.
10: Ciao, ciao.
0: Ciao, ciao, ciao. Ja, die Technik ist manchmal... So, jetzt probiere ich mal hier, ob wir das hier so schaffen. Hören wir jemanden hier jetzt am Telefon?
3: Da blinkt es immer noch.
0: Ja, da blinkt es immer noch. Wir versuchen es nochmal. Hören wir jetzt jemanden am Telefon?
11: Ich höre euch. Hört ihr mich?
0: Ja, wir hören dich. Super. Du bist auf Leitung 2. Yeah.
11: Entschuldigung.
0: Nein, macht ja nichts. Wir haben es ja jetzt hingekriegt.
11: Ich dachte jetzt an Hexentaufe.
0: Hexentaufe?
3: Das ist aber, also das kenne ich gar nicht als Sprichwort oder als geflügeltes Wort.
11: Okay, ich dachte jetzt an irgendwas mit Hexen und dann fiel mir ein, dass diese Frauen immer in den Fluss geschmissen worden sind und wenn sie hochkamen, waren sie eine Hexe und wenn sie ersoffen, waren sie keine Hexe, aber ersoffen.
3: Das erinnert mich an Ritter der Kokosnuss, ja.
0: Okay, aber ja. Anrufpunkt.
11: Ja. Ahoi.
0: Ahoi.
3: Ciao. Nee, so. Das Sprichwort, das ich suche, habe ich ja schon gesagt, es geht auf ein mittelalterliches Gottesurteil zurück.
0: Mhm.
3: Bedeutet, sich für jemanden oder für etwas verbürgen.
0: Okay. Mit H.
3: Mit H.
0: Ha. Poh.
3: Ja, was gibt es denn für Sprichwörter, die da passen?
0: Ja. Leitung 1, ja.
3: Guten Morgen.
12: Guten Morgen, der Stefan nochmal. Ja. Grüße euch. Da würde ich mal aufpassen, dass ich mich nicht verbrenne, wenn ich die Hand ins Feuer lege.
3: Genau so ist es. Sehr gut, super.
12: Wenn ihr irgendwie nochmal so einen Multimedia-Techniker, IT-Menschen sucht, der euch bei dem Telefon helft, soll die Dagi mal anschreiben. Das kann man ja nicht mehr ertragen.
0: Ja, ich weiß auch nicht, woran es liegt. Also die versuchen, geben alle ihr Bestes, aber das funktioniert wohl nicht. Das Problem ist, dass...
12: Die waren stets bemüht, meinst du?
0: Ja, genau. Bitte nicht, das klingt so schlecht, weil die sind echt normalerweise sehr gut und machen ihren Job ganz großartig. Ja, also da möchte ich nichts sagen. Für das wenige Geld, was sie da kriegen... ist es schon erstaunlich, was da passiert.
3: Ja, das scheint ein tiefer liegendes Problem
0: zu sein. Ja, das Problem ist halt, hier sind mehrere Geräte, die miteinander, ich sag mal, in Kombination gebracht werden wollen. Das ist einmal dieses Voice-over-IP-Telefon.
2: Ja.
0: Das ist das Digital-Mischpult. Und das sind diverse, ja, ich weiß auch nicht, wie die genau heißen, die sozusagen die Relaissteuerung machen. Das Problem ist, du kannst am Pult sozusagen das Telefon abheben, den Hörer sozusagen abheben. Und dann sollte es normalerweise das Pult auch annehmen, tut's aber aus irgendeinem Grunde auf Leitung 2 irgendwie nicht.
2: Okay, das ist natürlich schade für uns alle.
0: Ja, aber wenn du mal deine Arbeitszeit vielleicht mit Fantasie noch einbringen willst, vielleicht wendest du dich einfach mal ans Büro hier und sagst, ich würde gerne mal helfen, vielleicht habe ich eine Idee. Dann könnt ihr das ja vielleicht mal mit dem Harald, der das hier hauptamtlich macht, zusammen mal einen Termin ausmachen und dann guckt ihr mal. Vielleicht habt ihr ja, sehen ja vier Augen mehr als zwei.
2: Na gut.
0: Super.
2: Dann nehme ich meine Punkte weg und jetzt melden wir uns mal zum Einkaufen ab.
0: Alles klar.
3: Alles klar. Guten Appetit. Danke.
0: Ciao. Ciao. So. Dann machen wir doch mal weiter.
3: Okay, jetzt muss ich mal gucken, wo habe ich das nächste Mal? Ah, hier. Das ist doch ein Begriff, den ich kenne, den wir jetzt suchen, aber mit dem hätte ich gar nichts anfangen können.
0: Okay.
3: Der Begriff, den ich suche, das war ursprünglich die gesamte kriegerische Ausrüstung des mittelalterlichen Ritters. Das Wort stammt aus dem Altfranzösischen. Die Bedeutung verengte sich allmählich auf den Brustpanzer. Schon früh wird das Wort im übertragenen Sinn als Kampfbereitschaft oder Zorn gebraucht.
0: Mhm.
3: Weißt du schon was?
0: Ja, ja, ich weiß es. Ich nehme, also bin ziemlich sicher, dass ich weiß,
3: was es ist. Da scheint noch jemand was zu wissen.
0: Ja. Guten Morgen.
13: Hi, ist das der Harnisch?
3: Das ist der Harnisch, ja.
0: Genau. Und mit geharnischt...
3: mit geharnischten Worten.
0: Genau.
3: Sehr gut.
13: Ja, also mit schwer gerüsteten Worten.
3: Genau.
13: Tatzig.
3: Jemanden in Harnisch bringen, in Harnisch geraten, in Harnisch sein, der geharnischte Brief.
0: Ja.
3: Das haben Sie hier so.
13: Also wie gesagt, patzig.
0: Patzig, ja.
3: Genau.
13: Ich sage in der Kanzlei immer, ich sag mal dem Gericht in höflichen Worten, ob sie noch alle Latten am Zaun haben.
0: Ja, das ist dann aber vielleicht nicht geharnischt.
13: Doch.
0: Ja, wenn du sagst, in höflichen Worten.
13: Ja, ich kann mich so ausdrücken, dass man zwischen den Zeilen genau
0: das
13: lesen kann.
0: Das ist immer gut zu wissen.
13: Dass ich mir an die Stirn tippe.
0: Okay.
3: Ja. Jo. Das fand ich ganz gut, die Rede vom Prinz Charles in den
0: USA. Boah, das war so klasse.
3: Wo er gesagt hat, sie haben gesagt, ohne uns würde Europa jetzt Deutsch reden. Darf ich Sie darauf aufmerksam machen? Ohne uns würden Sie jetzt Französisch reden.
0: Ja. Oder er hat jetzt, also er war ja jetzt wieder in den Vereinigten Staaten und hat ihm diese Trump-Glocke geschenkt. Und da hat er, glaube ich, auch so einen super coolen Spruch noch. Ich weiß leider nicht mehr genau, abgelassen, aber er macht das schon ziemlich, ziemlich gut.
3: Ja.
0: Und wenn man dann mal guckt, das ist nur ein Beispiel von dieser, ja, wirklich Demenz von dem Trump. Da war so eine Begrüßungszeremonie. Und da sind Camilla und Charles an der vorbeigelaufen an den Parlamentsmitgliedern, also an seiner Regierung.
3: Mhm.
0: Und was macht Trump? Er drängelt sich vor und dann schüttelt er seiner Regierung die Hand. Wie hirnlos muss man denn sein? Ah, tut schon weh. Darauf erstmal Kaffee. Apropos, 10.30 Uhr, halbe Stunde rum. Wir müssen natürlich erstmal erzählen, wie ihr hier mitmachen könnt. Heute leider ein bisschen eingeschränkt. Nämlich erstmal nur über Telefon 069 299 71211. Da auch nur eine Leitung. Aber ihr könnt noch Mastodon tröten. @Hausmeister A mit AH am Ende. Und das hat auch funktioniert. Der Lalu hat es geschafft, die Dagi hat es geschafft. Und dann schafft ihr das auch.
3: Ja, eben. Gut. Wir kommen wieder zu einer Redewendung. Die Wendung, der Wendung liegt das Vorurteil zugrunde, dass Kenntnisse und Erfahrungen, die man zu Hause, im engeren Umfeld, in der eigenen Heimat gesammelt hat, nicht so viel wert seien wie die in der Fremde erworbenen.
0: Mhm.
3: Das heißt also, die Redewendung, die wir suchen, bedeutet umgangssprachlich, das langt nicht.
0: Mhm. Und es ist mit H, nicht nehme ich mal an. Oder sind wir schon bei I? Oder J sogar schon?
3: Eigentlich sind wir noch bei H, aber das H versteckt sich in dieser Rede irgendwo in einem Wort. Ja,
0: ja so.
3: Und um einen Hinweis zu geben, ich hatte ja vorgelesen, was man eben zu Hause erfahren hat, ist in der Fremde nicht viel wert oder so. Und darauf zielt das eigentlich.
0: Das ist aber nicht das Daham, haben alle Jungs Clique.
3: Nee.
0: Daham. Aber es weiß jemand, deswegen versuchen wir es mal. Guten Morgen.
14: Hi, ist das die Erweiterung des Horizonts?
3: Nee. Gute Idee, aber nicht, ist aber es nicht.
14: Fängt mit H an.
3: Ja, fängt ja. mit H an. Deswegen sage ich ja, gute Idee, ist es aber nicht.
0: Ihr seid aber nicht. Ja, ja, macht ja nichts. Man muss ja auch mal Fehler machen dürfen.
3: Wobei Fehler.
0: Ja, ja. Alles, was nicht das ist, was wir wissen wollen zwischen 10 und 12, ist Fehler. Ein Fehler. Ja,
3: genau.
0: Ganz einfach.
3: Wir sollten diese Zeiten noch erweitern.
0: Ja, da bin ich auch sehr dafür. Ja, genau. Kann man gar nicht genug davon haben, wo wir Recht haben. Weil wir haben ja auch oft Recht. Nee, eigentlich, wie wir sagen, meistens, fast immer eigentlich haben wir Recht. Ja. Ja, das ist das Dilemma von Leuten, die oft Recht haben. Dass sie glauben, sie hätten immer Recht.
3: Also die paar Mal, wo wir nicht Recht haben.
0: Ja, da tritt Paragraph 2. Genau. Ja, was könnte das denn sein? Mir fällt nichts ein, gebe ich ehrlich gesagt. Und ich bin normalerweise mit Sprichwörtern ziemlich gut.
3: Ja, es ist auch echt schwer, hier das H rauszuhören. Daran sollte man sich vielleicht nicht so festhalten, obwohl ein Wort in diesem Satz
0: Nee, das ist wieder, was ist die andere Richtung?
3: Ich wüsste jetzt auch nicht, wie ich noch einen Hinweis geben soll.
0: Zeig's mir. Zeig's mir noch mal. Ja, ich gehe mal ans Telefon. Guten Morgen.
15: Also ich muss das jetzt los sein, weil bei mir die Platte hängt, ja. Mhm. Lehrjahre sind keine Herrenjahre. Also so, aber das war ja auch immer so, dass sie auf Wanderschaft gegangen sind.
0: Ja, aber das heißt einfach eigentlich nur, dass die nichts zu sagen haben als Lehrling.
15: Ja. Ja.
3: Ist auch eine gute Idee, weil es kommt ja auch ein H drin vor, ist es aber nicht.
0: Das war auch noch ein H. War es auch nicht.
3: Ich hatte gerade überlegt, ich könnte es mal versuchen, anders zu umschreiben.
0: Gib mal her, lass mich mal gucken, vielleicht fällt mir was ein. So.
3: Ja, na gut, ich zeig dir das hier.
0: Der zweite von oben, das hätte ich jetzt damit überhaupt nicht in Verbindung gebracht.
3: Ja, deswegen tue ich mich auch schwer, da jetzt noch einen Hinweis zu finden.
0: Ja, sagen wir mal so.
3: Also das, was du mir sagst, stammt ziemlich aus der Nähe.
0: Ja, genau. Und ich hätte jetzt auch noch gesagt, das zeugt aber nicht von Weltsicht, das, was du mir jetzt sagst. Ja. Also mit deinem Wissen ist es...
3: Das Wissen von dir stammt hier aus der Nähe.
0: Also das ist damit... genau, das war, glaube ich, eigentlich schon gut.
3: Ja, und wenn du das jetzt irgendwie anders...
0: Ja.
3: Wo man nicht die Nähe, sondern die Ferne in den Fokus rückt, dann kommt man eigentlich vielleicht darauf.
0: Ja. Vielleicht hat es gereicht.
3: Genau.
0: Guten Morgen.
16: Guten Morgen, Nils hier.
3: Hey, moin.
16: Ich bin übrigens vorhin bei einem Anrufversuch einfach aus der Leitung geflogen.
3: Oh.
16: Aber das nur am Rande.
0: Ja. Das ist merkwürdig.
16: Euch hilft die Info. nicht weit hergebracht.
0: Mit deinem Wissen ist es aber nicht weit her.
3: Eben. Super. Ja.
0: Sehr gut. So. Dann haben die Tipps ja doch geholfen.
3: Ja.
16: Sehr.
0: Ja.
3: Ciao. Gut. Und wir sind immer noch beim Buchstaben H. Es geht jetzt darum, ein geflügeltes Wort, das bedeutet benachteiligt, zurückgesetzt oder überflügelt werden. Da geht es um eine Abteilung des Heeres, die als Reserve diente.
0: Okay.
3: Daher kommt das, die meist nicht am Kampf beteiligt und deshalb von der Kriegsbeute ausgeschlossen war.
0: Von der Kriegsbeute? Ach, die haben nichts gekriegt von der Beute. Das ist ja gemein.
3: Ja. Wenn man jetzt mal überlegt, so eine Abteilung des Heeres, die als Reserve diente, wo war die angesiedelt?
0: Ja, wahrscheinlich nicht vorne dran.
3: Ja. Und da sind wir beim Buchstaben H.
0: Ja, das ist mir auch schon klar, aber der Begriff erschließt es mir noch nicht so genau. Ich bin halt kein Militärfachmann. Guten Morgen.
17: Fällt mir nur Heimatschutzministerium ein. Benachteiligt und kriegt von der Beute nichts ab, werden zurückgesetzt.
0: Ja, nee,
3: das ist es nicht.
0: Nee,
3: ja,
0: Ministerium
3: ist ja kein geflügeltes Wort.
0: Und es ist auch bestimmt ist auch kein Bestandteil des Militärs an sich.
3: Da bist du wohl mit deinen Einschätzungen irgendwo hingeraten.
0: Ja. Ja.
17: So, ja. Da habe ich mich aber getäuscht. Tut mir leid.
0: Macht ja nichts. So, jetzt probieren wir mal nochmal. Ich probiere hier nochmal Leitung. Zwei, der hebt hier ab. Aber niemand ist am Telefon. Und jetzt machen wir das nochmal hier. Hallo?
18: Sagi.
3: Moin.
18: Das hatte ich ja nicht gedacht, dass das klappt. Die sind ins Hintertreffen geraten.
3: Genau, Hintertreffen. So ist es. Jawohl. Sehr gut.
0: Ach so, ich hatte jetzt gedacht, es meint die Abteilung selbst. Die heißt ja nicht Hintertreffen. Ich habe überlegt, wie kann das heißen? Nee,
3: Hintermannschaft. Von daher stammt das.
18: Das war der Meaning, ne, von dem, was du erzählt hast. Ist übrigens sehr schwierig für mich, das alles mitzuschreiben.
3: Ja, das kann ich mir gut vorstellen.
18: Wie Gott viel erzählt und ich, so schnell kann ich gar nicht tippen. Die Frage.
0: Ja. Das Leben ist hart, aber ungerecht.
18: Ja, das heißt, ich muss die Sendung halt nochmal hören.
0: Oh, schrecklich. Ja,
3: so aber Wiederholung prägt ein und dann bist du so schlau, was Sprichwörter betrifft, dass... Da kann dir niemand das Wasser reichen, wenn wir erstmal beim Buchstaben W irgendwo sind.
0: Ja.
3: Gut, wir sind immer noch beim Buchstaben H.
0: Ja.
3: Wobei wir jetzt auch beim Buchstaben M sein könnten.
0: Aha.
3: Denn es geht umgangssprachlich darum, jemand ändert sich trotz aller Ermahnungen und Ratschläge nicht. Alle Mühe ist vergeblich.
0: Ja.
3: Diese Redensart tritt zuerst im 16. Jahrhundert auf. Allerdings schon althochdeutsch gab es sowas auch schon im 8. Jahrhundert.
0: Aha. Hilft mir jetzt nicht, sondern.
3: Hat damals jeder Haushalt selbst hergestellt. Und wenn das nicht gelang, waren, und jetzt kommt der entscheidende Hinweis, waren die beiden wesentlichen Zutaten verloren. Daher H oder M.
0: Also man hat irgendwas. Ah, ja. Gut, danke.
3: Morgen.
19: Hopfen und Malz verloren.
3: So ist es.
0: Ja, jawohl. Da ist Hopfen und Malz verloren.
3: Sehr gut.
0: Und wenn man versucht hat, Bier daraus herzustellen, nehme ich mal an, ja. Das war der Zweck dann, und man hat nicht funktioniert, es verschimmelt, statt richtig zu vergären, dann
3: hatte man Hopfen und Malz verloren.
0: Ja.
3: Sehr gut. Jo, danke.
0: Was das aber mit Beratungsresistenz zu tun haben soll, erschließt sich mir nicht wirklich.
3: Ja, bei dir ist Hopfen und Malz verloren. Da kann ich
0: Ach so.
3: Mit dem Mund fusselig reden.
0: Ja. Ja, gut.
3: Ja. Gut. Bibbelt es immer noch.
0: Es bibbelt auf Leitung 2. Ich kann es ja noch mal versuchen.
3: Morgen.
17: Guten Tag. Ich weiß nicht, ob jemand gesagt hat, aber ihr sucht das Bier.
0: Nee, wir haben Hopfen und Malz gesucht. Bei dir ist Hopfen und Malz verloren.
17: Hat schon jemand gesagt?
0: Ja, hat schon jemand gesagt.
3: Ist schon.
17: Ja. Ich habe diese Radio-Dings-Unterbrechung. Ja,
3: tschüss. Ciao.
0: So,
3: die Radio-Dings-Unterbrechung.
0: Funktioniert immerhin. Über Leitung 2 dann.
3: So, das ist hier ganz nett. Da muss ich nur sehen, wie ich das so vorlese, dass ich es nicht verrate. Es geht darum, dass etwas trotz lautstarker Ankündigung ohne Ergebnis endet. Und zugrunde liegt wahrscheinlich ein Schildbürgerstreich der Bürger eines Ortes im Gutachtal im Schwarzwald, der jedoch so verschieden überliefert wird, dass man den Eindruck erhält, die verschiedenen Versionen seien erst nachträglich zur Begründung erfunden worden. Die gängigste und von diesem Ort selbst übernommene Variante ist die missglückte Begrüßung eines Landesherrn, bei der das Pulver für die Böller irrtümlich für das vorausgeschickte Gefolge des Herzogs verschossen wurden, sodass einige Zeit später erscheinende Herzog sang- und klanglos in den Ort einziehen musste. Da klingelt's schon.
0: Dann gehen wir doch mal ans Telefon. Guten Morgen.
17: Guten Morgen, der Spruch ist, dann geht das aus wie das Horneberger Schießen.
3: So ist es, jawohl. Sehr gut, prima, danke, ciao.
0: Was gibt es denn noch für Varianten dazu?
3: Mal gucken, was hier noch steht. Ein lokaler Text etwas abgewandelt lautet: Nach der Überlieferung haben die Einwohner des Schwarzwaldstädtchens Hornberg, als im Jahre 1564 fürstlichen Besuch erwarteten, so lange Böllerschüsse erprobt, bis ihnen das Pulver ausging. Als nun der Fürst eintraf, musste das Böllern durch Brüllen ersetzt werden. Diese Sage sollte der Ursprung der Redensart sein. Es geht aus wie das Hornberger Schießen. Erwin Leisinger verfasste ein historisches Heimatspiel in 4 Aufzügen, das alljährlich im Sommer im Freien aufgeführt wird. In seinem Mittelpunkt steht das von der örtlichen Feuerwehr arrangierte Böllerschießen.
0: Da geht was ab. Der Ladelu hat übrigens vor 2 Minuten noch geschrieben: Hopfen und Malz verloren.

0: zur Fastenzeit der Altar verhängt wurde. Mhm. Ein paar mit Bildern geschmückt, sollte die Gläubigen an die Fastenzeit gemahnen. Gibt noch ein prachtvolles Exemplar im Dom von Gurk. Das ist in Kärnten. Stammt aus dem Jahr 1458 und enthält 99 Szenen. Schon im 16. Jahrhundert erscheinen Redewendungen mit übertragener Bedeutung, die sich auf dieses Gewebe, mit dem man den Altar zur Fastenzeit verhängt hat, beziehen.
1: Und wir haben schon jemanden, der es versucht. Guten Morgen.
2: Guten Morgen, das ist das weiße Gewebe, das Elektrum, das die Hexe dann über den Altar spuckt, wenn sie Kontakt mit der Geisterwelt aufnimmt.
0: Nee, eher nicht. Nee, es geht. Eher nicht. Hängt mit der Fastenzeit zusammen.
1: Ja, dann ist das, was der Thorsten geschrieben hat, wahrscheinlich richtig. Dann gucken wir doch mal, ob wir jetzt noch jemanden mit Leitung 2 noch mal kriegen. Wir versuchen es einfach mal. Guten Tag.
3: Hi, das Hungertuch ist es.
0: Genau, am Hungertuch nagen, darum geht's. Sehr gut.
3: Jo.
0: Danke,
3: jo,
0: ciao.
1: Glock. Ja, so kann man doch mit Leitung 2 auch noch arbeiten. Ist zwar nicht so ganz elegant, aber es funktioniert. Funktioniert.
0: Wir sind ja kreativ.
1: Genau. Thorsten, hast du einen Punkt gegeben für das Hungertuch?
0: Ja, hab ich einen Punkt gegeben.
1: Super.
0: So. Ach nee, für das Hungertuch nicht, das war was anderes. Damit hat er jetzt seinen dritten Punkt, genau. Gut, wir verlassen den Buchstaben H und kommen zum Buchstaben I.
1: Der Jens schreibt übrigens, die Dagi wollte damit durch die Blume sagen, dass Markus ihr gerne Fragen und Antworten senden darf. Ja, das ist schlecht,
0: dann
1: weil
0: da
1: muss
0: ich
1: das Buch schicken müsstest.
0: Ja. So, wir sind beim Buchstaben I. Hm. Und in der alten lateinischen Juristensprache ist der gesuchte Begriff oder Teil des gesuchten Begriffs ein Verbrechen, bei dem ein Täter geschnappt wurde. Mal sehen, was hier noch. Später wandte man den Ausdruck auch bei anderen Vergehen an, besonders beim Ehebruch.
1: Das ist wahrscheinlich
0: Deutendes als bei noch brennendem Verbrechen, das heißt, solange das Verbrechen noch warm ist.
1: Ja, genau. Also ich weiß, was es ist. Also ich gehe da mal davon aus, dass ich weiß, was es ist. Und das tun andere hier ja auch schon. Guten Morgen.
2: Nils. In Flagranti.
0: Jawohl.
2: Ja.
0: Sehr schön.
2: Gut.
0: Danke, danke. Tschüss.
2: Ciao.
0: In der lateinischen Juristensprache geht es um ein Crimen flagrans. Ein Verbrechen, bei dem der Täter auf frischer Tat ertappt wird.
1: Okay. Red-handed.
0: Lateinisch Crimen ist gleich Verbrechen und flagrant brennend.
1: Ja, sehr schön.
0: Ja.
1: Das ist aber Leitung 2.
0: Magst du nicht?
1: Ich habe ihn überzeugt.
0: Morgen.
4: Gute, hier ist der Hannes G.O.H., der Sohn von Stefan.
0: Ja.
4: Das Einzige, was mir einfallen würde, wäre in flagranti.
0: Ja. Kriegst du noch die Punkte? Haben wir zwar schon gelöst, aber ist richtig. Jawohl.
1: Okay,
0: danke.
1: Ja, ciao. Ein bisschen Gnadenfrist, wie das so schön heißt. Jetzt klingt es nochmal. Es blinkt. Es hat hier gerade irgendwo geblunken.
0: Es blankte.
1: Es blankte.
0: Es hat geblonkt.
1: Genau, es hat geblonkt.
0: Mir war, als blönke es.
1: Genau.
0: Gut, wir sind immer noch beim Buchstaben E. Was kann ich hier jetzt? Bildungssprachlich bedeutet das, ohne Umschweife zur eigentlichen Sache kommen.
1: Aha.
0: Die Wendung gebraucht der römische Dichter Horaz in seiner Ars Poetica, wo er Homer lobt, dass er seinen Ilias nicht mit dem Doppelei der Leda angefangen hat.
1: Hä?
0: Helena, um deretwillen, war diesem Doppelei entschlüpft, sondern dass er ohne Umschweife...
1: Irgendwer weiß es jedenfalls.
0: Dass er ohne Umschweife ins Leben greift.
1: Guten Morgen!
2: Nils in medias res.
0: So ist es, yeah.
2: Sehr schön.
0: Genau.
1: Ciao. Bitte, danke.
0: Ciao.
1: In medias res. Das hat doch was mit König zu tun, oder? Res kommt doch bestimmt von Rex.
0: Res. Nee, res
1: oder
0: ist
1: vom
0: Sache.
1: Recht.
0: Ist die Sache.
1: Die Sache, ach so.
0: Res Publica ist die Sache doch. Die Sache.

0: der Bevölkerung.
1: Ja.
0: Ja.
1: Okay, es klingelt nochmal.
0: Eine der wenigen Sachen aus dem Lateinunterricht, die ich mir behalten habe.
1: Guten Morgen.
2: Ja, ja. In medias res, mitten in die Sache sein.
0: Genau.
1: Mitten ins Dingsbums.
2: Und umschweife.
0: So ja. Ist es.
1: Ja. Ciao.
0: Gut, danke. So, das nächste, was ich mir hier notiert habe, muss ich mal schauen. Es geht um ein Wort, das wir suchen. Wir sind beim Buchstaben J. Mit religiösem Ursprung. Jesus. Mal sehen, was hier steht. Im Jahre 1300 wurde es von Papst Bonifatius VIII. Nach alttestamentlichem Vorbild unter Anlehnung an den jüdischen Namen als Gnadenjahr der katholischen Kirche eingerichtet, anfänglich alle 100 Jahre, wiederkehrend, dann auf 50, 30 und schließlich 25 Jahre reduziert.
1: Okay.
0: Mit ihm waren besondere Ablässe verbunden.
1: Ja, da war die Kirche ja immer gut drin.
0: Hat ganze Länder aufgefressen und doch nie sich übergessen.
1: Ja, ja, das weiß offensichtlich jemand.
0: Ja.
1: Guten Morgen.
2: Dagi, da geht es um das Jubiläum.
0: Nicht ganz.
2: Aber so. Ja, also irgendwie die katholische Kirche feiert jetzt Jubiläen alle 25 Jahre.
0: Ja, es heißt aber nicht Jubiläum.
2: Heißt nicht Jubiläum.
0: Sondern
2: dann irgendwas anderes.
0: Du bist ganz nah dran.
2: Ja, mir fällt es aber nicht ein. Jubilare.
0: Ah, das ist noch näher dran, ja?
2: Ich weiß nicht. Ich lege auf. Ciao.
1: Ja. Ja, dann müssen wir jetzt Leitung 2 ins Spiel bringen. Guten Tag.
3: Hi, das Jubeljahr.
0: Das Jubeljahr, genau. Nicht der Jubilar, sondern das Jubeljahr. Prima,
3: alle
0: danke.
3: Jubeljahre mal.
1: Ja.
0: Genau,
1: ja.
0: Alle Jubeljahre.
1: Genau.
0: In dem Fall alle 25.
1: Und das wusste auch der Thorsten, Jubeljahre. Und der wusste auch in medias res. Hat er das nicht gesagt? Oder? Ja, naja. Der Harzhamster ist auch da. Haben wir ihm ja auch schon einen Punkt für In Flagranti, glaube ich, haben wir gegeben.
0: Ne? Nee.
1: Also Thorsten, das ist leider blöd, weil das, du solltest einfach add, aber das taucht dann auch da auch nicht auf.
0: Na, super.
1: Das ist ja ein Schwachsinn.
0: Na
1: doch, jetzt ja.
0: Jetzt ja. Na gut.
1: Also er hat geschrieben In Flagranti, er hat geschrieben In Medias Res und Jubeljahre.
0: Und ein Punkt fehlt da noch. Gut.
1: Jetzt klingt schon wieder das Telefon. Das ist aber doch echt anstrengend hier. Guten Morgen.
4: Und er hat nicht angerufen, weil wenn ich erst versuche anzurufen, dann haben die anderen schon lange die Leitung belegt.
1: Und dann kommst du auf Leitung 2 raus. Ja, das wissen
4: genau,
1: wir.
4: Genau, genau.
1: Ja. Okay.
4: Aber immerhin, die Leitung 2 heute
1: ja.
4: Funktioniert ja, sag mal, so lala. Also,
1: ja.
4: Als ich jetzt letzte Mal im Studio war, da macht die Leitung 2... Ja, da konntest du gar nichts
1: okay. Mehr. Ah, okay. Das war dieses komische Geräusch, was ich ja zwischendurch mal einmal ganz kurz gehört habe. Ja,
4: ja genau.
1: Ciao. Okay, jo.
0: Ciao.
1: Ciao. Was mir aufgefallen ist, der Dienstplan ist eigentlich falsch, weil ich bin nächste Woche nicht eingeteilt, habe aber Chopstick Music Box im Anschluss. Fällt mir gerade so ein, wegen Dienstplan, als ich neulich und so weiter. Und
0: äußerst selten.
1: Dann mache ich eine Vorproduktion, weil ich habe jetzt den Samstag irgendwie schon verplant. Nur für die Leute, die sehnsüchtig auf Chopstick Musicbox warten.
0: Nächste Woche ist der wievielte?
1: Der 9.
0: Ja.
1: Das ist der 2. Samstag.
0: Ja, stimmt. Jens und Dagi stehen hier drin.
1: Ja.
0: Tja.
1: Ist halt so. Da gibt es eine Vorproduktion.
0: Der begeht
1: auch nicht schlimm.
0: Ja. Gut. Wir sind beim Buchstaben K.
1: K wie Konrad. Kaufmann.
0: Oder wie der Begriff, den wir suchen. Der auch Eingang in eine Redewendung gefunden hat. Es geht um die, und das ist, glaube ich, schon ziemlich eindeutig, um die Gebissstange im Zaun des Pferdes, die ein scharfes Zügeln erlaubt.
1: Ja. Ja. Das sollte man wissen.
0: Kommt übrigens aus dem Ungarischen, der Begriff.
1: Oh, Ungar ist der beste Koch.
0: Ja.
1: Guten Morgen.
5: Guten Morgen, ihr meint die Kandare?
0: Die meinen
1: Kandare, die ist gemeint.
0: Sehr gut,
1: jo.
0: Danke.
1: Okay, ciao.
0: Tschüss. Kantar im Ungarischen bedeutet Zügel oder Zaum.
1: Und da möchte noch jemand seinen Fnes dazu geben.
6: Hey,
3: Ja, Andi kann die Gitarre nehmen.
0: Ja.
1: Hallo Merschon, Dankeschön, bitteschön, wiederhören.
0: Ciao.
1: Klack, klack.
0: Gut, wir bleiben beim Buchstaben K. Und wir suchen ein Wort.
1: Dagi bekommt einen Punkt auf Dingenskirchen.
0: Ja.
1: Das ist echt, diese Programme sind doch echt grottig. Die sollten eigentlich anzeigen, wenn eine neue Nachricht kommt. Da sollten sie unten ein Badge bei Benachrichtigungen machen. Sie einfach nicht. Das ist ein Schwachsinn.
0: Das ist eine himmelschreiende Ungerechtigkeit.
1: Finde ich auch.
0: Ja. Wir prangern das an.
1: Aber sowas von.
0: Und suchen jetzt nochmal was mit K. Und zwar ein Begriff, der eigentlich aus einem spanischen Fluch stammt. Nämlich im Spanischen zum Donnerwetter oder zum Geier.
1: Caramba carajo. Keine Ahnung.
0: Tja, was könnte das sein?
1: Ach so, mir fällt gerade was ein, bei welchem Buchstaben wir gerade waren.
0: Ja, ein Whisky.
1: Genau, ein Gin. Guten Morgen.
6: Ja, guten Morgen, Ina hier. Caramba.
1: Caramba carajo.
0: Die Caramba ist es nicht, sondern der zweite Begriff davon.
6: Bitte?
1: Ich habe gesagt Caramba, was noch?
6: Carajo.
0: Ja, Carajo, genau, das ist gesucht. Sehr gut, prima.
6: Ah, okay.
0: Danke.
6: Okay,
0: tschüss.
1: Ja, ciao.
0: Und da kriegt Ina auch mal einen Anrufpunkt.
1: Ja, finden wir gut.
0: Interessanterweise habe ich hier stehen aus dem spanischen Fluch Carajo zum Donnerwetter oder zum Geier und die Grundbedeutung wäre Penis.
1: Sehr interessant.
0: Ja.
1: Was ein Carajillo ist, das ist ein Espresso mit Brandy. Ist etwas, was dich kurzfristig ziemlich nach vorne bringt, aber mittelfristig ganz schön in den Keller schubst. Guten Morgen!
7: Ja, den Carajillo kenne ich auch. Es gibt sogar noch was, das nennt sich Trifásico. Da kommt nämlich noch Milch mit rein.
1: Das muss ich jetzt nicht haben.
7: Das ist auch ziemlich ätzend. Der Carajillo ist schon ganz nett, aber kurzfristig.
1: Habe ich, wie gesagt, kennengelernt im Café Eckstein. Lang ist's her.
7: Oh, das kenne ich auch noch.
1: Ja, mein zweites Wohnzimmer damals. Ja.
7: Ich war immer im flammenden Herz, das kennt kein Schwein mehr.
1: Nee, sagt mir auch nichts.
0: Nee.
1: Ja.
7: Das ist oben Richtung Hauptfriedhof raus gewesen und die waren völlig chaotisch.
1: Ja. Waren leider alles Vergangenheit. Ja, ja. Bis dann. Ciao.
0: Ciao.
1: Ja.
0: So, nächster Begriff. Bedeutet Umgangssprache auf seinem Gebiet nicht viel verstehen, nicht begabt oder unfähig sein. Früher wurden auch noch andere Körperteile mit dem gesuchten Begriff verglichen. Das Herz, die Gebärmutter, der Eierstock, der Magen, die Stirn.
1: Bitte, was
0: heute
1: ist das
0: auch
1: denn?
0: Die Brust.
1: Ja.
0: Auch das Gehirn und der Verstand sind darin noch lebendig geblieben. Steht hier. Wir sind beim Buchstaben K.
1: Ja, ja. Hab ich deswegen.
0: Auf seinem Gebiet nicht viel verstehen. Schon mittelhochdeutsch heißt der männliche Kopf nämlich anders. Und daher kommt dieses Sprichwort.
1: Aha. Nicht viel verstehen. Also es ist nicht die Koryphäe, weil dann würdest du ja sehr viel davon verstehen. Aber wir sind ja nicht so, wir können ja auch mal ans Telefon gehen. Guten Morgen.
8: Jo, ich versuch's mal mit nicht viel auf dem Kasten haben.
0: Genau. Sehr gut. Danke.
8: Jo, ja. Ciao.
1: Was hat das jetzt mit Herz und Brust zu tun? Ach, Brustkasten.
0: Genau, ja.
1: Aber die, Herzkasten.
0: Gehirnkasten, Verstandskasten steht hier.
1: Noch nie gehört.
0: Ja.
1: Es Brustkasten kenne ich, ja, klar, aber.
0: Mittelhochdeutsch heißt der menschliche Kopf Kaste.
1: Ah ja, von mir aus.
0: Das konnte ich nicht wissen.
1: Ja.
0: Gut, jetzt nehmen wir noch beim Buchstaben K und suchen einen Begriff, der eine radebrechende, mit fremdsprachigen Bestandteilen durchsetzte, verworrene, schwer verständliche Sprache spricht.
1: Das klingt irgendwie so, als ob man einen Bewohner einer bestimmten Landschaft essen würde.
0: Stimmt.
1: Guten Morgen!
9: Guten Morgen, der Stefan nochmal hier.
0: Ja.
9: Hallo.
1: Ja, hallo.
9: Spricht man dann vielleicht Kauderwelsch?
0: So ist es, ja.
1: Dann kau doch den Welsch endlich!
10: Jawohl, ja, ist richtig. Ja.
9: Nein, ich mag keinen Fisch. Ja. Aber ich glaube, die Antwort stimmt.
1: Die Antwort stimmt, genau. Die Antwort
10: vollkommen richtig, jawohl.
1: Ciao.
9: Okay, danke schön. Tschüss.
1: So, wir gehen nochmal auf Leitung 2. Guten Morgen.
11: Das ist aber auch knifflig mit euren nicht vorhandenen Teilnahmemöglichkeiten. Kauderwelsch, ja.
1: Da Kauderwelsch. Ja, du könntest ja...
11: schneller als man selber mit der vertrackten Leitung 2 und dem nicht vorhandenen WhatsApp.
1: Aber es gibt ja immer noch Mastodon.
11: Das hab ich aber nicht.
1: Pech gehabt.
11: Und ihr habt keinen Blue Sky.
1: Nicht mehr, weil da außer dir, jetzt bitte nicht persönlich nehmen, niemand mitgemacht hat.
11: Ja, das war ich immer, die da teilgenommen hat.
1: Ja, genau. Okay.
10: Konnte sich aber nicht allgemein durchsetzen.
1: Ciao. So, jetzt blinkt es noch auf Leitung 1. Blinkt es noch auf Leitung 1. Wir versuchen es einfach mal.
10: Ja.
1: Guten Tag.
12: Hallo.
10: Hallo.
1: Hallo.
12: Hallo. Eben war ganz, also ich kann übrigens, wahrscheinlich ist es mittlerweile gelöst, fast an, oder?
1: Es ist gelöst, ja, aber ja, du darfst trotzdem noch deinen Senf dazugeben.
12: Kauderwelsch.
1: Ja, jawohl. Richtig.
12: Ja. Ja. Ich kann nämlich nur entweder hören oder telefonieren gerade. Okay. Und daher, und eben war zigmal hintereinander ihr gewünschter Gesprächspartner wieder erreichbar.
1: Ja, Mai.
12: Aber das ist die andere Leitung dann, oder was?
1: Keine Ahnung, wir wissen es nicht.
12: Ja. Okay,
1: ja.
12: Weg.
1: Ja.
12: Gut.
1: Ja. Ciao.
10: Ciao. Das war dann Leitung 3 wahrscheinlich.
1: Genau. Und noch ein Punkt für den Lalu und für die Dagi, die auch Kauderwelsch gewusst haben.
10: Hier steht übrigens, das Grundwort Welsch macht bei der Erklärung des Ausdrucks keine Schwierigkeiten. Es ist das alte deutsche Wort für romanisch, das heißt italienisch, französisch, spanisch, oft abschätzig gebraucht. Nicht so einfach ist mit der Herkunft des Bestimmungswortes Kauder. Ja, man bringt das Kauder. Kaudern gleich plappern in Verbindung, entschließt sich dann aber für ein gleichlautendes anderes Verb, nämlich für kaudern gleich klein oder Zwischenhandel treiben. Danach wäre Kauderwelsch die schwer verständliche Sprache der italienischen Hausierer.
1: Okay.
10: Nach anderen bedeutet Kauderwelsch so viel wie Kur, also mit CH vorne geschrieben, Welsch.
1: Kurwelsch.
10: Hieß mundartlich Kauer und erst dieser Name sei dann von dem oben genannten Verb kaudern, Kleinhandel treiben, beeinflusst worden. Oje, das ist aber ein ziemlich langer Artikel.
1: Den wir jetzt nicht lesen müssen, weil wir jetzt sowieso eine kurze Pause machen. Gib doch mal den Zwischenstand bekannt.
10: Jawohl, wir haben den Hannes G. aus H., der hat 10 Punkte, die Mamü hat 20, der Thorsten hat 9, die Dagi 8, die Katrin 8, der Sandro 1, Stefan G. aus H. hat 7, der Nils 8, der Armin 4, der Jens noch keinen Punkt gemacht, Harzhamster 1 und Ina 2.
1: Und der Lalu meinte übrigens, ursprünglich stand Thomas am 9.5. auf dem Dienstplan, so wie gewohnt. Aber Dagi und Jens haben das umgelahnt, also wahrscheinlich umgeplant. Ja, schön, dann müsst ihr jetzt Chopstick Music Box machen.
10: Genau, bringt asiatische Musik und Rezepte mit.
1: So sieht's aus. Wir machen eine kurze Pause und dann hören wir uns gleich wieder.
10: Ja.

0: Don't answer me, das Motto, das ihr in dieser Sendung komplett vergessen könnt, weil ihr müsst uns antworten auf die Fragen, die der Marco stellt.
1: Please answer me.
0: Genau. Und Dagi hat ganz verzweifelt getötet. Pause, Pause. Ich hoffe, das war genug Pause für dich, Dagi. Wir können dir gar nicht genug danken, weil sie macht den Blog auf das Fantastischste und gibt's immer enorm viel Mühe, viel Arbeit. 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Ihr dürft anrufen 069 für Frankfurt 299-71211 und heute ausnahmsweise nur tröten at Hausmeister. Haus wie das Gebäude, meist wie fast immer und aha wie die Buchstaben A und H. Hm. Also auf Mastodon at Hausmeister.
1: Gut, wir suchen eine weitere Redewendung. Wir sind beim Buchstaben K. Diese Redewendung geht zurück auf einen längs gespaltenen Holzstab. In den Zeichen für Leistungen, Lieferung, Schulden und ähnliches eingekerbt wurden. Schuldner und Gläubiger erhielten je eine Hälfte zur gegenseitigen Kontrolle.
0: Aha.
1: Aha.
0: Und wenn man viel Schulden hatte?
1: Dann hatte man aber...
0: Aber sowas von.
1: Sowas von.
0: Guten Morgen.
2: Eins auf dem Kerbholz haben?
1: Jawohl, einiges auf dem Kerbholz haben.
0: Ja.
1: So ist es.
0: Wobei, ich hätte es anders interpretiert, muss ich ganz ehrlich sagen, ich hätte es eher interpretiert, man hat viel Böses gemacht. Schulden ist ja jetzt nicht so was Schlimmes.
1: Also hier steht umgangssprachlich etwas Strafbares begangen haben.
0: Ja, ja, genau, aber die Herkunft ist ja überhaupt Schulden.
1: Ja.
0: Na gut, wir gucken mal, ob Leitung 2 noch was Sinnvolles beizutragen hat. Guten Morgen.
3: Hi. Kerbholz habe ich auch auf dem Schirm. Ich habe das aber von den ehrbaren Wandergesellen. Wenn die was auf dem Kerbholz hatten, die haben ja so einen Wanderstab nicht dabei.
0: Aha.
3: Wenn die dumm Zeug gemacht haben, dann ist da was eingekerbt.
0: Okay, habe ich auch noch nie gehört.
1: Nee.
3: Insofern, wenn du was auf dem Kerbholz
1: hattest,
3: hast du
1: halt
3: viel dumm Zeug.
0: Ja.
1: Okay.
3: Übrigens kommt von denen auch das blöde Ohrring rausreißen.
1: Genau, das Schlitzohr.
0: Ja, genau.
1: Kommen wir ja vielleicht noch zu, wenn wir beim Buchstaben S sind.
0: Ja, ciao.
1: Jo, ciao.
0: Das war doch, glaube ich, auch so, warum Piraten überhaupt Ohrringe hatten.
1: Irgendwie hatten wir da mal was.
0: Hatten wir schon gehabt, damit sie ihre Beerdigung bezahlen können.
1: Stimmt.
0: Tja.
1: Und warum hatten sie dann einen Papagei auf der Schulter?
0: Keine Ahnung.
1: Und eine Augenklappe und ein Holzbein?
0: Keine Ahnung.
1: Und ein Haken statt eine Hand?
0: Keine Ahnung. Also jedenfalls, der Harzhamster hat noch auf Kataster getippt, ist aber falsch. Ja. Und der Thorsten hat richtig das Kerbholz genannt.
1: Gut. Dann kommen wir zu einem geflügelten Wort, das ein Tier beinhaltet.
0: Mhm. Dann passt das ja mit dem Geflügel vielleicht.
1: Und da bewegen wir uns wieder im Reich von Goethe und seinem Faust.
0: Okay.
1: Und Mephisto tritt da auf in Gestalt eines Tieres.
0: Aha.
1: Und ja, welche Redewendung oder welches geflügelte Wort geht darauf zurück?
0: Und ein Lied von
1: Ulrich
0: Roski.
1: Ja.
0: Hehe, Punkt für mich. Ja. Guten Morgen.
2: Du meinst das Pudelskern.
0: So das ist meine ich.
1: Jawohl.
0: Sowas von.
1: Sehr gut. Danke.
2: Ja. Okay, tschüss.
0: Ciao. So, wir machen wieder unseren Leitung.
1: Das hört
0: zwei Trick. Guten Morgen.
3: Ja, das Pudelskern und das von Ulrich Roski ist der Hammer.
0: Ulrich Roski
3: ich
0: sowieso.
3: Ich habe das jetzt gerade mal wieder gespeichert. Ich bin damit groß geworden und das ist so großartig.
0: Ja. Ich suchte sonntags in der Stadt nach einem schönen Glas Wein, denn das Fernsehen lädt mich nicht zum Frühshoppen ein. Da saß ein winzig kleiner Mann am Straßenrand, nicht größer als ein Daumen, und winkte mit der Hand.
1: Gut.
0: Ich habe ihn sofort als Anhalter eingeschätzt und ihn behutsam in mein linkes Ohr gesetzt. Die nächste Ampel war rot, doch mein Passagier rief, ich hab's eilig, du Spießer, lauf los! Und ich lief. Ein Polizist sah das und sagte, hey, wie kommen Sie mir vor, hier bei Rot zu gehen? Sie haben wohl einen kleinen Mann im Ohr. Ich denke, der ist pfiffig, das muss ich gestehen. Also Detlef, komm raus, er hat dich gesehen. Der Wachtmeister fragt und sein Gesicht wird arschfahl. Mit wem reden Sie denn da? Michael, Sie sind nicht normal. Nee, sage ich lachend und er wird wieder rot. Sie haben völlig recht, ich bin ein Idiot. Und jetzt höre ich auf.
1: Gut,
0: jetzt. Wobei das noch wirklich gut weitergeht.
1: Suchen wir einen Begriff, der stammt aus der Seemannssprache.
0: Aha.
1: Ich kann jetzt...
0: Harr, harr.
1: Es geht nämlich um das Fernglas.
0: Das Fernglas.
1: Ja. Und das Wort, das wir suchen, das nutzt man auch im Berliner Raum.
0: Im Berliner Raum. Mhm. Lass mich mal kicken.
1: Und wir suchen halt jetzt eine Redensart, die sich darum gebildet hat.
0: Und ich habe schon wieder viel zu viel verraten.
1: Ich hätte es nicht besser sagen können.
0: Ja. Ich als alter Berliner und der Thorsten kriegt für den Pudelskern auch noch einen Punkt, sehe ich gerade.
1: Gut. Kriegt er doch.
0: Soll er doch haben.
1: Ja.
0: Und dann gehen wir mal ans Telefon. Jawohl.
4: Hi, jemanden auf dem Kicker haben.
1: So ist es.
0: War das mein Tipp? Oder hast du es auch so gewusst?
4: Seemannssprache. Und der Kieker, und dann hast du Berlin gesagt. Und dann
0: ja, Berlin hat jemand anders gesagt, aber und mich da zu verleitet, auszuplaudern, was ich alles so weiß.
1: Ja.
0: Ja.
1: Aber richtig.
0: Ja, alles klar.
1: Punkt gebürtig.
0: Ihr kennt ja den Spruch, woher soll ich wissen, was ich denke, bevor ich höre, was ich sage.
1: Ja.
0: Das ist halt schon mal...
1: Das Fernglas heißt demnächst Kieker, Substantiv zu Niederdeutsch, teilweise auch Mitteldeutsch Kieken, zum Beispiel bei Luther. Mittel-Niederdeutsch Kieken, gleich sehen, schauen, dessen weitere Herkunft nicht geklärt ist. Die Redensart soll seit dem 18. Jahrhundert bezeugt sein. In Grimms deutschem Wörterbuch von 1873 ist sie allerdings nicht erwähnt. Das Wort selbst ist in niederdeutschen Wörterbüchern des 18. Jahrhunderts belegt.
0: Ja, aber gucken und kieken ist ja, glaube ich, dann schon sehr... Und gucken liegt so schon sehr nah beieinander, finde ich.
1: Gut, und wir hüpfen nur eine Spalte weiter. Wir sind also immer noch beim Buchstaben K. Und da kann man sich ja vielleicht schon ausrechnen, was der zweite Buchstabe ist. Egal. Es geht darum, dass man scherzhaft meint mit allen Familienmitgliedern.
0: Was?
1: Ja.
0: Dass man scherzhaft meint?
1: Hä? Mit allen Familienmitgliedern.
0: Ach so, scherzhaft meint, Doppelpunkt, Anführungszeichen unten, mit allen Familienmitgliedern,
1: so ist
0: Anführungszeichen
1: es.
0: Oben.
1: Ja.
0: Ja, das ist natürlich wichtig. Das ist für die Freunde des Ballsports. Des sehr harten Ballsports.
1: Okay, ja. Wobei es damit nichts zu tun hat.
0: Ich weiß, guten Morgen.
4: Dagi, mit Kind und Kegel, das habt ihr ja schon öfter durchgenommen.
0: Macht ja nichts.
1: Und was ist Kegel?
4: Nein, macht gar nichts. Wiederholung tut gut.
1: Und was ist Kegel?
4: Die unehelichen Kinder.
1: Richtig, da gibt es einen extra Punkt. Sehr gut.
4: Ja,
1: danke.
0: Gut aufgepasst. Ja, ciao. Ja. Ups, jetzt wollte ich noch was sagen. Ich gehe aber mal auf Leitung 2. Guten Morgen. Jetzt hat mich Leitung 2 reingelegt. Schweinerei. Jetzt gehe ich mir schon so eine Mühe mit der Meinung 2, mit der Leitung 2. So, warte mal. Der Harzhamster bekommt einen Punkt für Kind und Kegel. Mhm. Der Martin vom Mexican Poncho bekommt auch eins für Kind und Kegel. Und der Harzhamster, Kegel ist dabei der unähnliche Anhang. Kriegt er auch nochmal einen extra Punkt.
1: Jawohl. Ja,
0: super.
1: So, hier steht noch ein bisschen was zur Erklärung. Es wird heute meist angenommen, dass das Substantiv Kegel in diesem Fall etymologisch doch zum Spielkegel gehört und eine ähnliche Entwicklung wie Bengel, das bedeutet nämlich Stock oder Knüppel oder auch Knoten, gleich knorriges Holzstück oder Flegel, gleich Dreschflegel durchgemacht hat, also eine abschätzige Bedeutung hatte, ein Scheltwort war.
0: Ah, ein Schimpfwort.
1: Ja, das deutsche Wörterbuch von Grimm denkt an schon wieder Penis. Was bezeugt ist, zweifelt aber dann doch, nachzuweisen bliebe freilich, warum dies Kegel allein vom unehelichen Sohn gelten sollte.
0: Okay.
1: Gut. Jetzt suche ich wieder eine Redewendung. Wir sind immer noch beim Buchstaben K. Mhm. Und die bedeutet, wer Erfolg haben oder gehört werden will, muss laut auf sich aufmerksam machen. Geht zurück auf Mühlen, Webstühle und Maschinen aller Art. Und ist wahrscheinlich dadurch deshalb nicht vor dem 18. Jahrhundert entstanden.
0: Ach so. Was machen denn Webstühle, was so laut ist?
1: Die machen das, was die Mühle am rauschenden Bach macht.
0: Ja, ja, genau. Und das gehört zu dir, zu deiner Beschäftigung,
1: ja,
0: die du in einer Lehre bis zum Meister bringen kannst.
1: So ist es.
0: Guten Morgen!
5: Es klappert die Mühle am rauschenden Bach und der Handwerker muss natürlich klappern.
0: Genau. Das gehört zum Handwerk, genau.
1: Sehr gut.
5: Ja, okay. Und diesmal habe ich das auch nicht nur durchtelefoniert, ich habe es auch getrötet.
0: Wow. Auch getrötet?
5: Ja, nur damit es nicht heißt, hatte der
0: ja, ja, auch, ja, ja, ja. Das steht hier auch drin.
5: Jo, ciao, ciao.
0: Ja, ciao, ciao. Ciao. Also, sollen wir nochmal Leitung 2 wagen? Leitung 2, Heidenei.
6: Juhu.
1: Yeah.
6: Hat geklappt. Klappern gehört zum Handwerk.
1: So ist es. Genau. Jawohl, sehr schön.
0: Jo.
6: Ciao.
1: Ciao.
0: So, was haben wir dann noch hier? Der Martin, also der Mexican Poncho, schreibt, Klappern gehört zum Handwerk. Der Harzhamster schreibt, Klappern gehört zum Handwerk. Und der Lalu hat ja
1: schon... Der Harzhamster, und wer war es vorher?
0: Der Mexican Poncho, den wir vorher schon hatten.
1: Martin, okay.
0: Ja, und jetzt klingelt es nochmal auf Leitung 1. Ich gehe mal ganz brutal dran. Guten Morgen.
7: Hi, ich habe mal eine doofe Frage, aber vielleicht kann die Jackie jetzt in den nächsten Sendungen mal beantworten. Warum heißt es dann die Klappergas?
0: Keine Ahnung. Das müsstest du eigentlich
7: der
0: Jens
7: ja
0: das beantworten können, weil der ja die Sendung zu den Straßen gemacht hat.
1: Stimmt.
7: Ach so, ich dachte, die Dagi macht immer diese Stadtteile. Und
0: ja, die macht Stadtteile, ja. Okay. Warte mal, schauen wir doch mal, ob unsere KI wirklich schlau ist. Oder jetzt ruft jemand auf Leitung 2 an, vielleicht mit der Lösung. Guten Tag.
6: Dagi.
1: Ja.
6: In der Klappergas in Sachsenhausen wurden die Leprakranken untergebracht. Und die hatten laute Klappern, um damit zu betteln.
1: Ah ja.
0: Okay.
6: Ja, und die lebten in der Klappergas.
1: Ah ja.
6: Daher kommt der Name.
1: Sehr gut. Super. Danke. Ja,
0: okay, danke.
1: Ciao. Ciao.
0: Mal sehen, aber ich bin jetzt trotzdem neugierig, ob meine KI das auch rauskriegt. Ja, ich habe also gefragt, warum heißt die Klappergasse in Frankfurt so? Die Klappergasse in Frankfurt heißt sehr wahrscheinlich so wegen einer alten Bezeichnung, die mit dem Klappern von Warn- und Rufinstrumenten zusammenhängt. In der Überlieferung wird oft auf Leprakranke oder Aussätzige verwiesen, die sich auf der Straße durch Klappern bemerkbar machen mussten. Also nicht zum Betteln, sondern das hätte ich nämlich jetzt auch gedacht. Es gibt aber auch andere historische Deutungen und die genaue Herkunft ist nicht eindeutig gesichert. In Sachsenhausen war der Name schon früh im Gebrauch und die Straße ist historisch sehr alt. Das stimmt. Wenn du willst, kann ich dir auch die Geschichte der Klappergas kurz und so
1: vorsingen.
0: Ja, vorsingen oder für unsere Waldorfschüler vortanzen. Und der Lalo meint heute wieder Bildungsradio vom Feinsten. Ja, natürlich. Was denn sonst? Wir müssen doch unserem Anspruch auch mehr als nur gerecht werden. Und wenn ihr eurem Anspruch auch mehr als nur gerecht werden wollt, dann ruft dich hier an, gefälligst. Und zwar unter der 069 299 71211. Soziale Medien heute leider nur Mastodon. Da könnt ihr tröten at Hausmeister. Hausmeist-aha.
1: Mhm. Gut, immer noch der Buchstabe K. Wir suchen eine Redewendung, die bedeutet ganz plötzlich oder unverzüglich. Stammt aus der Soldaten-, vielleicht aber auch aus der Weidmannssprache.
0: Okay.
1: Und da kann man vielleicht schon drauf kommen, weil sowohl Soldaten als auch der Weidmann haben ja etwas benutzt.
0: Ja, ja.
1: Und das dann im Zusammenhang mit plötzlich oder unverzüglich.
0: Ja.
1: Wenn sie das, was sie immer dabei hatten, auch benutzt haben.
0: Ja, ja.
1: Dann folgte erstmal ein und dann ein.
0: Hä?
1: Erstmal folgte ein.
0: Ja, das ist mir schon klar.
1: Und dann ein.
0: Ein. Ja, ja, ja. Mag ja sein.
1: Guten Morgen.
0: Weiß ich, wie der so pustet.
8: Guten Morgen, Ina hier. Ja. Knall auf Fall.
1: Jawohl.
0: Also so ein, oh. Ihr hättet mal sehen sollen, was für tolle pantomimische Meisterleistung hier Markus dargebracht hat, um mir das Fall darzubringen. Ja, okay,
8: ganz klar.
1: Danke. Ja?
8: Okay, die Kegel, ne, sind die Kinder von den Kebsen.
1: Von den was?
8: Von den Kebsen, den Nebenfrauen.
1: Ach so, gut zu wissen. Danke, gibt noch einen Besserwisser-Punkt oben drauf.
0: Auf jeden Fall.
1: Okay. Gut, danke, ciao.
0: Wunderbar.
1: Anfänglich bestand die Wortgruppe aus einem kurzen Satz. Knall und Fall war eins. Später wurde sie adverbiell gebraucht. Die Präposition auf, die sich wohl in Anlehnung an Schlag auf Schlag neuerdings in die Fügung eingeschmuggelt hat, ist hier nicht ganz logisch, denn Fall auf Knall würde der Logik mehr entsprechen.
0: Ja, ich habe mich auch gerade gedacht, das ist eigentlich das ist ein Nonsens.
1: Ja.
0: Das ist ungefähr sowas wie Mund-zu-Mund-Propaganda.
1: Ja. So, jetzt suchen wir etwas, das umgangssprachlich bedeutet, etwas übereilt, überstürzt, gewaltsam erledigen, besonders wenn geduldige, aber vergebliche Versuche vorausgegangen sind. Hm. Das kommt wohl aus, hat sich entwickelt aus einem Vorgang, bei dem man Zweige und kleinere Äste gesammelt hat, die man dann nicht erst mit Axt und Säge bearbeiten musste, sondern gleich in die richtige Länge bringen konnte, weil sie eben nicht so dick waren.
0: Ich denke jetzt eher an so eine Fertigteigdose, die man erst aufbrechen musste, um sie dann zu backen.
8: Du willst nicht Knack und Back wissen.
0: Nein, eben.
8: Übers Knie brechen.
1: Jawohl. So ist es. Sehr gut. Danke.
8: Ciao.
0: Übers Knie brechen, genau. Das ist, wenn dir ganz schlecht ist und du... Nein, es war...
1: Nach den rasch übers Knie gebrochenen Zweigen und kleineren Ästen, für die man nicht erst Axt und Säge greifen muss, die aber dann wegen ihrer ungleichen Länge und ihrer unregelmäßigen Bruchstellen den Eindruck des Ungeordneten hinterlassen.
0: Ja. Du kannst aber jetzt ganz geordnet dem Mexican Poncho und dem Turbo Scholz, der jetzt auch mitgemacht hat, auf Mastodon einen Punkt geben.
1: Turbo Scholz. Gut. So, was haben wir denn hier? Gut, nächster Begriff, den wir suchen, bedeutet umgangssprachlich über eine längere Zeit zu wenig zu essen zu haben oder Hunger leiden. Die Redensart ist im 19. Jahrhundert aus der Gaunersprache über die Soldatensprache in die Umgangssprache eingedrungen. Die Erklärungen gehen weit auseinander. Das schwäbische Wörterbuch von Fischer bemüht sogar eine Krankheit, andere das russische Wort für Hunger. Man meint heute, dass sich Rotwelsch, ist ja auch irgendwie so eine Sprache.
0: Man darf das nicht mehr so nennen, also politisch korrekt darf man es nicht mehr so nennen, was Rotwelsch eigentlich ist. Das ist so, wie man auch die Schnitzel nicht mehr so benennen darf.
1: Sondern?
0: Ja, Sinti, Roma.
1: Ach so.
0: Die haben meines Wissens nach, ich mag auch falsch liegen, Rotwelsch gesprochen. Guten Morgen.
9: Hi, aber Rotwelsch ist toll. Und da gibt es noch mehr so Sprachen, die richtig toll sind. Aber was ihr sucht, ist Kohldampf.
1: Jawohl, den Kohldampf schieben. Sehr gut.
0: Ja.
1: Prima. Danke.
9: Ciao.
0: Weil von Kohldampf kann man ja aber nicht wirklich satt werden, oder?
1: Man meint heute, dass die Rotwelsch Kohl, Hunger und Rotwelsch Dampf Hunger zwecks Verstärkung des Ausdrucks zusammengefunden und eine sogenannte Tautologie bilden, wie zum Beispiel ein weißer Schimmel.
0: Ja.
1: Schieben aus Rottwelsch, Schäften, sich befinden, sein, gehen, machen, tun und dem deutschen Verb schaffen zugrunde liegt eingedeutscht worden sein. So die Kurzfassung.
0: Könnte. Ja.
1: Gut, jetzt suchen wir einen Ausspruch. Scherzhaft gesprochen zu jemandem, über dessen spätes Erscheinen man zwar ein wenig verärgert, aber schließlich noch froh ist. Dieses Wort spricht Wallenstein zu dem Sprachen Isolani in Schillers Piccolomini.
0: Zu dem was?
1: zu dem Grafen Isolani. Genau.
0: Du hast nicht Grafen gesagt, du hast zu den Sprachen, habe ich gehört. Was? Ja, aber vielleicht habe ich auch nur Matsch in den Ohren.
1: Ja, scherzhaft gesprochen zu jemandem, über dessen spätes Erscheinen man zwar ein wenig verärgert, aber schließlich doch froh ist. Also man sagt zunächst mal, weist man darauf hin, dass er nicht pünktlich ist. Dann weist man aber darauf hin, dass man doch erfreut darüber ist, dass er kommt.
0: Gib mir doch mal ans Telefon.
1: Ja.
0: Guten Morgen.
10: Guten Morgen, hier ist der Hans-Peter nach langer Zeit.
1: Grüß dich.
10: Spät kommt, aber er kommt.
1: So ist es, jawohl. Prima.
10: Danke.
0: Ja, bitte.
1: Danke. Ciao. Ciao. Spät
0: ich
1: kommt
0: mir was
1: ihr.
0: Viel Komplizierteres ausgedacht, aber egal. So, jetzt klingelt es nochmal. Gehen wir auch nochmal ans Telefon. Guten Morgen.
11: Hi. Hätte ich jetzt auch gewusst, aber ich wollte nochmal einen kurzen Witz erzählen, weil sowas hatte ich gerne mal früher in der Schule, wenn du zu spät gekommen bist. Und dann kam es zu einem witzigen Lehrer, der sagte, spät kommt ihr doch, ihr kommt.
1: Nett.
11: Das Zitat geht aber noch weiter. Allein der weite Weg entschuldigt euer Säumen. Zack, Ruhe. Das hat Spaß gemacht.
1: Ja.
11: Er hat das nie wieder gemacht.
0: Ja.
1: Ja, sehr gut. Danke, ja. Tschüss.
11: Ja.
0: Ja, man muss manchmal wissen, wie man Kontra geben kann.
1: Stimmt. Wie war das mit dem in den Kleiderhaken? Wo der Student seine Jacke dran aufhängt und der Professor spricht ihn an und sagt, diese Haken sind nur für Professoren. Und da meint er, ja, man kann aber auch Jacken dran anhängen.
0: Ja, sehr gut. Ja, ja.
1: So, jetzt suchen wir wieder eine.
0: Warte mal.
1: Eine.
0: So, jetzt ein paar Aufklärerpunkte. Mhm. Der Harzhamster meint, Rottwelsch ist die Sprache der Fahrenden. Das meint Handwerker oder alle anderen ohne Wohnsitz in einer Stadt oder nicht eingeordnete in der vorindustriellen Gesellschaft. Der Martin meint noch besser spät als nie. Mhm. Der Lalo meint, spät kommt ihr, doch ihr kommt. Der weite Weg entschuldigt euer Säumen. Und der Harzhamster meinte noch, ich hatte schon einige Abende mit hoher Rechnung, als ich mit Fahrenden aus unterschiedlichen Schächten und was? Als ich mit Fahrenden aus unterschiedlichen Schächten unterhielt.
1: Ja, Schichten gut. Meint er wahrscheinlich.
0: Schächten hat er aber geschrieben. Na gut.
1: Na gut. Nächster Begriff, den wir suchen. Der bedeutet, das Telefon klingelt.
0: Ja, gehen wir doch mal ran. Ich weiß zwar nicht warum, aber schadet ja nichts. Guten Morgen.
11: Muss da rein. Schächte stimmt schon. Das sind die fahrenden Wandergesellen.
1: Ach so.
11: Und das sind Schächte und nicht Schichten.
1: Ah ja. Wieder was gelernt. Super. Danke.
0: Ciao. Ciao, Marze.
1: Gut, aber jetzt nächster Begriff.
0: Jetzt aber.
1: Da geht es um 2x K.
0: Mhm.
1: Wobei. Der eine Begriff, die Hinrichtung mit dem Schwert, auf die Hinrichtung mit dem Schwert zurückgeht und der andere auf das Gehängtwerden.
0: Mhm. Ja, das Hinrichten mit dem Schwert ist ja eigentlich, glaube ich, sehr eindeutig, wie man das nennt. Dachte ich jedenfalls.
1: Also auf diese beiden Vorgänge geht dieses geflügelte Wort zurück. Ja. Das Versuchen. Um das Hinrichten mit dem Schwert und das Gehängtwerden.
0: Okay. Guten Morgen.
12: Dagi.
1: Mhm.
12: Und Kragen.
1: Bitte? Nochmal?
12: Um Kopf und Kragen.
1: Genau, so ist es natürlich.
0: Ja. Ja. Okay. Kopf ist dann das Köpfen und Kragen ist das Erhängen, nehme ich mal an.
1: Ja, Kragen war früher mal der Hals.
0: Ja, ja.
1: Gut. Sonst keine Punkte?
0: Doch, der Lalo schreibt, den Kopf verlieren. Und der Harzhamster meint, Handwerker sind einem Schacht zugeordnet. Dieser ist auch die Gerichtsbarkeit und setzt die Regeln. Das sind die Zusammenschlüsse unterhalb eines Gewerbes. Ausnahme die freien Schächte, die nehmen jeden Beruf. Plural Schächte.
1: Hm. Ja. Gut, okay, ich nehme alles zurück. Ich habe nie was von Schichten gesagt.
0: Ich habe auch nichts gehört. Weiß gar nicht, was ihr alle habt.
1: Gut, jetzt muss ich mal schauen, wo hier was Erhellendes steht. Kennt man aber. Das hieß früher die Bewegung eines Herrn mit dem linken oder rechten Fuß im Bogen nach hinten, wenn er jemand höherem Referenz erwies.
0: Das weiß ich, was das ist.
1: Ja. Dabei streifte die Fußspitze den Boden. Die Sitte entstand in galanten Kreisen im 16. Jahrhundert.
0: Wenn ich es jetzt versuche, falle ich auf die Fresse.
1: Englisch, to make a leg.
0: Guten Morgen.
12: Schon wieder, Dagi. Auch das habt ihr schon durchgenommen mit uns.
0: Sein.
12: Und Margarete, die schon 7 Jahre lang nicht mehr angerufen hat. Ja, die wusste das, der Kratzfuß.
1: Genau so ist es natürlich.
0: Ja. Danke. Wenn ich das heute versuchen würde, falle ich.
1: Tschüss.
0: So, wir gucken mal, ob Leitung 2 noch was zu sagen hat dazu. Guten Morgen.
13: Ja, und die Dagi war schneller, der Kratzfuß.
1: Ja. Jawohl, gibt noch Punkte. Danke, ciao.
0: Ciao. Und die Punkte darfst du auch noch dem Turbo Scholz und dem Thorsten geben, die das auch wussten. Kratzfuß oder Kratzfuß machen.
1: Gut. Oh Gott, das ist ein ziemlich langer Artikel. Da geht es um ein Tier. Mhm. Im deutschen Wörterbuch von 1873 steht, wie sie nach dem Glauben, dass das Krokodil seine Opfer anlocke,
0: ich habe den Überblick verloren.
1: Wie ein Kind. Na, das ist mir zu lang. Es geht um die Krokodilstränen.
0: Ach so,
1: also, das ist
0: auch,
1: nee. Nehmen wir was anderes. Das bedeutet unerhört, unbeschreiblich sein, alles Maß übersteigen. Nach mittelalterlichem Glauben legt der Teufel beim jüngsten Gericht einem Auferstandenen dessen Sündenregister schriftlich auf ein Pergament vor.
0: Mhm.
1: Das aus einem bestimmten Material hergestellt wurde. Und wenn dieses Pergament nicht groß genug war, dann passt dieses Sprichwort.
0: Guten Morgen.
12: Das geht auf keine Kuhhaut.
1: So ist es. Jawohl. Sehr gut. Danke.
0: Sehr schön.
12: Okay, ciao.
1: Ja,
0: ich habe viel schlimmere Sachen
1: gedacht. Was da nicht mehr drauf geht, übersteigt alles Zumutbare. Ist seit dem 16. Jahrhundert bekannt.
0: Guten Tag.
12: Ja, guten Tag, ihr sucht die
0: Kuhhaut. Ja, und die Ina am Telefon, ne?
12: Ja, genau, ja.
1: Prima. Super. Sehr gut.
0: Ciao.
1: Danke.
0: Ja,
12: tschüss.
0: Knarz, knarz. Das gibt einen Punkt noch für den Thorsten, für den Turbo Scholz und den Mexican Poncho.
1: Sehr schön. Gut, jetzt habe ich hier 2 Sachen angekreuzt. Bei dem ersten ist es ein bisschen schwierig, das zu umschreiben. Es geht um...
0: Dann versuch's doch mal.
1: ...aus einem Begriff aus dem Jiddischen.
0: Okay.
1: Der eigentlich Nein, Nichts oder Ohne bedeutet.
0: Ja. Okay.
1: Und umgangssprachlich bedeutet es so nach der Art von, wenn du mir nichts dafür gibst, dann kriegst du es auch nicht.
0: Ja, für Ome.
1: Nee, die Ome ist es nicht.
0: Naja, ich weiß gar nicht, woher das kommt, für Ome. Kommt jetzt bei U wahrscheinlich.
1: Genau. Könnte gut sein.
0: Ja.
1: Also wenn du mir nichts gibst, dann kriegst du es auch nicht.
0: Ja.
1: Und da deswegen sind wir beim Buchstaben L, weil es geht auf den jiddischen Begriff für Nein, Nichts oder Ohne zurück.
0: Okay, dann hätte ich ja ein einsilbiges Wort, das mit L anfängt.
1: Ja, einsilbig, obwohl es 2 Vokale enthält.
0: Richtig.
1: Und ziemlich kurz und nur aus 3 Buchstaben besteht.
0: Und mit einem L anfängt, das ist jetzt nicht mehr so ganz so schwer. Guten Morgen.
12: Das kriegt sogar ich in Lau.
1: Genau.
0: Für Lau.
1: Nicht für Lau zu haben sein. Sehr schön, danke.
0: Okay. Ciao.
1: Tschüss.
0: So, wir testen nochmal Leitung 2. Guten Morgen.
12: Guten Morgen, Ina hier, für Lau.
0: Für Lau, genau.
1: Genau, so ist es. Gut, danke. Ciao.
0: So, mal gucken, ob die. Ja, Haashamster. Was? Denn Kängurus gibt's im Faust nicht? Was? Hä? Haashamster meint, apropos U, bei K irritierte mich das Pudelskern. Ja, das, der Kern halt. Und für Lau, sagt der Toboscholz, und den Kängurus gibt's im Faust nicht. Okay.
1: Ja.
0: Jetzt habe ich es verstanden.
1: Stimmt, ja.
0: Die Reihenfolge ist da entscheidend.
1: So, jetzt kommt wieder ein Begriff oder eine Redewendung, die hat wieder mit dem Soldatischen zu tun, mit dem, was sie gemacht waren. Das Pulver wurde auch in Röhren verbrannt, die Flammen nach allen Seiten verbreiteten, besonders auf sogenannten Brandern. Darauf beruht unser Wort, das seit dem 18. Jahrhundert übertragen gebraucht wird. Das Gefechtsschießen, bei dem ein Mann nach dem anderen vom Flügel auf sein Gewehr abfeuerte, wurde ebenfalls so genannt.
0: Okay. Ich habe sie so bildlich vor mir, aber keinen Begriff. Guten Morgen.
14: Also ich glaube, ich bin falsch. Ich habe die Lunte im Kopf gehabt, aber das...
1: Nee, die Lunte ist es nicht.
0: Nein.
1: Da geht es um das Nacheinander abfeuern.
0: Ja, ciao. Da bin ich aber gespannt. Das noch immer, also wie gesagt,
1: der Begriff bedeutet übrigens sehr rasch bekannt werden.
0: Der Thorsten schreibt Potzblitz.
1: Nee.
0: Ist es aber wohl nicht, nee.
1: Bezeichnet ursprünglich einen Streifen ausgeschütteten Pulvers, der Gegenstände in größerer Entfernung in Brand stecken sollte.
0: Ah, und es fängt mit L an.
1: Ja, und das fängt mit L an.
0: Dann
1: jawohl.
0: Weiß ich, was es ist.
1: Und heute benutzt man es für etwas, das
0: sehr... Das verbreitet sich wie geschnitten Brot.
1: Ja, oder so. Das schlägt dem Pastikon ins Gesicht.
0: Meint, so schnell schießen die Preußen nicht. Thorsten meint, ach so, Lafette vielleicht? Nein, nein, nein. Guten Morgen.
15: Der Hans-Peter ist wieder dran.
1: Ja.
15: Es verbreitet sich wie ein Lauffeuer.
1: Natürlich.
0: Genau.
15: Danke,
0: genau
15: so ist
0: bitte.
15: Es.
1: Danke, tschüss.
0: Wie ein Lauf, ist es ein Lauffeuer oder Lauffeuer?
1: Ein Lauffeuer. Oder ein Laufe-Uhr.
0: Ja, gebe ich dir auch gleich was auf die Mitzi.
1: Oder ein Laufheu.
0: Der Maxi Poncho und der Turbo Scholz wussten das auch. Die schreiben es mit 2F.
1: Richtig so.
0: Deswegen frage ich ja, ist es ein Lauffeuer? Feuer.
1: Und wäre es ja euer Lauf.
0: Lauffeuer. Ein laues Feuer, genau.
1: Genau.
0: Ganz schön lau. Wenn ihr auch noch was wisst, ihr habt noch eine knappe Viertelstunde, 069-299-71211 oder tröten @Hausmeister.
1: Gut, jetzt suchen wir umgangssprachlich einen Begriff, der bedeutet, wenn man über etwas verstimmt, verärgert oder erbost ist.
0: Mhm.
1: In unserer Redensart ist es der Unmut, der sich durch das Gefühl kundtut, dass da etwas Bestimmtes passiert.
0: Da hast du mich jetzt hier voll verloren.
1: Jawohl, da spielt ein Insekt eine Rolle und ein Körperorgan.
0: Ah, jetzt habe ich dich voll wiedergefunden.
1: Ja. Welches Insekt kann denn einem Körperorgan etwas antun,
0: ja,
1: das dann bedeutet, man ist erbost, verstimmt?
0: Ja, genau. So miesmutig und muffig und...
1: Ja, genau.
0: Guten Morgen.
16: Da ist jemandem die Laus über die Leber gelaufen.
1: Genau, so genau. Ist es. Yeah.
16: Danke für
1: danke
16: den Tipp.
1: Genau.
0: Ciao.
1: Ja, warum über die Leber? Warum gerade eine Laus? Die erste Frage ist leichter zu beantworten als die zweite.
0: Wir haben nochmal Leitung 2. Guten Morgen.

0: Blutes und als Sitz von Trieben, die mit dem Blut zusammenhängen, der Liebe und des Zorns. In unserer Redensart ist es der Unmut, der sich durch das Gefühl kundtut, dass etwas über die Leber kriecht und sie bedrückt. Aber warum die Laus? Man hat zwei Begründungen herangezogen. Die Alliteration von Laus mit Leber, Gleichklang der Wortanlaute, Stabreim, und die Kleinheit des Tieres, die den nichtigen Anlass kennzeichnen soll, aus dem man sich oft ärgert. Frei von der Leber weg wird durch das obere Gesagte ebenfalls verständlich frei von allem, was das Gemüt bedrückt.
1: Mhm. Ich habe den falschen Begriff gewählt. Deswegen muss ich leider noch mal hier zu Ende schreiben, weil ich will natürlich eine biologisch korrekte Antwort geben.
0: Eine, ja. Dann gibt's sie.
1: Das sind Tierläuse. Ja, das sind diese parasitischen Insekten. Ja. Ja. Das sind also, jetzt haben wir es gesehen, sind also Insekten, haben auch nur 6 Beine.
0: Dann habe ich also nicht nur jetzt von 10 bis 12 recht, sondern auch darüber hinaus.
1: Das ist super.
0: So ja. Soll es sein.
1: Habe ich schon gesagt, dass der Mexican Poncho einen Punkt bekommt?
0: Den bekommt er jetzt.
1: Und dass der Ladelu für Reblaus über die Säuferleber und der Turboscholz Laus über die Leber und der Harzhamster Laus über die Leber wegen der Druckempfindlichkeit der Fettleber. Ja, das stimmt. Also ich denke nur an irgendeinen Asterix, wo, glaube ich, Majestix auch eine ziemliche fette Leber hatte.
0: Ja, wo er dann zur Kur musste. Der Averner-Schild ist es.
1: Ja.
0: Gut, wir kommen jetzt zu einem Begriff, der aus einer Zeit vor den 60er Jahren entstanden ist. Denn erst seit den 60er Jahren ist dem Auszubildenden eine angemessene, nach Monaten zu berechnende Vergütung zu gewähren.
1: Aha.
0: Das war vorher anders.
1: Die Ausbildungsvergütung.
0: Genau, das war vorher anders. Ja. Und daher kommt diese Redewendung, die wir jetzt suchen.
1: Ist das eine, die wir vielleicht heute schon mal genannt haben? Im völlig falschen Kontext.
0: Kann ich mich nicht erinnern. Nee. Und wir sind bei Buchstaben L.
1: Ja, deswegen ging es darum, dass die Zeit, in der man das macht, nicht wirklich selbstbestimmt sind.
0: Nee.
1: Also nicht Lehrjahre sind keine Herrenjahre.
0: Nein.
1: Das hatten wir nämlich heute.
0: Der Begriff bedeutet Erfahrungen erst nach vorangegangenen Misserfolgen
1: gewinnen. Ja, genau. Und das beschreibt auch das, was tatsächlich früher der Fall war. Guten Morgen.
2: Guten Morgen. Da hat jemand sein Lehrgeld bezahlt.
0: So ist es, genau.
1: Ja, okay. Jo, genau.
0: Danke.
1: Ciao. Tschüss. Ciao. So, dann gucken wir noch mal was auf Mastodon. Der Harzhamster meint Majestix, als das Blatt auf den Bauch fällt.
0: Genau.
1: Ein Bauch, der den Namen verdient. Der Turboscholz meint Lehrgeld erhalten, was ja nicht stimmt, das ist Lehrgeld bezahlen. Aber der Harzhamster hat auch noch geschrieben, Lehrjahre sind keine Herrenjahre. Und die Dagi schreibt einfach nur Lehrgeld.
0: Mhm.
1: Und der Maxim Poncho ergänzt Lehrgeld zahlen.
0: Gut.
1: Lalalu, Lehrgeld zahlen. Und der Turboscholz auch Lehrgeld zahlen.
0: Sehr schön.
1: Geht doch.
0: Ja, man muss nur mal ein bisschen
1: kitzeln.
0: So, wir suchen jetzt einen Begriff, der bedeutet, das kann ich so nicht unbedingt. Oh, oder doch, ja. Sich eilig entfernen kann aber auch bedeuten, klein beigeben. Man bringt den Ausdruck meist mit der früheren Flussschifffahrt in Verbindung. Denn wenn die Schiffe flussaufwärts gefahren sind, hatten sie natürlich ein Problem.
1: Ja.
0: Wie macht man das gegen die Strömung? Segeln auf dem Fluss? Schwierig.
1: Ja.
0: Ja.
1: Guten Morgen.
3: Man zieht an der Leine.
0: So ist es. Und welchen Begriff?
3: Leine ziehen.
0: So ist es.
1: Zieh Leine!
0: Genau.
3: Genau.
1: Zieh das auf. Ja, alles klar. Ciao. Ja, ciao. So, mal gucken, ob das jemand auf dem sozialen Medium auch noch wusste. Nee, wir sind mittlerweile bei L und nicht mehr bei K, wie Kurve kratzen.

0: Aber auch eine gute Idee.
1: Ja.
0: War hier gar nicht drin, ne?
1: Kurve kratzen, ja. Nee, war nicht drin.
0: Na gut, dann kommen wir zum nächsten L. Und da geht es nämlich um einen Begriff für die Muster- und Modellform des Schuhmachers, die zur Herstellung oder Reparatur von Schuhen in bestimmten Größen gebraucht wird. Ja. Um möglichst viele verschiedene, die in allen Maßen eines Kunden entsprechen können, sind daher auch das Erfordernis eines guten Schuhmachers. Benutzt er ein und denselben für verschiedene Größen, kann eine fehlerhafte Arbeit entstehen.
1: Morgen!
2: Mir fiel nur ein Blatt bei deinen Leisten, aber das ist dann wohl falsch.
0: Ja, aber der Leisten ist da schon mal richtig.
2: Ja.
0: Einer geht noch, aber komm.
2: reicht nicht am Riemen. Nein, ich weiß es nicht. Ahoi.
1: Na gut, tschüss. Ahoi, ciao. So, dann gehen wir jetzt mal hier wieder Leitung 2. Guten Tag.
3: Schuster, bleibt bei deinen Leisten.
0: Nee, auch das ist nicht gesucht.
1: Und es heißt nicht bei deinen, sondern bei deinem Leisten.
3: Oh, ja, Buchstabe, Mensch.
1: Ja, ja. So, Leitung 1, können wir doch mal wieder versuchen. Guten Morgen.
4: Sich etwas leisten können.
0: Nee, auch nicht.
4: Was?
0: Nee.
4: Was?
0: Verdammt.
4: Ist der sicher?
0: Ganz sicher.
1: Ja, ja. Ciao.
0: Weil es ging ja darum, dass er immer die gleiche Größe halt macht.
1: Ja,
0: und nicht
1: der Rasenmäher meint übrigens, der Treidelpfad war mit Eseln, da zog keiner an der Leine. Ja, sicher, klar. So, der Martin, also Maxim Poncho, Meister bleibt bei deinen Leisten.
0: Nee.
1: Turbo Scholz, Schuster bleibt bei deinen Leisten. Dagi, Schuster bleibt bei deinem Leisten. Also zumindest da grammatikalisch richtig. Und leistenorientiert, meint der Rasenmäher, finde ich auch gut. Ist aber alles nicht das, was du wissen willst.
0: Offensichtlich. Nee, ich kann es ja noch mal ein bisschen deutlicher machen, was der Begriff eigentlich bedeutet. Nämlich alles in gleicher Weise behandeln. Keine Unterschiede machen, nicht differenzieren.
1: Ja.
0: So wie es der Schuhmacher dann eben mit dieser Leiste macht. Indem er die immer wieder benutzt für alle, die Schuhgröße 45 haben.
1: Genau. Das ist wie in dem Saloon von den Daltons. Wir haben nur Whisky. Was darf es also sein? Habe ich auch schon lange nicht mehr gelesen.
0: Nee, stimmt. Ist auch früher nie so an mich rangegangen. Also Lucky Luke war jetzt nicht so mein Ding.
1: Ich fand es eigentlich ganz gut.
0: Nee, da war dann eher clever und smart.
1: Das habe ich irgendwie so überhaupt nicht so...
0: Das war meine Kragenweite so.
1: Also... Der Haarsamster meint, alles über einen Kamm scheren.
0: Was hat denn der Schuhmacher mit dem Kamm zu tun?
1: Da wären wir ja beim K. Und das von Thorsten ist halt, der sagt, über einen Leisten. Das ist mir aber nicht genug, würde ich sagen.
0: Da fehlt noch...
1: Ja. Dann gucken wir noch mal, was da noch fehlt. Guten Morgen.
4: Ich habe auch das Gleiche gerade gedacht und dann habe ich überlegt, ist das überhaupt ein Sprichwort? Über einen Leisten ziehen?
0: Nee. Nein. Über einen Leisten. Was? Über einen Leisten.
4: Ach so, was? hauen, schlagen.
0: Schlagen, jawohl, das schlagen, ist das Wort, das wir hören wollten.
4: Schlagen.
0: Genau.
4: Hatte ich doch gerade ausgedacht.
1: Ja. Nein, da muss ich gerade ausgedacht.
0: Nee, steht hier tatsächlich.
1: Ja,
4: jo. Okay, alles klar.
1: Und zwischen 10 und 12, ne, weißt du ja.
0: Ja, genau. Ciao.
1: So, Leistung. Leiste 2. Guten Morgen.
3: Schlagen. Über einen Leisten schlagen war das.
0: Genau. Jawohl, so ist es.
1: Ja.
0: Ja.
1: Okay, ciao. Das wusste auch noch die Dagi. Über einen Leisten schlagen. Und Haarsamster meint noch eine Limo für Averell.
0: Ach so.
1: Er hat ja keinen Whisky getrunken.
0: Ja.
1: Nehme ich mal.
0: Das war der Kleine.
1: Nee, das war der Größte.
0: Echt?
1: Ich Joe, Jack, Ding und Averell. Averell ist der Größte. Der Dritte war
0: nicht mein Ding.
1: Ja.
0: Das war das Lippen oder der Gringo oder so.
1: Ja. Ja, du hast noch, eine schaffen wir bestimmt noch.
0: Eine schaffen wir noch, dann muss ich mal gucken, welche ich hier nehme. weil die, die hier angekreuzt ist, die ist... Na gut, versuchen etwas, ein Begriff, der in der katholischen Kirche eine bittende Anrufung Gottes und der Heiligen im Wechselgebet zwischen Priester und Gläubigen. Die werden meist in eintöniger Weise gesungen oder gesprochen und so immer wiederholt. Und so kam es allmählich zu einer Bedeutungsverschlechterung.
1: Okay, guten Morgen.
2: Guten Morgen, ich kenne mich nicht so aus in der katholischen Kirche, aber ich dachte, die Liturgie.
0: Knapp daneben ist auch vorbei.
2: Na gut, ja. Ahoi. Ja.
1: Der Dingenskirchen hier,
0: Herr Gritter. Hat es uns bedeutet und der bekommt einen Punkt dafür.
1: Wir gucken mal, wer hier auf Leitung 2 noch was hat. Guten Morgen.
5: Hi, die Litanei ist das.
0: Genau, nicht die Liturgie, sondern die Litanei ist das.
5: Ich meine, okay, die Litanei passt zur Liturgie, gehört dazu, aber, ja. Nee, aber dieses Gegrummel da irgendwie beim Katholen ist eine Litanei.
0: So ist es.
1: Jo, okay.
0: Danke, ciao. Tschüss.
1: So, nächste Woche übrigens sagt der Lalu kein Alphabet und am Samstag, wer musiziert da mit? So, es ist 11.55 Uhr und 30 Sekunden. Ich glaube, es wird Zeit, die Punkte zu verkünden. Wir sagen nur noch mal, die heißen Joe, ist der Kleinste, dann Jack, William und Averill, der Größte. Der Dümmste und immer Hungrige. So heißen die Daltons. So, das heißt also, der Markus rechnet jetzt gerade noch mal die Punkte aus und dann wissen wir schon, was die Stunde geschlagen hat und wie viele Punkte man wem zur Verfügung stellen darf.
0: Ja, wir hatten 16 Mitspieler und der Hannes G. aus H. als neuer Mitspieler hat 10 Punkte gemacht. Die Mami hat gewonnen mit 41, Thorsten 18, Dagi 18, Katrin 21, der Sandro aus Griesheim 1, der Stefan G. aus H. hat 7, der Nils 13, der Armin 4, der Jens hatte sich mal gemeldet, aber keinen Punkt gemacht, Harzhamster 5, Ina 9, der Martin, der Mexican Poncho 7, der Turbo Scholz auch 7, der Hans-Peter aus Langen 4 und der Jörg aus dem Nachbarstudio einen.
1: Das ist doch auch schön. Das war's also für heute mit den Hausmeistern, mit ein bisschen technischen Schwierigkeiten. Aber wir kriegen das und ihr kriegt das sowieso auch alle hin. Und deswegen sage ich wie immer, macht's gut und danke für den Fisch.
0: Ciao.

Tja. Da haben wir ihn endlich. Mir habe ihn. Wir haben ihn. Er ist da. Nicht der Märzhase, der ist uns entkommen, wie immer. Aber nein, wir haben den Mai, den Mai-Gockel. Also, beziehungsweise den Mai. Den Wonnemonat Mai. Wir erinnern uns an einen, jetzt kläre ich es mal auf nach all den Jahren, ein langer, traniger Running Gag, der hier läuft, ist, dass ich mal alle und jeden Monat als Wonnemonat bezeichne, nur nicht den Mai. Jetzt haben wir den Mai, er ist ein Wonnemonat und ich werde ihn heute, ab heute nur noch so benennen, nur noch der Mai. Der Mai ist jetzt der einzige Wonnemonat, alle anderen sind Trübsal oder Ödheit oder zu nass oder zu heiß. Mai aber, haha, eine Wonne vor dem Herrn und der Dame und dem Kinde und dem Ding und allem anderen. Es ist eine einzige Freude. Ich weiß auch nicht recht. Es ist wahrscheinlich der Frühling, der bei mir in die Säfte geschossen ist. In die Säfte. Alles blüht und glüht und grünt und Himmel noch mal. Allein die nachwachsenden Achselhaare haben einen ganz bezaubernden, frischen Glanz. Und der Kitt riecht auch nicht ganz so arg unter den Achseln. Es ist fantastisch. Frühling, Wahnsinn. Wer bei dem Wetter Radio hört zu Hause, spinnt. Aber es ist ein guter Spinner oder eine gute Spinnerin. 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Eine Sendung von Saas Fee von 12 bis 14 Uhr. Von 12 bis 14 Uhr gibt's so eine Musik, lustiges, selbstgemachtes Zeugs und natürlich Neues von Oma Hilde in dem nicht enden wollenden Traum-Science-Fiction, weiß der Henker was, surrealistischen, dadaistischen Spektakel-Unfug, der ein weiteres Kapitel erfahren hat und das wieder traditionsgemäß gestern ungefähr um 3:30 Uhr fertig war gestern Nacht. Es ist immer das Gleiche. Aber es macht auch Freude. Es ist schön, das dann zum ersten Mal zu lesen, was man vor wenigen Stunden zusammengezimmert hat. Das gibt's dann aber eher gegen später. Zwischendrin vielleicht mal Fleischauto, der Heuschnupfen hat. Der Arme, der Fleischauto. Es ist tatsächlich ein Typ. Jetzt ist es raus. Ich kann nichts dafür. Ein Cis-Fleischauto. Herr von und zu Fleischauto. Ja, das sowas zum Beispiel gibt's dann jede Menge. Lustige Musik, Zeug, was soll ich sagen, ist halt wie immer. Ne? Ich meine, Gähn sagen die einen, Mö sagen die anderen oder Hurra, wir mögen, dass sich nichts verändert, wir lieben das, immer ewig Gleiche. Das ist besser als dieser ganze quatschige Fortschritt. Die werden heute bedient, alle anderen vielleicht ja auch. Hört einfach rein, bildet euch euer eigenes Urteil, nicht wahr? Seid mal, denkt mal sehr mit, ne? Ja, ich denke auch mit, und zwar denke ich an die Genkatastrophe. So, jetzt ist es raus. Ich weiß, ne, er fängt da so an mit seiner fröhlichen, wetterfühligen Mai-Lobhüdelung. Mit Mai. Mit dem Maihasen. Den Märzhasen erschossen hat. Es wird Podcasts geben zu dem Thema Kriminalität. Wie gesagt, ermittelt wird im Fall des Märzhasen, der vom Maihasen abgemurkst wurde. Oder ist er nicht abgemurkst worden von ihm? Ist es vielleicht viel komplizierter? Der Titel dieser Podcast-Folge wird dann heißen Der falsche Hase bringt niemanden um oder so. Und wird dann alles erklärt. Also ich kann keine Krimi-Podcasts. Es geht einfach nicht. Es geht nicht. Ich will nicht und ich werde auch nicht. Vergesst diesen Podcast-Quatsch. Die Gentechnik, habe ich ja schon erwähnt, ist mein Problem gerade. Ich habe viele und wenige Probleme gleichzeitig. Oder um mal den großen Inspektor Clouseau zu zitieren aus, ich glaube, aus dem Film Ein Schuss im Dunkeln. Ich verdächtige einen jeden. Und ich verdächtige niemanden. So ungefähr geht's mir auch. Mit der Gentechnik nichts dagegen. Manchmal muss man Dinge mal spleißen. Aber was jetzt gerade so geschieht und so unauffällig und nicht über die Wissenschaftsmedien an uns herangetragen wird, ist bedenklich. Nun, ich hole weiter aus. Nein, ich hole ganz nah aus. Es gibt eine große Kette von hauptsächlich Lebensmittelmärkten unter einem Namen, der immer fälschlicherweise mit einem Techno-Event assoziiert werden muss, aufgrund der phonetischen Gleichheit. Nicht der grammatikalischen, sondern der phonetischen. Ihr wisst, wen ich meine, nicht wahr? Ha, ja. Komm, wir gehen heute Abend mal zum... Ne? So. Beim letzten
hätte ich mal nur eine halbe nehmen sollen. Sowas meine ich. Ne? Das ist, also, ihr wisst, ihr kennt das Spiel. So, und dort hängen jetzt in letzter Zeit Plakate, die mir das Grausen, das kalte Grausen den Rücken runterlaufen lassen. Und zwar wird da unter der sehr kühnen Behauptung, Geschmack hat einen Namen, werden verschiedene Fotos präsentiert, die in einer fotorealistischen Art und Weise, schon fast biologisch präzise, schon fast wissenschaftlich korrekt, Früchte und Gemüse darstellen, auf denen besagter Name geradezu, ja, ich will nicht sagen eintätowiert mehr, als, also es wirkt, als wenn der Name quasi gleichsam in den Produkten existiert schon, als wäre das so eine Art genetischer Code. Als würde das denen schon gehören, also als wenn da ist die Blaubeere, ist noch keine 3 Minuten aufgestanden, Wecker hat geklingelt, ignoriert, trotzdem nicht mehr schlafen können, aufgestanden, Blaubeer, Kippe geraucht, was halt Blaubeeren so machen, furchtbar, das ist doch, das ist ein Gestaltensocks, ist das ein Gesocks, eine Gesocksstalt. Diese Blaubeere an sich, ich weiß auch nicht, ich habe kein Beef mit der Blaubeere, das wäre ja dann Blaubeere mit Fleisch. Nee, habe ich nicht. Jedenfalls, lange Rede, kurzer Sinn. Diese Blaubeere gähnt und quält sich halt so aus ihrer Existenz. Und dann guckt sie auf so eine verschorfte Narbe und sieht, hollala, mein Tattoo von gestern ist weg, aber stattdessen bricht aus mir selbst der Name dieser großen Kette hervor. Und das soll jetzt das sein, was mich ausmacht, denkt die Blaubeere. Mein Geschmack. Ich meine, die Blaubeere hat einen gewissen Geschmack, nämlich den Blaubeergeschmack. Aber Geschmack selbst ist doch sein eigener Name, das verstehe ich wirklich. Also, ja, Geschmack hat einen Namen. Und wisst ihr, wie der Name lautet? Alle mal anrufen. Piep, piep, bimmel, bimmel, wir wissen es. Die ganze Welt weiß ja. Der Name ist Geschmack. Verflixt. Ist das so schwer gewesen? Alles andere ist gentechnische Übergriffigkeit. Auf molekularer Struktur einfach mal so reinferkeln und sagen, nö, das kommt alles von innen. Ist zwar eine riesige Firma, die alle möglichen anderen Firmen schon vor langer, langer Zeit in sich aufgesogen, aufgeschlürft hat, wie eine Amöbe das Zeug, was Amöben eben so aufschlürfen. Ja, jetzt ist halt eben der Geschmack an sich soll jetzt den Namen einer Vertriebskette im weitesten Sinn tragen. Das ist doch Wahnsinn, wo der Geschmack doch Geschmack heißt oder Geschmäckle oder Geschmäckerchen oder Geschmuggelschnuckelguckel. Die Welt könnte so niedlich sein, wenn sie aus Märzhasen, die mit dem Osterhasen gemeinsame Sache machen, bestehen würden. Was für ein Geknuddel. Ich sehe Flausch. Flausch vor mir. Flausch und Fleisch. Aber auch Flausch. Hauptsächlich Flausch. Ah, wenn sich die Blumen aneinander reiben. Das ist auch so ein alter Chanson aus den 20ern, glaube ich. Wenn sich Blumen aneinander reiben und die Gräser das wilde Treiben. Ihr wisst, woraus hinaus war. Das ist so ein uralter, ein ganz altes Lied. Ein ganz, ganz altes Lied. Das ist so ein dermaßen altes Lied. Da weiß ich gar nicht mehr, wie alt es ist. Ja, Siebenpferdewagen ist der Radioshow. Ich erwähnte es schon. Also traut nicht euren Augen mehr. Was soll ich sagen? Das ist die Message, die ist sowieso, this is the message. An wen kann man sich noch halten? Nicht mehr an diese Plakate jedenfalls. Es ist wirklich sehr gut gemacht. Die Bilder sind sehr gut gemacht, wie man so schön sagt. Toll gemacht, klasse. Wahrscheinlich war KI im Spiel, ich weiß es nicht, irgendein Dreck halt. Und jetzt sieht das halt so aus, als wenn tatsächlich sogar Nomenklaturen, also oder Namen an sich, Bedeutungen, Begriffe, vereinnahmt werden von irgendeinem furztrocken, langweiligen, humorlosen, kapitalistischen Prozess. Sehr, sehr ärgerliche Angelegenheit. Und ich will mich heute nicht ärgern. Ich hab's ja gesagt, heute ist der kuschelige Wonnemonat Mai. Und in diesem Sinne, Startbahn frei für die Marathon, 2 Stunden Marathon Spurt Laufverweigerer, die jetzt lieber Radio hören, außer ihr joggt gerade und habt so ein sexy Armband an, in das so alle möglichen technischen Endgeräte, unter anderem halt eben auch, also euer Dialyseapparat und so Zeug, aber eben halt auch die, dass das Telefon reinpasst, mit dem ihr Radio hören könnt. Oder vielleicht sogar so ein ganz alter Röhrentransistor. Diese Bodybuilder, ne, diese Menschen, diese starken, muskulösen Gestalten, die können noch ganz andere Sachen um ihren Bizeps herum schnallen. Die können ein ganzes Röhrenradio, die können 2 Röhrenradios, wenn sie so ein altes Hipster-Röhrenradio haben, das nur Mono kann, können sie 2 an jeden Bizeps schnallen und damit sausen sie durch die Welt, haben ihre Freude und zeigen, dass sie stärker sind als ich. Ich kann nicht mal mein Handy an die diese
diese schlabbrigen Stecken rantackern. Es ist erschütternd. Nun, wie dem auch sei, Seepferdefahrgäste Radioshow. Eine Sendung von SARS-W, 2 Stunden lang. Gute Unterhaltung, hoffe ich doch. Und mit eurem guten alten Herrn Jörg Ritter. Nachher gibt es noch ein paar Veranstaltungstipps. Ach, es gibt so viel, Leute. Man möchte es ja gar nicht mehr hören. So viel gibt's. Mensch, man hört ja schon so viel. Und Frau. Und alles dazwischen und außerhalb. Schön, wir fangen jetzt einfach mal an. Man quatscht ja sich so dauernd so. Geht das schon wieder los? Wisst ihr, so alte Angewohnheiten aus dem Sprach... Ha, Sprache ist so ähnlich wie die kleinen Vögelchen damals in der Fasanerie zu Hanau. Kleine Vögelchen in hohen Käfigen, die trotzdem nicht geeignet waren für ein Federtier, das fliegen kann. Und die gingen im Kreis... Ich habe die Story schon oft erzählt. Die gingen im Kreis auf dem harten Boden... immer aneinander und umher, flotterten so gut wie gar nicht mehr. Und in dieser Furche, also sie haben da eine Furche erzeugt durch das Schlurfen, durch den harten Boden in ihren Käfigen. Das war so deprimierend. Das habe ich so als Kind, habe ich das sogar schon frustrierend gefunden. Genau so ist das eben leider auch mit Sprache. Man hat so gewisse Tiefschleifspuren im Schädel und die da wieder aufzufüllen, ist angesagt. Und eventuelle grammatikalische oder verbale Schlaglöcher zu beseitigen, ist sogar manchmal Bürgerpflicht und generell Pflicht des sozial denkenden Wesens. Manchmal klappt es ja nicht so. Deswegen bisschen Nachsicht. Bei den meisten Leuten weiß man ja, wie sie was gemeint haben. So, in diesem Sinne, die Pferdefahrgäste Radioshow. 2 Stunden, wie lange haben wir gequatscht? 11 Minuten, das langt. Wir machen ein bisschen Musik und dann gucken wir mal, wohin uns der Tag so bringt.

Und so. Und so. Und so geht es jetzt weiter. Die nächsten zwei Stunden. Ich habe wirklich ein Problem mit sozialen Netzwerken. Ich liebe sie, ich mag sie. Manchmal streichen sie einen, manchmal quälen sie einen. Aber jetzt im Moment habe ich hier tatsächlich eine interessante Nachricht bekommen. Ich habe ja heute noch gar nicht gegrüßt. Astrid A, Astrid 1, herzliche Grüßerei. Natürlich meine Verlobte Annegret ebenfalls. Aber Astrid A hat jetzt ihrerseits geschrieben, dass ihres Töchterleins Umzug heute stattfindet und ich etwas Gutes spielen soll. Ich soll etwas Gutes spielen. Dieser Wunsch wird mit einem der sogenannten Pommesgabel-Geste in der Farbe der Simpsons unterstrichen. Ich antworte daraufhin, ist immer gut, mit einem grinsenden kleinen Dämon-Gesicht dahinter. Sie meint wiederum, nun ja, und ungefähr 893 Punkte, die symbolisieren sollen, dass sie nicht überzeugt ist von der Güte, der Qualität dieser Musik, dieser musikalischen Sendung. Und das prangere ich an, deswegen hören wir jetzt, tut mir leid, Schwester S, beziehungsweise Tochter S, das ist... Du kannst deine Mutter dafür verantwortlich machen, dass jetzt während des gesamten Umzugs nur dieser Funny Man Loop läuft. Sorry. Andererseits habe ich ein Herz. Ne? Das wissen die wenigsten. Ich habe selber erst vor kurzem rausgekriegt, als es angefangen hat, komisch rumzukloppen. Vor ein paar 50 Jahren. Und deswegen, da dachte ich mir, naja gut, wenn man ein Herz hat, kann man das auch öffnen. Es ist doch der Wonnemonat Mai, also na gut. Liebe Frau S., ich wünsche euch einen fantastischen Umzug und auf das euch, dass ihr nicht zu sehr nervt. Es ist halt wie immer die Sendung, aber ich finde das Zeug gut, was ich mache. Es wird nur Gutes und Bestes präsentiert für euch und ich wünsche euch, dass jede einzelne Schweißperle, die euch hinunterläuft, ein glückliches Grinsen auf der salzigen Oberfläche mit sich herumträgt. Weiter mit der Show in Progress.

seht die Kisten, da steht zerbrechlich drauf. Und stellt auf diese Kisten nicht euer Porzellanpferd drauf. Schleppt es vorsichtig, trippelt mit sanften Zehen. Es ist doch so, die Leute tun manchmal sehr spät schlafen gehen. Und wenn dann ein Umzug durch das Treppenhaus braust, das ist das, was einen noch gerade erst ins Bett gekommenen Raver manchmal raus. Also immer vorsichtig, ne? Immer schön trippeln, kleine Trippelschritte. Immer aus den Knien heben, die Hüfte, das Kreuz entlasten. Und wenn es irgendwie, wenn es maunzt im Karton, dann vielleicht mal einen Moment innehalten und drüber nachdenken, wo man im Leben falsch abgebogen ist, wenn es im Karton maunzt. Das kann nämlich passieren, es darf aber nicht passieren. Ja, Salome, ne? Oh, Frau S., Schwester S., nein, auch nicht das. Ach, verdammt, Tochter S. war's. Macht mal weiter, ich mach auch so weiter, ne? Hier hin und wieder vielleicht werde ich euch ein bisschen aufmunternd zur Seite stehen. So, hey du, da hinten ein bisschen weniger Pause, ein bisschen mehr Schaffi-Schaffi, wäre doch mal ganz okay, oder? Zack, zack, zack, die Treppenstufen ersteigen sich nicht von alleine. Auch wenn dir das in den Kaufhäusern manchmal so suggeriert wird, durch diese beweglichen Treppen. Sowas habt ihr aber nicht. Elle, welle, wäschi, ätschi, popätschi. Da gibt's nix. Ihr müsst jetzt ran und ihr müsst rauf. Ob klein oder groß, ob dick oder dünn, egal welchen Geschlechts und welchen Genders, geschleppt werden muss und danach geputzt. Hausmeister Kuchennagler wird berichten. Was auch nicht gilt, ist, irgendwelche Mainzelmännchen oder Kölner Domgnome oder so anzuheuern. So, die soll es ja geben, ne? Die leben im Dom und die schleppen einem Sachen, machen alles für einen, weil alles super ist. Und dann ist man halt blöd zu denen, dann hauen sie einfach nämlich alle ab. Und deswegen ist keiner, ihr müsst da selber ran, was soll ich sagen. Und ich glaub mir, es fällt mir viel schwerer, als dir jetzt im Moment, ich sehe doch selber, dass da gerade wieder so eine Kiste hochschleppt, die sollte nur zur Hälfte mit Büchern gefüllt sein, ist aber komplett vollgestopft mit Büchern, oben liegt nur so ein Laken, dass man sagen kann, nee, ich habe halbe gepackt, damit sie nicht wehtut, trotzdem bist du jetzt das arme Schwein, dass dieses riesige Kistenungetüm die Treppe hinaufwuchtest und es ist nicht nur schwer, es ist auch irgendwie, es riecht seltsam nach Wissen. Und du würdest so gern jetzt irgendwas wischen, nicht wahr? Weiterwischen, dein Leben weiterwischen. Weg von der Treppe, von der Schlepperei, von dem Schweiß. Einfach wegwischen ins Hallenbad oder ins Freibad, meine ich natürlich, auf den Sportplatz. Oder in irgendeine Jauchegrube, denn Jauchentauchen ist gerade angesagt auf dem Land, das weiß ich. Ich glaube, ich's gehört zu haben in meinem Kopf. Die Stimmen sind manchmal merkwürdig. Ne? Also denk dran, das mit den Büchern, das geht vorbei. Und nein, das hat keinen Sinn, einfach die hinzustellen und ein bisschen zu lesen, weil dann die Hälfte des Gewichtes in deinen Körper transferiert ist, des Wissensgewichtes. So viel wiegt Wissen nicht. Es wiegt sagenhaft viel und gleichzeitig nichts. Sphinxisch ist das. Sphinxisch. Sphinxische Weisheiten werden hier. Oder nee, die Sphinx ist ja nicht, na, nicht ganz. Die stellt nur dämliche Fragen und Rätselspiele. Wie heißen die Jungs und Mädels und die ganzen Dinger dazwischen und außerhalb, die da immer so Auguren, also alle Leser und Seher da draußen, diese Leute, sowas, so ist es gemeint. Was auch immer. Hey, wow. Mir hat ja ein Freund gesagt, ich soll mehr ASMR machen. Ich habe jetzt hier mehr so einen Bass, ne, der Bass geht nicht mit so einer Mitte. Egal, also schleppt mal weiter und ich melde mich da wieder bei euch.

Sollte sie eine Kiste aus dem unteren Bereich herausziehen und nach oben tragen. Sie riskierte damit einen Einsturz der Kistenmauer. Das war ja zu riskant. Sie wusste, dass die Kisten zum Teil recht sorglos gepackt waren. Zementsäcke, Statuen aus Blei und schwerem Stein. All das hatte die umzuziehende Person arglos in kleine Kisten gepackt. Manche waren größer als klein, andere waren aber kleiner als groß. Sie sagten nichts über das Gewicht aus. Es gab schwere Materieanballungen aus der Zeit ihres Physikstudiums, die in Kisten nicht größer als ein Daumennagel untergebracht waren, die aber mehr wogen als zwei Sonnen. Oh, ja. Was sieht denn so eine Sonne eigentlich? Konnte das Umzugshelfer-Menschenwesen nicht sagen. Hat es auch nicht interessiert. Es spähte mehr nach etwas Leichterem. Es blickte verschämt durch die Pappgriffe, die eingedrückten Löcher aus diesen Kisten. Also ich muss das ja mal unpoetisch sagen. Ihr kennt Umzugskisten, ne? Da sind dann auch gerne so Griffe drin, die aus der Kiste quasi ausgesparte Löcher sind. Da drückt man dann so ein Stückchen von der Kiste neu und durch die Anschneidungen, die Anjustierung sozusagen, hat man dann auf einmal einen Griff in der Hand, wo vorher nur eine blöde Pappschacht war. Und wenn man da hindurchguckt, kann man manchmal sehen, was transportiert wird. Ja. Dann kann man so leicht anlupfen und sagen so, na, rasselt's, klimpert's, glistert's, maunst's? Nee, im Gegenteil, das macht fluff, fluff, wuff, wuff, also sowas so. Das kann ich jetzt nicht nachmachen, Ich bin kein ASMR-Experte und ich habe keine Ahnung von Biologie, aber kurz und gut, manchmal sieht man so Zipfel raus. Gucken, Zipfel von artig bunt besticktem Wollkragen-Pullover-Zeug so, oder so Kleidchen halt, was man so trägt. Und diese kleinen Fetzen, die können manchmal Aufschluss darüber geben, was sich noch verbirgt in der Kiste. Nämlich einerseits ganz viel Klamotte. Das ist meistens leicht, das trägt sich ja quasi von alleine. Oder es ist eine von diesen halbgepackten Kisten, diesen Vernunftskisten, halb Bücher, halb Klamotten, geht gerade noch so. Oder es ist eine von den Trickkisten, wo dann einfach nur so ein Tüchelchen reingestopft worden ist, um eben entsprechend gar zu vorwitzige, schon aberwitzig vorwitzige Umzugshelfer-Menschlein zu foppen. Auf eine falsche Fährte zu locken. Denn wenn du erstmal die Kiste angehoben hast und hinter dir sind schon die anderen schnaufenden Erntehelfer? Also die anderen halt, ne? Und wollen auch ihren Spargel nach oben tragen, dann muss man einfach in den sauren Apfel, vielleicht habe ich einfach nur Hunger, in den sauren Apfel beißen, gucken, ob da dann wieder dieser Name drin steht, der angeblich für Geschmack steht, was nicht stimmt, weil Geschmack für Geschmack steht, aber das hatten wir ja schon. Und dann trägt man das halt dann doch hoch, den Scheiß. Selbst wenn es die Stahlbetonsammlung mit Stahlbeton aus aller Herren Länder, und zwar Kiste gepackt mit den Stahlbetonproben von 1922 bis 1923, ne? So halt, ne? So Zeug halt, was man für ein Architekturstudium hat, braucht. Das muss man dann schleppen. Mal ohne Witz, ganz

wirklich immer sehr feine Papierarbeit gemacht, Papierskulpturen, Papierstatuen. Das war ein Bildhauer, aber er hat immer in Papier gearbeitet. Und so dachte man sich, nun gut, er will sein Atelier umziehen, kein Problem, das ist ein bisschen Papier da. Ne? Und dann kam sie hin und haben festgestellt, er hatte seinen Freund schon eine Weile nicht mehr gesprochen, auch nicht, was seine Kunst angeht. Ein Jahr war vergangen, vielleicht zwei. Er wusste nicht, dass dieser junge Mann dann umgestiegen war in der Zwischenzeit auf Marmor. Demgemäß waren so ein paar Papierstatuen, aber hauptsächlich Marmorgegenstände zu entsorgen oder zu transportieren. Und das war, wir haben alle herzlich gelacht. Herzlich gelacht haben wir. Well.

Fleischauto. Fleischauto. Fleischauto. Auto aus Fleisch. Schwitzt ein bisschen. Und es kribbelte ihm in dem, was gemeine Nase genannt wurde. Unangenehmes Gefühl. So fühlt sich Sommer an, dachte sich Fleischauto. Fleischauto sollte bei einem Umzug helfen, hatte aber schon genug Sorgen und Schwierigkeiten damit, sich überhaupt selber umzuziehen. Im Fleischauto war nach wie vor in Fleisch gekleidet und das bei jeder Temperatur, bei jeder Tageszeit, aber nie zu jeder Nachtzeit, immer gleich. Alles Fleischauto, Auto aus Fleisch. Oh. Wir hören lieber das Lied, das ist viel lustiger. Sekunde, wir machen später weiter mit Fleischhaut. Das ist super. Die Taube auf dem Dach von Stimming. Sehr schönes Stück.

weil ich da gerade so blöd reingequatscht habe. Habt ihr den Text verpasst und Mist? Der ist durch diese Vokoda-Nummer sowieso völlig unverständlich. Also rezitiere ich ihn hier nochmal. Die Freiheit in der Hand, eine Taube auf dem Dach, nackte Füße gehen auf Sand, sachte Sinne werden wach, Fantasien in der Hand, ich bin stark und fühle mich schwach, die Taube auf dem Dach. Und Stimming, guter Mann.

schon erwähnt, Fleischauto hatte Heuschnupfen. Dabei hatte Fleischauto mit Heu gar nichts zu tun. Es waren eher die Gräser und die Bäume. Eigentlich alles außer Heu. Es waren andere Menschen, es waren Parfums. Es war der Asphalt, es war der Feinstaub, es war der Grobstaub. Es war der ewige Fleisch- und Wurstkonsum seiner Mitgenossinnen und Genossen. Es war die Verzagtheit, es war der Ärger, es war die Wut. Auf all das war Fleischauto allergisch und jetzt sollte es umziehen helfen, wusste nicht recht wie. Denn jedes Mal, wenn es sich anschickte, auch nur in die Richtung des Umzugsortes zu fahren, entfuhr ihm ein solch erbärmliches... Das ist... Für Teufel. Entschuldigung, ich muss den Mikrofonschutz etwas sauber machen. Zum Glück haben wir ja keine ansteckenden Krankheiten mehr in der Welt. Oh je, es ist alles nur Heuschnupfen. Jedenfalls, Stimmung wiederherstellen. Nee, das kann man vergessen. Schon wieder verkackt. Toll, wisst ihr, was wir machen? Wir werden jetzt ununterbrochen versuchen, Fleischauto, der beim Umzug helfen will und gleichzeitig Heuschnupfen hat, Geschichten zu erfinden und sie immer wieder abbrechen, weil irgendwas Lustiges passiert. So wie eben gerade das beim Simulieren eines Niesers. Ich mach's jetzt mal ohne, dass da was passiert. So, dass dabei eben nicht der Sabber auf dem Schutz vom Mikrofon. Ihr versteht was. Das ist live. So geht live. Hören wir noch ein paar Takte Musik. Gut. Ich sehe nur so, ich klinge nur so, als ob ich mich amüsieren würde. In Wirklichkeit ist das hier bittere Ernst. Alles durchgepeilte, durchgeplante Sekunden sind das hier und Minuten. Hier funktioniert alles auf einen Schlag. Hier ist es ist Präzision. Es ist genauso wie wenn ihr jetzt gerade bei euch, sagen wir mal, ihr zieht gerade um, ein niesendes Fleischauto steht irgendwie um die Ecke und ihr fragt euch, ja, hilft er jetzt oder hilft er nicht? Und er wird nicht helfen, er kann nicht helfen, er hat Heuschnupfen. Obwohl es nicht wegen des Heus ist, das haben wir schon geklärt. Aber ihr seid clever, ihr seid genug für eine Kette. Ihr baut also eine Kette auf der Treppe, eine Treppenkette, eine Treppe. Und da reicht ihr dann die Sachen einfach weiter. Jeder muss immer nur 3 bis 4 Stufen nehmen. Ich weiß nicht, wie viele ihr seid, vielleicht seid ihr auch 20, 30, 40, 100.000 Leute. Vielleicht muss eigentlich niemand auch nur eine Stufe gehen, weil auf jeder Stufe ein Helfer oder eine Helferin oder ein Helf postiert ist. Zwischendrin gibt's noch jede Menge kleine kuschelige Tierchen, pelzige Tierchen, Nager zum Beispiel oder Katzen, die auf samtweichen Pfötchen mich herumschmeicheln. Ihr müsst euch nicht mehr bewegen, es ist ein Traum. Ihr werdet umschmeichelt von Flausch. Und was ihr tragen müsst, habt ihr immer nur Bruchteile von Sekunden in der Hand. Denn mittlerweile habt ihr so viele Helfer bei euch, dass ihr euch sogar diese Treppenabsätze teilen müsst. Ihr müsst sogar den Reihen, den physischen Raum, an dem ihr euch befindet, müsst ihr mit anderen Leuten teilen, was aber eine Wonne ist, weil dadurch das Gewicht sich auf alle verlagert. Solidarität bedeutet so, genau sowas. Solidarität bedeutet auf der Treppenstufe mit 7000 anderen Arschgeigen, mit 7000 anderen Leuten zu stehen und gemeinsam was hochzuschleppen. Sei es eine schlecht gepackte Kackkiste oder eine fantastisch gepackte Kiste, die man gar nicht mehr hergeben möchte. Und so geschieht es nämlich auch manchmal, besonders wenn man mit so vielen Leuten Umzug macht, dass es tausende Leute sind. Dann kann es schon mal sein, dass einer sagt, diese Kiste schmeichelt sich sozusagen in meine starken Arme hinein. Und eigentlich möchte ich mit der Kiste fortgehen, ganz, ganz weit fortgehen. Dorthin, wo keine Treppen mehr sind, keine Stufen, keine Keller, keine Oberstübchen, keine Unterstübchen, keine oberen und unteren Labias, nichts, gar nichts, nur wir zwei, Kistchen und Ichchen, allein auf einer Ebene, die sich fortwährend bewegt, und zwar genau in die Richtung, in die man gehen möchte. Wir werden uns gar nicht mehr bewegen müssen. Ich werde immer immobiler werden, ich werde selber zur Kiste werden und mit Kistchen gemeinsam das Ideal einer Kistenverschmelzung, ne? Herbeiführen. Das ist im Prinzip biologischer Quatsch, aber quantenphysisch geht da einiges. Denk mal drüber nach bei der nächsten Kiste.

meine, es ist vielleicht ein bisschen weit hergeholt, aber es hängt ja auch davon ab, in welchem Haus gerade, wer auch mal da draußen gerade umzieht, man hinzieht. Es gibt viele Häuser, kleine, dicke, dünne, eiskalte. In ein Iglu ziehen wäre zum Beispiel bei der Temperatur so einen Moment ganz nett, danach wird es aber zu frisch, gibt aber dafür meistens keine Treppen. Oder noch schlimmer, also wo es sehr viele Treppen gibt, wie wäre es denn, oh Gott, ja, ja, Gott, Gott, Gottes Haus. Was wäre, wenn ihr Gott oder einen von denen beim Umziehen helfen würdet? Und dann müsstet ihr in Gods Haus gehen. Und Gods Haus, oh, das hat viele, viele Stufen. Viele, viele Stufen gehen da nach oben. Und lassen wir mal die Fachleute mal zu Wort kommen. Die Fachleute.

Es gibt manche Menschen, ne, die nicht treu sind. Ich bin treu. Ja, mein Freund. Liebe mein Freund, ich verkaufe meine PlayStation. Was wollen wir für PlayStation verkaufen, um ein Ticket zu holen? Verschissen? Ich bin treu.

0: Also ein Vergnügen, so eine Freit am 1., nee Quatsch, am 2. Mai. Die ganzen Arbeiter, Bauern, Aufstandskram verpasst, verflixt nochmal. Aber ihr wart ja hoffentlich gestern dabei, alle solidarisch. So solidarisch wie wir von der Seepferdefahrgäste-Radioshow, einer Sendung von Saas Fee, die ihr gerade hört. Ist das nicht ein Ding? Hört er gerade, spricht zu euch, als wären es Stimmen aus einer anderen Welt. Und ja, das sind mir, me, myself and I, Seepferdefahrgäste-Radioshow, eine Sendung von Saas Fee, jetzt noch eine Stunde lang. Und die Fleischauto-Heuschnupfen-Nummer habt ihr, glaube ich, zum Teil verpasst. Die Idee, jetzt immer wieder mit Fleischauto anzufangen und die Stories abzubrechen, ist, sie greift nicht, weil man sie nämlich schon, ich hätte es halt nicht spoilern dürfen. Hat man so tolle Pläne und spoilert sie dann einfach. Mann, das geht doch nicht. Spoilern ist das neue Verpetzen quasi. Das kann's nicht bringen. Nicht 2026. Wir hören aber dafür nachher noch eine neue Folge von Oma Hilde, der lustigen IT-Doktorin. Weiterhin geht es hier mit komischer Musik weiter. Jetzt hören wir gerade übrigens Government im Hintergrund. Haben auch mal wieder was gemacht. Beziehungsweise, na, das ist ein bisschen älter, aber wir sind dran. Und ja, draußen wird umgezogen, wie Weltmeister, habe ich gehört. Deswegen immer weiter schaffe, Kiste schleppe. Wer nicht schleppt, gehört zu die Deppe. So in die Richtung. So könnt ihr das verargumentieren, wenn sich mal wieder einer drücken will. Man kennt das. Unter manchen Treppenstufen kauern dann so Verzagte, die denen es einfach peinlich ist, dass nicht so viel schleppen können oder die einfach nur faul sind. Alle, die jetzt gerade unter der Treppe da zaudern und zagen und nicht schleppen, denen sei gesagt hier, wir sehen das. Sogar hier in Frankfurt, im Radio X. Wir mögen ein Lokalsender sein, ein kleiner. Aber holla, hehe, wir sehen, dass ihr da kauert. Und an den Zähnen knabbert jetzt gerade, weil er denkt, das kann nicht sein, das Radio kann nicht zu mir sprechen. Ich bin doch unter der Treppenstufe mit dieser viel zu schweren, beschissen gebackten Kiste. Und da sage ich nur, tut mir leid, du musst jetzt auch weiterarbeiten, wie alle anderen auch. Ich arbeite ja auch zum Beispiel, nicht wahr? Glaubt ihr, das ist leichte Arbeit hier? Diese Fader, diese von Jahren vergilbten und eingerosteten... Nein. Lob an die Technik, hier ist alles tipptopp picobello, aber es könnte ja so sein, in der Fantasie könnte es so sein, dass hier alles, die ganzen Sachen hier, diese elektronischen Sachen, die Kabelzüge, alles ist irgendwie alt und schwergängig und man braucht schon Muskeln aus Stahl, um sich hier zu behaupten, das hier so durchzuschieben, durchzudrücken, die Sendung, ne? Die Sendung, die noch eine Stunde geht, Seepferdefahrgäste Radioshow, eine Sendung von Sassi. La la la la la la la la la, ich muss dich umziehen, haha, aber mich nachher umziehen, denn ich tröpfel auch schon ein bisschen. Es ist die Temperatur und nicht die Arbeit, die Temperatur, jetzt ist es raus.
1: Da. Ich war an so

Wir kaufen uns selber einfach eine ganze Flasche. Eine ganze Flasche Wodka in Späti. Späti, das gab es damals bei uns in Berlin. Es war Sommer und es war eisekalt. So kalt wie wir gingen in den Mauerpark und

Wahnsinn. Frisch gekauften Wodka. Und Ivan schaute sich das Essen an und fühlte eine Weile nach, dachte nach. Und dann nahm er einen Schluck und ich nahm auch einen Schluck von Schwanenhals-Reiswürfel.

hin oder her. Schwäne, die im Eis eingefroren sind, deren Köpfe rausgucken, bitte nicht mit Wodka vollschütten. Und wenn Ivan das noch so sehr empfiehlt, es ist eine nette Geste, es ist gut gemeint, aber es ist hier, mach das nicht. Wenn ich hingegen mal mit dem Kopf aus einem Eisblock rausgucke und verdrossen schaue, dann nur rein damit. Aber in Maßen. Oder in Maastricht. Oder auf dem Mars. Der macht ja mobil. Bei Arbeit, Sport und Spaß. Der Mars. Ein Marsanzug habe ich mir schneidern lassen. Die Taschen voller rotem Staub. Jetzt landet da ein Raumschiff auf mir und klaut meinen Staub. Das ist Staubklau-Raub, yeah. Trau dem Milliardär nicht. Die schicken erst so kleine harmlose Roboter, die man verniedlicht, auf den Mars. Dann buddelt ihn ein bisschen, hier ein Steinchen, da eine Bohrung und so. Und ach, guck mal, wie toll der kleine Kerl es schon geschafft hat. Aber in Wirklichkeit kommt dann hinterher, kommen Parkplätze, dubiose Unterhaltungsamüsement, Orte, Bunker für die ganz Paranoiden von den Reichen da oben. Ah, der Mars, ich weiß nicht, lassen wir den mal in Ruhe einfach. Das ist doch in Ordnung, der hat seine Zeit gehabt, da war massig Wasser früher, hieß es. Und naja, jetzt halt nicht mehr. Gehen wir dahin, wo viel Wasser ist. Bleiben wir doch einfach hier und versauen es uns nicht die ganze Zeit. Unser schönes Wasser, wir haben es, der Mars hat sich. Man guckt dann nach mikroskopischen Spuren, freut sich, wenn man sagt, Mensch, der Mars, das war ja mal ein ganz Dollar, das war ja ein schlabberiger, ein wässriger Geselle war das ja, spitze. Der Mars, aha, Tröpfchen für Tröpfchen Marsqualität, was? Aber bei uns haben wir jede Menge Wasser und alle pinkeln rein. Geht doch nicht. Macht doch mal mit, denkt doch mal mit. Hier da draußen. Hier da draußen oben. Versteckt euch nicht immer hinter der oberen und der unteren Labia. Ihr müsst wirklich lernen, allein auf eigenen Füßen zu stehen. Auf den Füßen der Vernunft. Sonst kommt die Polizei, lalala, und sammelt euch ein. Naja, vielleicht wäre das sogar mal.

0: Ja, und das ist ja nun wirklich der wichtigste Hinweis, den man jungen Menschen, die beim Umziehen sind und überhaupt allen Umziehenden heute auf den Weg mitgeben sollte. Immer nur eine Biene auf einmal tragen. Eine Biene nach der anderen. Und allein dafür hat sich doch diese ganze Reise schon gelohnt, nicht wahr? Selbst wenn es vielleicht nicht die fetzige Musik der Jugend ist, die hier gespielt wird und die einen so die Treppe geradezu rauf beflügelt. Außer vielleicht Team Scheiße, das kennt ihr ja. Aber den Rest, den kennt ihr wahrscheinlich nicht. Zack, das ist. Jetzt kennt ihr es und hat es euch die Kisten ein bisschen leichter schleppen lassen. Ich hoffe so sehr. Ach, ich weiß ja auch nicht recht. Das Öhmchenhafte in mir kommt schon wieder hoch. Ich hätte jetzt gerne Gebäck und Tee. Aber das bedeutet natürlich auch was anderes. Das bedeutet nämlich, dass jetzt die halbe Stunde sozusagen, die letzte halbe Stunde der Sendung, ich fange mal zu spät an mit der Oma Hilde. Deswegen fange ich jetzt mal ein bisschen früher an. Vielleicht ist halb zwei genau die richtige Zeit, um mit der neuen Oma Hilde Geschichte daherzukommen, beziehungsweise mit dem Kapitel. Früher waren es mehr so Kurzgeschichten, vielleicht soll ich da auch mal wieder so ein bisschen da zwischendrin mal sowas reinlegen, aber gerade haben wir halt eine große epische Saga ist hier am Laufen, als quasi Hörbuch in the making über Oma Hilde, die lustige IT-Doktorin, nicht zu verwechseln mit dieser blöden KI Trulla da, die es da gibt von O2. Ich war früher da mit meiner Oma Hilde. So verdammt frisst das O2. Wir sind jetzt, also es ist so kompliziert. Wie hole ich euch alle ab? Alle sind gerade in einer Kneipe. Das muss genügen. Diese Kneipe ist erschaffen worden von einer allgemeinen KI in einer luziden Traumebene. Die KI hat gerade luzide geträumt, ist jetzt aber eher reduziert worden zu so einer Art Horst, so einem Typen, so einem kleinen, leicht angesetzten, moppeligen Kerl, der irgendwie gar nicht genau weiß, wie ihm geschieht. Also sie hat, die allgemeine KI hat ihren Traumzustand verlassen, ihren luziden, und träumt jetzt ganz normal in der Kneipe, die sie da erschaffen hat. In der Kneipe selber sind der geheimnisvolle Dreiecksgott, den gibt auch in den Comics, also der ist der Barkeeper und freut sich die ganze Zeit, weil er glaubt, das alles im Griff zu haben, ist natürlich Quatsch. Dann gibt's da den Kein-Dutt-Trippel-Schnauzbart-Hipster-Satan, der seinerseits wiederum gerade eine unglückliche Beziehung oder Affäre versucht, verzweifelt durch Nichtstun und Quatschreden zu beenden mit der Nihilisten-Liesel, oder besser vormals Nihilisten-Liesel, jetzt Anarchisten-Liesel. Also noch alle möglichen anderen Figuren da. Eigentlich müssen sie alle gerade ganz woanders hin. Sie wollen ja zu dieser allgemeinen KI, wissen gar nicht, dass sie jetzt unter ihnen ist übrigens, ne? Und mit ihr reden über den großen Cyberkrieg, der da stattfindet. Dieser Cyberkrieg sieht so aus, dass die ganzen KIs, AIs, Lernmodelle, alle hauen gerade aufeinander ein wie nichts Gutes, aber wir kriegen davon gar nicht so viel mit als Menschen. Es gibt mal ein Flackern einer Diode. Drei Dioden, Joe hat letztes Mal ja festgestellt, dass eine seiner drei Dioden sich ganz alleine diodisiert hat. Also das kam ihm schon fast diodisch vor. Also der hat eben nun mal die Kontrolle verloren, ganz kurz, über eine kleine Diode. Es war für ihn ein Nichts, außer vielleicht ein bisschen Verwirrung, aber für uns, was ist uns, für die auf diesem Cyberschlachtfeld im virtuellen Raum, da war das eine Riesensache. Riesensache. Und deswegen jetzt auch draußen ein seltsames Blitzgewitter. Und eine Hilde, ja, man muss vielleicht noch wissen, dass Oma Hilde auch gerade luzid träumt, aber sie ist ein bisschen... Sie ist irgendwie nicht ganz bei sich. Eigenartig aggressiv und so. Und da knüpft die Geschichte jetzt an. Sie hat letztes Mal einen kleinen Ausraster, möchte man sagen, gehabt. Sie hat sehr laut geworden, die Stimme erhoben. Das macht die gütige Oma normalerweise nicht. So, Buch 4, Kapitel 6. Innenöhmchen, Ohr-Detektiven-Blues. Gewidmet allen Leuten, die jetzt gerade mit schweren Kisten von A nach B latschen müssen. Im Draußen, wenn wir die neutrale, recht einödig daherkommende Fläche, auf der nichts und eine kleine heruntergekommene Bar stand, unbedingt so nennen wollen. Im Draußen also ging es zu wie inmitten einer aus dem Ruder gelaufenen Stroboskop-Verkaufsveranstaltung im Rahmen einer lichttechnikreisenden Butterfahrt. Das kennt Mensch ja. Das hat Mensch schon gesehen. Unspektakulär wie Spekulatius auf einem übervollen Weihnachtssüßigkeiten-Teller. Schon okay ist im Großen und Ganzen, aber nichts, für das man jetzt unbedingt einen Weltkrieg anzetteln müsste. Das würde sich nicht im Entferntesten lohnen. Dafür gab es schließlich genügend glamourösere Gründe, um einen Weltkrieg anzuzetteln. Wie Mensch weiß, wenn Mensch nicht doof ist. Wie der Mensch an sich, das saudumme Tröpfeltierchen. nun mal leider doch doof ist. Wie dem auch sei, Oma Hilde, unsere lustige IT-Doktorin, souverän im luziden Zustand verankerte Profiträumerin, blickte durch die ungeputzten Scheiben der von der schlafenden AKI, allgemeinen KI, erzeugten Traumkaschemme in das apokalyptische Blitzgewitter hinaus, beziehungsweise hinein, und der rote Vorhang aus einem unbeschreiblich fein verarbeiteten Hassspitzentuch direkt in Hildes Seelenmanufaktur und unter fairen Arbeitsbedingungen von weiß welchem, von weiß der Dreiecksgott wem, gewebt, geflochten, vertüttelt und vernäht, dieses rote Spitzentuch des unerklärlichen Hasses, der Wut und des Ärgers, der durch Hildes Gemüt brandete, diese rote Spitzentuch direkt vor Hildes wissend und milde lächelnden Augen, also dieses, ja, genau, bekam Risse und löste sich so jäh auf, wie es vor wenigen Sekunden erschienen war. Hildes inneres Auge, eine Art Detektiv im Inneren, hatte sich schon eins ums andere Mal über und um das rote Hassspitzentüchlein herumgewundert. Das innere Auge war kein Idiot. Es war Karstadt-Detektiv, es war ein ganz normaler, ein ganz gewöhnlicher Innenöhmchen-Detektiv, dem man so leicht nichts vormachen konnte, es aber auch kaum musste, denn im Öhmchen-Inneren von Omas, zumal unserer Spezialfreundin Hilde, geht es eher planvoll gesittet zu und da macht man sich als unterfordertes Mitglied der Innerömchen-Augendetektivzunft eben ein wenig gemütlich, lässt alle mal machen und versucht im behaglichen Überwachungsausguck irgendwie Kekse und Gebäck zum Tee zu sich zu nehmen, was immer wieder mit der schmerzhaften Erfahrung gekoppelt ist, dass Kekskrümel und heißer Tee im Auge, gleich ob es ein inneres oder äußeres ist, als deplatziert und sogar ein wenig schmerzhaft erkannt und bewertet werden müssen. Und jetzt, da das leicht zerschlissene rote Spitzentuch des Hasses so plötzlich zu verschwinden sich anschickte, war er auf der Hut und nahm unmittelbar und äußerst unauffällig die Verfolgung besagten roten Tuches auf. Es ging erstaunlich unruhig zu in Oma Hildes Innerem, befand der Innerömchen Augendetektiv. Die klar strukturierte Seelenlandschaft im artigen Einklang, mal präzise analytisch, mal konkret sachlich, dann wieder herzlich empathisch und drollig ömchesk, wirkte eher wie ein chaotischer Bazar, irgendwo zwischen Tausend und einer Nachtromantik und einem mit zu allem bereiten Vorschulkindern geführten Frischlings-Suhlloch aus Datenschlamm und moosig vergammelten Kochrezepten aus früheren Tagen. Oder so ähnlich, dachte Innerömchen Augendetektiv vor sich hin, während er dem beständig hakenschlagenden und sich nervös immer wieder nach mutmaßlichen VerfolgerInnen umschauenden Spitzentuches des Hasses so dicht auf den Fersen war, wie es, wollte man unauffällig sein, gerade noch akzeptabel zu sein schien. Kreuz und quer ging die seltsame Jagd durch Hildes Ober-, Unter- und Nebenstübchen, vorbei an archaischen, mit den Narben einer eher schwarzpädagogisch ausgerichteten Früherziehung übersäten, ja zusammengehaltenen Erinnerungsgebäuden und Bezirken, die durch Zeit- und Schicksalspfadartige Straßen und Trampelpfade verknüpft und verklöppelt zu sein schienen. Innerömchen-Augendetektiv rollte, glitt und schwebte durch die immer archaischer werdenden Windungen und Verwicklungen von Oma Hildes, offensichtlich in schwere Unruhe versetzten Innenlebens. Das Tuch huschte bald hierhin, bald dorthin, bis es plötzlich, wie vom Innerömchen-Erdenboden verschluckt, einfach verschwunden war. Innerömchen-Augendetektiv traute seinem Innerömchen-Augendetektiven Auge nicht. Eben war das Tuch doch direkt vor ihm in eine unscheinbare Assoziationsallee abgebogen, die vergleichsweise neutral irgendwas von irgendjemandem oder jemander, das seinen Weg in Oma Hildes Inneres gefunden hatte und nun in halb geöffneten Paketchen tröpfelnd und ranzig riechend lustlos vor sich hinmurrte, beherbergte. Und als Innerömchen Augendetektiv ganz kurz blinzeln musste, war die Allee plötzlich Hassspitzentuch leer. Hassspitzentuch-Unfülle bereitete sich die langweilige Allee vor des Innerömchen-Augendetektives Innerömchen-Augendetektiv-Augen aus. War nicht der Nachhall eines Spitzentuch-Wischgeräusches zu vernehmen gewesen? Nee, Nichts ist hier zu vernehmen, außer dem dumpfen Monologisieren der komischen Erinnerungskiste da hinten, schnauzte Innerömchen Ohrendetektiv, der sich gerade eine wohlverdiente Innerömchen Ohrendetektiven Pausenstulle mit Eigenohrschmalz herstellte und irgendwie einverleiben wollte. Danke, Kollege, rief Innerömchen Augendetektiv seinem Kollegen zu und schob noch ein souveränes Na, lass dir mal schmecken, nicht hinterher. Das Innerömchen Ohrendetektiv ärgerlich und aussichtslos zu überhören versuchte. Er mochte seinen Augenkollegen nicht besonders. Dieser hatte sich mal abfällig über Innerömchen Ohrendetektivs Angewohnheit, sich in jeder freien Minute ein Eigenohrschmalzstullchen einzuverleiben, geäußert. Und Äußerungen behagten dem Innerömchen Ohrendetektiv nun mal nicht. Ein Detektiv des Inneren hat mit dem Äußeren selten etwas zu schaffen. Geäußert, ne? Habt ihr verstanden? Das war die Regel. Geäußert. Pfiffig, ist das so pfiffig. Und ich bin auch froh, dass so eine Kiste vorgekommen ist. Das wird vielleicht die Umzugscrew, die jetzt ja geradezu abrupt zum Halten gekommen ist vorher, so mit groovigen, guten Gewissen, Trepp rauf, Trepp rauf, Musik, mal gut, mal schlecht, aber peitscht. Und jetzt labert der nur so. Kann man nichts machen. Ist so die Sendung. Tut mir leid. Also, tut mir gar nicht leid. Schön, das waren die Regeln. Ein Detektiv des Inneren hat mit dem Äußeren selten etwas zu schaffen. Das waren die Regeln, an denen niemand bewusst zu rütteln wagte. Und zwar aus den unterschiedlichsten Gründen. Gründen wie Langeweile, Hunger, Müdigkeit, Ralligkeit und leichtem Nesselfieber. Ha, das hatte Innerömchen Ohrendetektiv doch irgendwo schon mal gehört. Aus der Ferne rümpfte Innerömchen Nasendetektiv sich hörbar und sichtbare Eiweißstränge tröpfelten sämig zwischen Nasenhaaren und dem Universum herum.
1: Ich kann euch beide Idioten zwar nicht riechen, das seltsame rote Hasstuch hingegen ist nicht zu rüberriechen, weiß Dreiecksgott.
0: Diese wussten natürlich genauso wenig wie alle anderen, vielleicht sogar noch etwas weniger. Das wird aber erst später Relevanz und leider auch schlimme Folgen für alle und jedes im Universum haben. Doch dazu später mehr.
1: Ich sehe nix, sagte Innerömchen Ohrendetektiv. Und Innerömchen Augendetektiv konnte sich ein Schmunzeln nicht verkneifen.
2: Ja, ja, super Witz. Jetzt check ich's auch. Bin halt ein bisschen Gänsefüßchen, langsamer Gänsefüßchen als ihr Deppen, quengelte Innerömchen Nasendetektiv.
0: Das Blättern dauert hier immer so. Ich hab's nämlich digital dabei, den Text, nicht als Zettel.
1: Na, hab ich gehört, rieb Innerömchen Augendetektiv Salz in die eigene und des Innerömchen Ohrendetektivs Wunde, konnte sich aber nicht beherrschen und kalaute sich weiter durch die Nervenkostüme der Zuhörerschaft.
3: Immerhin bist du der Einzige von uns, der sogar laufen kann, wenn er bewegungslos an derselben Stelle steht.
1: Hast du diesen Satz schon mal bei einer Sphinx oder einem Brückentroll eingereicht? Was läuft, auch wenn es sich nicht vom Flecke bewegt? Was zahlen denn Sphinxens und Brückentrollinger ist heutzutage wie so ein Spitzenrätsel, fragte Innerömchen Nasendetektiv passiv-aggressiv in die Runde und zog triumphierend einen ganz besonders verschlungenen Eiweißstrang hoch in sein undurchdringliches Innerömchen Nasendetektiv Nirvana.
4: Eine endlos in sich gestülpte Schachtel. Unsere alte Lieblingsöhmchen Schachtel Hilde für wahr, entfuhr es Innerömchen Augendetektiv etwas zu pathetisch.
1: Aber wohin ist das rote Halstuch denn jetzt verschwunden? Sag schon, altes Rüsselnasenschwein.
0: Ach, wie gerne Innerömchen Nasendetektiv, Innerömchen Augendetektiv jetzt einen Nasenstüber verabreicht hätte. Sowas ging aber gewohnheitsgemäß nach hinten los. Und Innerömchen Augendetektiv ließ von Plan und Gedanken erstmal ab.
4: Innerhöhnchen Nasendetektiv zog geräuschvoll ein und ein nicht unbeträchtliches Quantum Innerhöhnchen Luft ein und analysierte frohgemut drauf los, als er plötzlich kreidebleich wurde.
0: Das ist nicht gut.
4: Nein, nein, nein. Das riecht ganz und gar nicht gut.
1: Was quatschst du da? Hörte sich Innerömchen Ohrendetektiv sagen. Diesmal schmunzelte er nicht. Die drei Detektive blickten sich ahnungsvoll an.
4: Wir müssen in diese Richtung.
1: Hört, hört. Sie. Ich genauso,
0: riefen die Detektiven eifrig durcheinander und brachen in Windeseile in die Richtung auf, in welche Innerömchen Ohrendetektiv mit, na klar, Innerömchen Nasendetektiv, na klar, mit seiner Nase zeigte.
1: Immer der Nase nach, rief er und wurde mit einem einhelligen Halt bitte doch endlich das Maul!« Rüde unterbrochen. Die innere Jagd auf das rote Halstuch hatte nämlich begonnen. Und es war keine Zeit mehr für Karl und Lauer. Und Oma Hilde, fast schon geistesabwesend, auf das bedrohliche Blitzgewitter jenseits des stumpfen Fensters der Kneipe, die die AKI noch im luziden Traumzustand erzeugt hatte, starrend und erstaunlich desinteressiert den aberwitzig verstammelten Unschuldsbeteuerungsfloskeln, Trippelschnauzbart, kein Dutt-Hipster Satans, die sich mit überraschend empathischen, doch auch irgendwie unnachgiebigen Liesel, Frage- und Analysesätzen zu einem für alle Beteiligten eher unangenehmen Beziehungsgequatsche breit zusammenklumpten, lauschend senkte plötzlich den Blick. So klingt das, wenn ein Öhmchen den Blick senkt. Sie ließ ihn über die Füße und Ränder, über die Füße und Räder der versammelten surrealistisch-dadaistischen Gemeinschaft gleiten, um keinen Augenkontakt zu erzeugen, der gewisslich nur noch mehr ablenkende Interaktionen nach sich gezogen hätte. Und Oma Hilde war mit ihren Weltrettungsabsichten schon genug im Zugzwang. Schweifen, wenn man es liest, das ist wirklich grammatikalisch korrekt, ich schwör's. Schweifen und dirigierte ihn zur Eingangstür der Kneipe, ihren Blick nämlich. Sie nickte sich selber aufmunternd zu und ging gemessenen Schrittes auf die Eingangstür der Kneipe zu. Als sie die Tür mit dem blitzenden Inferno draußen öffnete, erstarben plötzlich alle Geräusche in der Traumkneipe. »Hilde«, sagte die Nihilisten-Liesel/Anarchisten-Liesel leise und machte einen unbeholfenen Schritt auf sie zu. Hilde lachte kurz und laut auf, blickte in das Blitzgewitter und schritt beherzt mitten in die Kneipe.

lässt, auf der Maratascheibe zum Beispiel. Was sie durch die halbgefetteten, stumpf gewordenen Scheiben allerdings sahen, sollten sie ihren Lebtag nicht vergessen. Fortsetzung folgt. Ich hätte sogar noch Spoiler fürs nächste Mal. Weil diesmal gibt's nämlich auch noch... Diesmal habe ich sogar schon angefangen. Der Plot geht dann ungefähr so weiter. Die Blitze, die machen ja so Platz, wenn die Oma da durchgeht. Leiten sie aber subtil auch wieder zurück in die Kneipe. Also sie machen schon Platz, aber so, dass die Oma halb bewusst, halb unbewusst wieder zurück in die Kneipe kommt. Das hat sie also nichts. Sie steht in keinerlei Gefahr. Keine Gefahr. Und da drin ist dann wieder die allgemeine KI und sie gibt Allgemeinheiten von sich und bewegt sich auf allgemeinen Plätzen. Das könnte dann sehr lustig werden und sehr wortspiellastig. Und naja, weil sogar das, dann gibt's irgendwie eine Art Meteorstein, der runterkracht durch dieses Dach hindurch. Das ist auch so ein erträumter Stein, aber ist nun mal einer. Meteor aus dem All. Und der trifft genau die allgemeine KI, die dann gleichzeitig wieder quasi luzide, also wach im Traum wird und feststellt, dass das allgemein zu ihr ist. Und das ist dann die Auflösung von diesem allgemeine KI-Gewitze. Ja, da wird er wieder luzide und dann geht die Story wirklich weiter. Also das ist so ein kleiner Spoiler. So, in der nächsten Folge sehen Sie, ja... Aber das muss euch nicht weiter interessieren. Habt ihr sowieso wieder vergessen bis zum nächsten Mal. Das ist das Schöne an dieser Sendung. Auch wenn sie vielleicht einmal wiederholt wird. Na, man wird sehen. Hey, wir machen noch ein bisschen Musik. Wir haben ja jetzt noch... Toll, das ist super. Jetzt, eigentlich viel besser. Ich fange jetzt immer um 12:30 an. Also merkt euch, Oma Hilde Stories fangen jetzt immer um 13.30 Uhr an. Sind knapp eine Viertelstunde bis 20 Minuten lang. Und dann habe ich noch genug Zeit, hier nämlich noch ein bisschen Musik zu machen, abzumoderieren, den... weiß nicht, ja, ein bisschen zu lüften vielleicht. Lüften geht ja auch. Ne? Einfach der nächsten, der nachfolgenden Sendung es so bequem und behaglich wie irgend möglich zu machen. So geht Solidarität, das habe ich gestern im 1. Mai gelernt.

Und noch eine Kiste, eine Tüte nach oben tragen. Hey ho, das war sie wieder, die Seepferde-Fahrgäste-Radioshow. Eine Sendung von Sassé vorne mit Herrn Jörg Ritter. Am ersten Samstag im Monat könnt ihr euch das anhören von 12 bis 14 Uhr. Deswegen nächsten Monat wieder am ersten Samstag von 12 bis 14 Uhr. Ich danke allen, die zum Teil contributed haben. Unter anderem Government hat diesmal einiges dazu gebracht. Viel Glück und viel Erfolg den Menschen, die da draußen wie die Wilden umziehen. Ich hoffe, es hat nicht zu sehr euch aus dem Tritt gebracht, der ganze Kram hier. Wenn ihr das überhaupt noch hört und wenn nicht, dann habt was verpasst. Aber egal, es geht wie gesagt in 2 Wochen, nein, nicht wie gesagt, sondern ich sage es jetzt, in 2 Wochen gibt es wieder eine Sendung von Sassé und zwar nichts Geringeres als die Peak Show mit Pierre und meiner Wenigkeit. Und dann kommt natürlich noch die legendäre 10.000 Hundebabys Show am 1/2/3. Samstag im Monat. Hoffen wir mal, dass es diesmal klappt, aber es wird. Vertraut mir einfach. Kann diese Stimme lügen? Lalalala. So, wir machen jetzt erstmal hier Schluss. Wer Bock hat, kann heute in den Sassé-Pavillon kommen. Er kann natürlich immer in den Sassé-Pavillon kommen. Aber jetzt ist, glaube ich, wieder eine Ausstellungseröffnung. Ich habe die Daten nicht dabei, das tut mir sehr leid. Ich werde aber auch sehr karg bemustert. Ich kriege nur so ein Newsletter. Dabei bin ich doch eine von euch. Eine von euch. Wie dem auch sei, guckt mal vorbei. Gibt es bestimmt spannende Sachen. Und wer Bock auf Comics hat, das wundervolle Comicbuch Müll und Lachen. Lachen und Müll von Raul Zeok Hauke. Einem der Kicks-Crew-Viertel sozusagen. Das feiert heute, nachdem es schon erschienen ist, seine Release-Party in Hanau. Kostet keinen Eintritt, wird lustig. Hanau. Und zwar in dem Kunstkiosk. Auch da habe ich die Adresse vergessen, aber merkt einfach Kunstkiosk. Rautis Kunstkiosk. Und googelt oder so. Kriegt ihr schon raus. Alles kein Ding. Ja, wir hören uns, wie gesagt, wisst ihr was, ich such's jetzt mal raus, ist ja Schwachsinn. Ich kann ja nicht immer nur die Leute, die Firmen da hineintreiben, in die Fänge von diesem garstigen Multimilliardärsgepiesel. Deswegen schaue ich jetzt aber nochmal nach, wo die Message denn ist, denn the message is Feierei, Alter, wie es so schön heißt. The message is gute Laune. mal sehen, wo haben wir das denn hier? Haben wir denn überhaupt uns selbst einen Flyer geschickt? Also klar ist, dass es um 17 Uhr losgeht. Ja. Könnt ihr auch auf Insta gucken beim Kicks_Verlag. Da steht das auch alles. Ich hab keinen Bock auf diesen... ich hab Bock drauf. Ich guck mal nach. Einen letzten Dienst an der Menschheit, wollte ich schon sagen. An euch all, den will ich euch leisten. da haben wir es gesagt. Hospitalstraße 19, Hanau, ab 17 Uhr. Rautis Kunsthaltestelle. Lachen und Müll von C.O. Kauke Release Party. Und da sind wir alle und zeichnen wie die Bescheuerten und trinken wie die Spechte und machen so alles Mögliche. Nun ist die Musik aus und wir müssen alle nach Hause gehen. Ich gehe noch mein letztes Mal zum Mischpult, denn so eine Stille macht einen ja völlig krank. Dann machen wir nochmal Aprikose, Hill, was soll's, egal, los, zack, irgendwas. Immerhin hat es einen schönen Titel, das Stück. Ist eigentlich auch ein ganz gutes Stück. Gibt's dann nächstes Mal komplett. Aprikose Ill. Kranke Aprikose eigentlich, aber so klingt's cooler. Hey, dann bis zum nächsten Mal. Jetzt kommt hier noch alles mögliche andere. Ach, ich habe keine Ahnung, was jetzt kommt. 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Wir brauchen auch das Geldsche. Kriegt ja keiner Kohle hier für irgendwas. Außer dem einen oder anderen Menschen. Weiß gar nicht, das geht. Ja, ist ja auch scheißegal. So, schön. Das war's. Haut rein. Ich lüfte für die nachfolgende Sendung und wünsche euch einen wundervollen Samstagnachmittag. Tschüss.

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Einen wunderschönen Samstagnachmittag. Ihr seid eingeschaltet bei Funky Fresh hier auf 91,8 FM Radio X. Ich war lange nicht da, habe viel wiederholt, bin jetzt wieder da und sage dann auch Tschüss. In den letzten 1 Stunde und 56 Minuten habt ihr gehört Hip-Hop, Rap und jetzt noch ein bisschen Funk. Ich hoffe, in 2 Wochen bin ich dann wieder da mit der nächsten Sendung. Jeden 1., 3., 5. Samstag im Monat von 15 bis 17 Uhr Funky Fresh hier auf Radio X. www.radiox.de. Checkt die Webseite für Infos. Und eine Info haue ich noch raus, die mir am Herzen liegt. Mein Mann Akani ist straight aus der Bronx, dürfte auch so langsam auf die 60 Jahre zugehen, rockt im Schöpschekeller. Heute Abend Hip-Hop, R&B und Classics. Geht dahin, checkt es ab, Schöpschekeller, Klappergasse 3. Der Akani ist ein guter, ein alter Hip-Hopper aus der Bronx, der dann irgendwann hier nach Deutschland migriert ist und ja, hier in Frankfurt jetzt sein Unwesen treibt. Checkt es ab. Ich bin raus. Danke fürs Zuhören und frohe Ostern.

Yeah, Monster Magnet, Hotel Baby oder auch Unbroken. Bisschen holpriger Start gerade, tut mir leid. Ich bin heute in Studio 2, das verwirrt mich. Ich bin ja so ein Gewohnheitstier und da muss ich mich jetzt erst wieder so ein bisschen eingrooven, aber ich denke, wir kriegen das hin. Und damit das auch innerlich gut funktioniert, trinken wir jetzt erstmal einen Wein. Hier ein Papa Legbas Blues Lounge und Drinking Wine.

Ja, yeah, eine Bottle muss ich mir auch gleich mal passen. Ich bin nämlich gerade mit dem Fahrrad hergefahren. Das ist ja tierisch warm draußen. Es ist ja wie Sommer. Knüller, so, und hier, halt jetzt mal die Klappe hier. Ach, ich saß ja, dieses Studio und ich, wir müssen uns erstmal so ein bisschen aneinander gewöhnen. Also es ist wirklich meine Schuld, es tut mir leid. Ich muss mal hier gucken, dass ich mich ein bisschen konzentriere und nicht irgendwie hier irgendwelchen Quatsch mache. Ja, so, und damit ich ein bisschen Zeit habe, mich andere zu gewöhnen, gibt es jetzt mal ein bisschen längeren Track. Der ist 6 Minuten lang. Hier sind People's Temper und Sun Goes Down.

Ja, was ein Groove hier. People's Temper und Sun Goes Down. Es gibt irgendwie von den Jungs so ein Video, wo sie erklären, wie die diesen Gitarrensound machen, weil die haben ja keinen Bassisten, sondern halt zwei Gitarren und Schlagzeug. Und irgendwie soll das halt so ein tiefer, druckvoller Sound werden und dann wird da alles gesplittet und gestöpselt und was weiß ich. Und ich bin ja auch so ein Gitarrenpedallöter, aber ich bin trotzdem irgendwann mittendrin ausgestiegen und habe gedacht, naja, irgendwie wird es schon funktionieren. Genau, weiter geht's mit The Tear Garden und Psycho 9.

Oh, jetzt habe ich ins Outro reingeatmet. Naja gut, das Outro wird's überlebt haben. Das waren Reeves und Reality is an Illusion. Ja, das ist ja ein ewiges philosophisches Problem. Gibt es die Realität überhaupt oder sind wir alle nur irgendwie so eine Simulation und so Matrix und so Sachen? Ja, ich habe ja vor kurzem dachte ich ja wirklich so, der Speicherplatz in der Matrix wird knapp, weil immer so, immer wenn ich ein Eichhörnchen gesehen habe, lief das von rechts, war es ein braunes Eichhörnchen, was von rechts nach links über den Weg lief, niemals in die andere Richtung, es hatte immer eine Walnuss im Maul. Und ich dachte, gut, das ist halt nicht so viel Speicherplatz für verschiedene Eichhörnchentypen, es wird halt immer das Gleiche gebracht. Aber jetzt kürzlich, also natürlich werden auch dann, ich bin ja ein Computerprogramm und deswegen ist auch klar, was ich denke, ist, da wird dann auch Teil des Ganzen. Und seit ich das so gedacht habe, dass das irgendwie immer das gleiche Eichhörnchen ist mit der gleichen Walnuss, sehe ich auch ab und zu mal Eichhörnchen von links nach rechts und ohne Walnuss. Also es wurde dann doch angepasst. Nee, aber nein, also ganz im Ernst. Also ich finde das müßig, über sowas nachzudenken, weil man hat letztendlich weder einen Beweis für das eine noch für das andere. Und dann ist halt immer besser, sozusagen das anzunehmen, was weniger aufwendig ist. Ja, das ist ja dieses Occam's Razor, ja, die Theorie, die sozusagen am wenigsten kompliziert ist, wenn man mehrere hat, die gleich plausibel sind und sich beide nicht so richtig verifizieren und falsifizieren lassen. Dann nimmt man die einfacher ist. Und die Theorie, dass wir alle in so einem Computerprogramm leben, hat schon sehr viel Voraussetzungen, sag ich mal so. Aber gut, so, viel zu viel Gequatsche. Jetzt geht's hier weiter und zwar mit den Coffin Shakers und Voodoo Woman.

die Voodoo-Frau hat zugeschlagen. Ja, der Johnny Cash des Friedhofs oder so. Oder der des Psychobilly. Oder ist das Psychobilly Coffin Shakers? Weiß gar nicht. Könnte man so sagen, ja. Gut, so, hier geht's weiter mit jetzt mal ein Song ganz ohne Gesang, instrumentaler Post-Rock oder wie man das nennen soll, Black Cat's Eye und Sternenfeld Space Gate. Das klingt doch schon mal total vielversprechend. Ab die Post. Wow.

Ja, da rauschen sie die Wellen und die Kinder spielen. Lisa Gerard und Peter Burg. Lisa Gerard von Dead Can Dance und Peter Burg von Soma haben mal vor langer, langer Zeit eine Platte zusammen gemacht, die aber wirklich sehr, sehr schön ist und ich finde auch so von ihrem Sound her auch heute noch deutlich bestehen kann. Also das klingt wirklich fantastisch, gerade so über Kopfhörer, wenn man so, wie das alles so verteilt ist im Stereobild. Ganz toll. Ja. Und weil das viel zu ätherisch und viel zu schön war, ballern wir jetzt mal da richtig dazwischen. Hier sind Ministry und Victim of a Clown. Das sind wir nämlich alle. Wir sind momentan auf der ganzen Welt die Opfer eines Clowns. Und ihr wisst genau, wen ich meine.

So, das waren jetzt House Norris und Unentschieden. Ja, der Traum jedes Fußballwetters oder so. Keine Ahnung, wie ist denn das? Wir haben irgendwie mal in der Arbeit so eine Fußballwette gemacht, hat ein Kollege einfach immer 2-1 fürs Heimteam gewettet und hat damit fast die Bundesliga-Saisonwette gewonnen. Aber irgendwie, ja, war dann für die sehr deprimierend, den er aufs Brot geschmiert hat, dass er von Fußball eigentlich gar keine Ahnung hat, aber halt von Statistik. Ja, so kann man das auch machen. Gut, so, was können wir machen? Was können wir machen, um die Welt besser zu machen? Ja, ganz schwierige Frage, aber eine Sache hilft auf jeden Fall, nämlich einfach schön den Tag durchschlafen. Hier sind DAD und Sleeping My Day Away.

Tja, eine Band, die eigentlich hätte riesig werden müssen mit solchen Bangern, ja. Also ja, das ist ja nicht der einzige supergeile Party-Rock-Song von denen. Die waren ja so moderat erfolgreich und ich glaube, in Dänemark sind die auch echt immer noch groß, aber was ist schon, wenn du groß in Dänemark bist, das ist ungefähr so wie, ja, also, naja, ist halt nicht so der Riesenmarkt, ne. Also ob man da dann davon leben kann, ist so ein bisschen die Frage. Ja, D.A.D., Sleeping My Day Away. Ja, ich schlafe hier nicht ein, aber ich gehe gleich, weil die Sendung ist gleich vorbei. Wir sind schon am letzten Track für heute und dann überlasse ich euch in die Fänge erstmal des Deutschlandfunks und dann in die Fänge von X wie raus. Also nicht abschalten. Ich sag dann gleich nochmal Tschüss. Hier sind das Cinematic Orchestra und das ist auch mal eure Aufgabe für heute Abend. And relax.

So, ihr werdet hier ganz smooth rausgeleitet und ich wünsche euch noch einen wunderschönen Abend. Geht raus, es ist super draußen. Aber währenddessen hört ihr bitte noch weiter über Kopfhörer Radio X. Das war Querbeet Virusmusikradio für Radio X. Musikauswahl, Technik und Moderation Daniel Ritz.

0: 18 Uhr, die Nachrichten. Zunächst die Übersicht. In der Bundesregierung werden die Folgen des geplanten Abzugs von 5000 US-Soldaten aus Deutschland diskutiert. Bundesinnenminister Dobrindt wird eine zu enge Zusammenarbeit. Die Nachrichten. Zunächst die Übersicht. In der Bundesregierung werden die Folgen des geplanten Abzugs von 5000 US-Soldaten aus Deutschland diskutiert. Bundesinnenminister Dobrindt wird eine zu enge Zusammenarbeit mit den Taliban in Afghanistan vorgeworfen. In mehreren europäischen Ländern kämpfen Einsatzkräfte gegen Waldbrände. Die Meldungen im Einzelnen. Die NATO sieht im angekündigten Teilabzug der US-Truppen aus Deutschland ein Signal, dass sich Europa stärker in der Selbstverteidigung engagieren müsse. Man sei zuversichtlich, dass die Abschreckung und Verteidigung der NATO weiterhin gewährleistet werden könne, während sich ein Wandel hin zu einem stärkeren Europa fortsetze, sagte eine Sprecherin. Ähnlich äußerte sich Bundesverteidigungsminister Pistorius. Der SPD-Politiker sagte in Berlin, Deutschland sei auf einem guten Weg zu mehr Verantwortung für die eigene Sicherheit. Der Teilabzug der USA sei erwartbar gewesen. Polens Ministerpräsident Tusk zeigte sich hingegen alarmiert. Die größte Bedrohung für die transatlantische Gemeinschaft sei nicht ihre externen Feinde, sondern die anhaltende Zerfallserscheinung der Allianz, schrieb Tusk auf der Plattform X. Die Bündnispartner müssten alles tun, was nötig sei, um diesen verhängnisvollen Trend umzukehren. US-Verteidigungsminister Hegseth hatte zuvor die Verlegung von 5000 Soldaten aus Deutschland angeordnet. Der Abzug soll dem Pentagon zufolge in den nächsten 6 bis 12 Monaten abgeschlossen sein. Aktuell sind rund 86.000 US-Soldaten in Europa stationiert, davon rund 39.000 in Deutschland. Bei der Lieferung von US-Rüstungsgütern an mehrere europäische Staaten kommt es durch den Iran-Krieg offenbar zu größeren Verspätungen. Das geht aus einem Bericht der Financial Times hervor, der sich auf mehrere, namentlich nicht genannte Quellen stützt. Demnach hat die US-Regierung unter anderem Großbritannien, Polen, Litauen und Estland darüber informiert, dass zugesagte Rüstungsgüter deutlich später geliefert werden könnten. Das könnte auch Auswirkungen auf den Krieg in der Ukraine haben. Dort werden noch zahlreiche durch europäische Staaten finanzierte US-Waffen erwartet. Der ukrainische Präsident Zelensky hatte bereits mehrfach davor gewarnt, dass ein verlängerter Krieg im Iran weniger Waffen für sein Land bedeuten könnte. Gestern hatten die USA weitere milliardenschwere Rüstungsexporte an Israel, Katar, Kuwait und die Vereinigten Arabischen Emirate genehmigt. Der Verkauf zielte darauf ab, die Sicherheit der Region zu verbessern, hieß es aus dem US-Außenministerium. Israel hat den Libanon nach eigenen Angaben innerhalb von 24 Stunden etwa 50 Mal aus der Luft angegriffen. Im Süden des Landes seien sowohl Infrastruktur als auch Mitglieder der Hisbollah-Miliz ins Visier genommen worden, erklärte eine Militärsprecherin. Die staatliche libanesische Nachrichtenagentur NNA meldete heute 7 Todesopfer. Gestern waren nach offiziellen Angaben 12 Menschen ums Leben gekommen. Obwohl vor gut 3 Wochen eine Waffenruhe im Konflikt zwischen Israel und der militant-islamistischen Hisbollah-Miliz vereinbart wurde, haben sich die Kämpfe wieder verschärft. Nach Medienberichten über eine Intensivierung der Kooperation zwischen der Bundesregierung und den radikal-islamischen Taliban üben die Grünen Kritik. Der Bundestagsabgeordnete Emmerich sagte der Nachrichtenagentur AFP, Bundesinnenminister Dobrindt agiere als, Zitat, Türöffner des Taliban. Er ignoriere komplett, dass das Regime in Afghanistan für Terror stehe, systematisch Menschenrechte verletzte und Frauen massiv unterdrücke. Wie das ZDF und der NDR berichteten, sollen Dutzende in Deutschland lebende afghanische Staatsbürger Taliban-Vertretern vorgeführt worden sein, um ihre Abschiebung voranzutreiben. Aus dem Innenministerium hieß es lediglich, es habe sich um bundespolizeiliche Maßnahmen gehandelt. An der Reform der Bundesregierung am sogenannten Heizungsgesetz gibt es weiter Kritik. Die Sprecherin der Linken für Wärmepolitik Bock warnte vor Belastungen für Mieter durch steigende Kosten für fossile Energien. Vermieter müssten durch die Reform nur einen kleinen Teil der Kosten übernehmen, sagte Bock im Deutschlandfunk. Die Aufteilung greife daher zu kurz. Besonders betroffen von Preissteigerungen seien einkommensschwache Haushalte in unsanierten Gebäuden. Dass weiterhin Heizungen mit fossilen Energieträgern eingebaut werden dürften, sei zudem klimapolitisch problematisch, kritisierte Bock. Ähnlich hatten sich auch Umweltverbände geäußert. Nach dem Willen von Union und SPD sollen sich Vermieter an den laufenden Heizkosten beteiligen, wenn sie neue fossile Heizungen einbauen. Nach Angaben von Bundesjustizministerin Hubig soll das Gesetz in diesem Jahr beschlossen werden. In Rheinland-Pfalz haben SPD und CDU jeweils mit großer Mehrheit den Koalitionsvertrag angenommen. Bei der CDU verlief die Abstimmung ohne Gegenstimmen. Bei der SPD stimmten 288 von 298 Delegierten dafür. Der Koalitionsvertrag soll in den nächsten Wochen offiziell unterzeichnet werden. Der neue rheinland-pfälzische Landtag kommt am 18. Mai zu seiner konstituierenden Sitzung zusammen. Bei der Landtagswahl war die CDU mit 31% erstmals seit 35 Jahren wieder stärkste Kraft im Land geworden. Die SPD kam auf knapp 26%. Die Polizei hat den Erpresser, der Babynahrung von Hipp mit Rattengift versetzt haben soll, einem Medienbericht zufolge gefasst. Wie die österreichische Kronenzeitung berichtet, konnte ein Tatverdächtiger im Landkreis Salzburg von den Ermittlern ausfindig gemacht und festgenommen werden. Die Ermittler gehen laut Bericht davon aus, dass der Mann allein gehandelt hat. Der Mann soll 2 Millionen Euro vom deutschen Babynahrungshersteller gefordert haben. In mehreren Breigläsern in Tschechien, der Slowakei und in Österreich war Rattengift gefunden worden. Der Stopp der Gaza-Hilfsflotte im Mittelmeer durch Israel führt zu weiteren diplomatischen Verstimmungen. Spaniens Außenminister Albares forderte die sofortige Freilassung eines spanischen Aktivisten, der an Bord eines der festgesetzten Schiffe war und von israelischen Einsatzkräften festgenommen wurde. Albares erklärte, es handle sich um eine rechtswidrige Festnahme in internationalen Gewässern. Israel wirft dem palästinensisch-spanischen Aktivisten vor, in Verbindung zu Terrororganisationen zu stehen. Er sowie ein weiterer Aktivist aus Brasilien soll nach Angaben des israelischen Außenministeriums verhört werden. Die israelische Marine hatte in der Nacht zum Donnerstag 21 Schiffe der sogenannten Global Sumud-Flotte abgefangen und nach eigenen Angaben 175 Menschen festgenommen. In mehreren europäischen Ländern kämpfen Einsatzkräfte gegen Waldbrände. In den Niederlanden wurden auf Truppenübungsplätzen nahe Orschot im Süden und Weert im Südosten des Landes rund 135 Hektar Vegetation durch die Flammen zerstört. Der nationale Koordinator für Waldbrandkontrolle KOK warnte vor einer Überforderung der Einsatzkräfte. Unterstützung erhielten die Feuerwehrleute aus Belgien, Deutschland und aus Frankreich. Die italienischen Behörden melden, dass mindestens 7 Quadratkilometer Wald bei einem Brand in der Toskana zerstört worden seien. Zwischenzeitlich mussten etwa 3.500 Menschen in Sicherheit gebracht werden. Ein Großteil der Evakuierten konnte aber bereits wieder in seine Häuser zurückkehren. In Deutschland war gestern ein Waldbrand auf einem ehemaligen Truppenübungsplatz im brandenburgischen Jüterbog ausgebrochen. Im Landkreis Altenkirchen im nördlichen Rheinland-Pfalz sind rund 350 Einsatzkräfte in unwegsamen Gelände weiter mit dem Löschen von Glutnestern beschäftigt. Der mehrfach an der Ostseeküste gestrandete Buckelwal ist wieder im offenen Meer. Eine private Rettungsinitiative hatte einen Schleppverband organisiert, der den Wal in mehrtägiger Fahrt von der Insel Pöhl bis an die Nordspitze Dänemarks brachte. In welche Richtung der Wal nun schwimmt, blieb zunächst unklar. Das Landesumweltministerium in Mecklenburg-Vorpommern erklärte, man versuche, an Ortungsdaten zu gelangen. Experten hatten Zweifel geäußert, ob der Wal im offenen Meer überleben kann. Seit der ersten Sichtung Anfang März war das geschwächte Tier mehrfach gestrandet und hatte die meiste Zeit in Flachwasserzonen verbracht. In der Fußball-Bundesliga gab es folgende Ergebnisse. Union Berlin, Köln 2:2, Bayern München, Heidenheim 3:3, Frankfurt, Hamburg 1:2, Hoffenheim, Stuttgart 3:3 und Bremen, Augsburg 1:3. Im Abendspiel treffen Leverkusen und Leipzig aufeinander. Und hier noch einmal die Übersicht. In der Bundesregierung werden die Folgen des geplanten Abzugs von 5.000 US-Soldaten aus Deutschland diskutiert. Bundesinnenminister Dobrindt wird eine zu enge Zusammenarbeit mit den Taliban in Afghanistan vorgeworfen. In mehreren europäischen Ländern kämpfen Einsatzkräfte gegen Waldbrände. Das Wetter. In der Nacht vielerorts wolkig. Im Westen und im Norden einzelne Schauer und Gewitter, Tiefstwerte 4 bis 14 Grad. Morgen wechselnd bewölkt, im Nordwesten ist Regen möglich. Von der Lausitz bis nach Bayern noch länger sonnig, Temperaturen 19 bis 29 Grad. Die weiteren Aussichten: am Montag wechselhaft, vor allem am Nachmittag von der
1: Ja, das waren die Nachrichten in einer Übernahme vom Deutschlandfunk. Es folgt X will raus.
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0: Ja, herzlich willkommen heute bei X wird aus. Heute am 2. Mai. Super schönes sonniges Wetter ist draußen. Wir sind ja auch im schönen Radio X Studio und ich habe tolle Events für euch, tolle Infos für den Abend, aber auch für morgen und für nächste Woche. Wir haben nämlich ein paar echte Knaller-Events in der Stadt anstehen. Morgen findet wieder Roof on Fire statt. Der Geburtstagsbash vom Pino und nächste Woche der Urban Hippie Market. Und dazu haben wir zwei Gäste heute hier. Einmal Pino Cattuso. Schön, dass du da bist.
1: Hallo Radio X, hallo Günther.
0: Ja, du wirst uns ein bisschen was zu dem Event morgen erzählen am Blauen Wasser, aber vor allem zum Urban Hippie Market, der ja wieder ein Mega-Event wird mit zig Künstlern, Ständen, Tätowierer, Graffiti-Leuten, DJs. Und wir haben ja einen der DJs haben wir auch hier sitzen, den legendären Trashcan.
2: Hi, hallo.
0: Schön, dass du da bist.
2: Schön, dass ich da sein darf.
0: Ja, wir werden auch ein bisschen über deine DJ-Geschichte reden, wie du angefangen hast und auch so ein paar Knaller-Events aus der Vergangenheit rauspicken. Also du warst ja an vielen Orten mit involviert, aber zum Beispiel jetzt Pracht oder Adam Riese oder die kleinste Disco der Welt sind schon so sehr nennenswerte Orte und Events hier für die Stadt. Du hast auch lang einen der ersten Plattenläden hier geleitet, das Delirium. Müssen wir auch ein paar Sachen dazu sagen. Und jetzt immer noch leitest du das Sugar in Bornheim.
2: Ja, so sieht's aus.
0: Genau, da haben wir einiges zu erzählen. Also ja, morgen Roof on Fire, Birthday Bash und nächste Woche am 9. Urban Hippie Market. Ihr bekommt da jetzt alle Infos dazu und noch jede Menge Tipps für heute Abend, für eure Abendgestaltung. Aber erstmal nach den Nachrichten etwas Musik und wir sind gleich wieder da.

0: Ja, ein schöner Start hier bei X fürs Haus. Zunächst ein paar Events für heute Abend. Wir haben zwei schöne Jazzkonzerte. Wenn ihr Bock habt auf Jazz heute Abend, dann könnt ihr ins Mampf gehen. Da ist ab 20 Uhr Jazz mit Walter Breiter. Und im Jazzkeller haben wir heute ab 21.30 Uhr auch Jazz mit dem Grand Stewart Quartett. Wenn ihr Bock auf Hip-Hop und Rap habt, da haben wir heute auch drei tolle Events, empfehlenswerte Events in der Stadt. Einmal im Nachtleben Caesar, 20 Uhr, da wird er rappen. Im Zoom ist heute Grim 104 mit schönstem Hip-Hop ab 20 Uhr mit ihrem Programm No Country for Old. Und im Fortuna irgendwo haben wir heute auch so ein Rap-Hip-Hop-R&B-Abend ab 22 Uhr mit den DJs Betty B, Tatoon und Anthony. So, zu meinen Studiogästen. Pino. Ja, wir fangen erstmal mit dem Urban Hippie Market an, weil das der Highlight. Es ist zwar erst nächsten Samstag, aber wir müssen ja da schon ein bisschen Werbung vormachen, dass die Leute das auch mitbekommen. Ja, ein Urban Hippie Market gab es letztes Jahr schon mal, war mega. Ich war ja auch dort, also super schön, Location mit blauem Wasser, da am Main, alles grün und sehr gechillt. Und dann noch diese zig Stände von irgendwie ganz vielen unterschiedlichen Künstlern, also auch Mode, Fashion, Malerei, Kleinkunst und eben auch Tattoo. Und ja, also das gleiche Konzept führte in diesem Jahr wieder fort. Das wird jetzt quasi das Opening sein. Und zum Eventabschluss, zu dem Saisonabschluss im Herbst macht er nochmal einen zweiten. Aber es ja, sind wieder sehr viele Künstler. Vielleicht sind die dieses Mal vielleicht sogar noch mehr. Also ich werde da gleich auch noch welche aufzählen. Aber ja, Pino, sag du uns ein paar Worte dazu.
1: Also erstmal schön, dass wir da sein dürfen, Günther. Es ist immer wieder schön, bei dir zu sein. Ja, wir haben uns mal wieder ins Zeug gelegt und alles gegeben für den Urban Hippie Market. Seit letztem Jahr haben wir ein neues Zuhause gefunden im Blauen Wasser. Und wer den Urban Hippie Market kennt, weiß, dass wir immer alles geben. Von sehr geilen DJs bis zu abgefahrenen Aufstellern, die natürlich jedes Jahr, da kommen neue dazu. Wir haben so eine kleine Gruppe, die Die-Hard-Aussteller sind, aber wir sorgen immer dafür, dass auf jedem Markt immer wieder neue Aussteller sind. Und diese Aussteller bringen natürlich sehr viel kreative Arbeit mit in allen Bereichen: Fashion, Kunst, Musik, Musikgeräte. Also da ist für jeden was dabei.
0: Genau, also los geht's um 12 Uhr, nächsten Samstag schon mittags. Nochmal, wie du schon gesagt hast, man kann es ja so unterteilen. Das eine ist so der Market, wo, also nur ein paar aufzuzählen, zum Beispiel Chat One mit Colorful Language ist da am Start, der ja auch schon seit Anfang an bei dir mit dabei ist und wirklich großartige Leinwandkunst anbietet.
1: Dann auch die Jungs aus Darmstadt, die machen sehr abgefahrene Sachen. Dann, diese Hope-Jungs, die bauen ja so Mies-Szenarien, also da ziehe ich meinen Hut, wie man sowas auf so einen kleinen Raum bekommt und auch überhaupt Leinwände, Kunst, was die Jungs machen, ist auch sehr abgefahren. Da ich Sprüher bin, ist es natürlich so eine Sache, die mir besonders gefällt, aber der Urban Hippie Market Frankfurt ist angelehnt an den berühmten Hippie Market in Ibiza, Las Dalias, und wir versuchen einfach mal für die Stadtkinder ein bisschen was anzubieten, wo sie mal aus diesem Stadtleben, Alltag ausbrechen können und sich mal fühlen können wie auf Ibiza.
0: Ja, und sich auch ein Tattoo stechen lassen können, wenn sie wollen. Ja,
1: du hast unter anderem, du hattest ja die Mädels da aus der Ukraine, die tätowieren.
0: Also Wurf-Tattoo ist am Start, waren ja auch hier in der Sendung.
1: Ja. Die Mädels sind einfach krass, was die tätowieren. Und dabei sehen die noch gut aus. Also das ist wirklich abgefahren. Und ich freue mich, dass die mit on board sind. Dieses Mal zum zweiten Mal. Und da lohnt sich ein kleiner Blick rein. Du kannst dir ein kleines Tattoo holen für kleines Geld. Die freuen sich, wenn die supported werden. Und die sind wirklich gut.
0: Ja, bei Tattoo müssen wir Art Tomasch noch erwähnen. Auch ein fantastischer
1: natürlich
0: Künstler.
1: Den Tomasch darf man nicht vergessen. Tomasch, guter Freund von mir. Fast schon eigentlich ein Bloody. der gibt auch immer alles und macht geile Kalligrafie auf, bietet andere Sachen an, aber das sind einfach Jungs, wir wachsen so langsam zusammen. Mir ist es wichtig, dass beim Urban Hippie Market Frankfurt echte Frankfurter dabei sind, die Dinge machen mit Herz und Blut.
0: Ja, genau. Und also kunterbunter Markt, der dann aber zusätzlich auch noch bespielt wird mit tollen DJs, mit toller musikalischen Artists, Safari-Klang und Jazzbird, die waren vor 2 Wochen hier.
1: Genau.
0: Sehr tolle Künstler, waren auch schon öfters dabei und sind zum Beispiel morgen bei dem Event dann auch bei Roof on Fire mit am Start.
1: Also Safari-Klang und Jazzbird sind sehr gute Freunde von mir und die spielen genau die Mucke, die mir gefällt und vielen anderen auch. Deswegen freuen wir uns immer wieder, die 2 Jungs dabei zu haben. Dieses Jahr sind die im Back-to-Back-Package dabei und die sind auch Resident beim Roof on Fire. Aber es geht gerade um den Urban Hippie Market und ja, ich freue mich auf deren Set. Die spielen genau die Mucke, die mir gefällt und die sind mittlerweile ein fester Bestandteil unseres Programms. Aber da hört es ja nicht auf. Wir haben ja jedes Jahr ein paar extra Schmankerl und dazu kommen wir gleich noch.
0: Genau, also um da einfach so ein paar zu nennen. Also Biagio Sibilia wird noch mit am Start sein, Samuri. Sag was zu Biagio.
1: Biagio, ein Landsmann von mir, ein ganz lieber Typ. So ein kleiner, kuscheliger Monchichi-Chavo aus Italien, den mag ich sowieso sehr gerne. Den hatte ich noch nie dabei, das heißt, es ist dieses Mal eine Premiere, Biagio mit am Start. Ciao, Biagio. Oh, nein, also das ist auch eine schöne Sache, dass er dabei ist. Wir wollen natürlich unseren Ausstellern auch immer ein bisschen was bieten. In der Vergangenheit waren Stefano dabei, Stefano Filippelli und viele andere. Samuri Live ist auch immer eine geile Nummer, weil der nicht nur ein DJ-Set spielt, sondern auch nebenbei zu seinem DJ-Set Piano und andere Instrumente spielt. Das heißt, er ist auch bei uns immer ein gern gesehener Gast und der sorgt immer für Superstimmung. Also Samuri am Start, Live, Jazzbird und Safari Klang. Naja, und dann kommen ja nochmal 1-2 Namen.
0: Ja, genau. Also sind auf jeden Fall tolle Musiker am Start, tolle DJs und dann eben dieses ganze, dieser Market am Blauen Wasser, dort beim Sparta Schwimmclub. Und du hast auch vorhin gemeint, zum Swimmingpool sei da noch am Gucken. Ist noch nicht ganz sicher.
1: Nein, eigentlich sollte der Swimmingpool auf sein. Das Problem ist, Stadt Frankfurt hat einen Strich durch den Faden gemacht und hat uns das Ding noch nicht freigegeben, weil das Wasser muss natürlich abgenommen werden von der Stadt Frankfurt. Da schwimmen Kinder drin, da sind Familien drin. Das heißt, der Pool muss astrein sauber sein. Das haben wir für morgen nicht hinbekommen, aber zum Urban Hippie Market sollte er auf sein. Also, bringt eure Decken, eure Bikinis mit.
0: Badehose an. Und
1: Badehose, Schwimmflügel nicht vergessen und eine gute Zeit mit uns haben.
0: Oder man kann auch, ihr habt dort bestimmt auf dem Market bestimmt auch Badehosen. Kann man sich auch dort...
1: Auf keinen Fall. Also, jetzt geht's aber los. Nein, die Badehose muss schon jeder selber mitbringen. Die haben wir, stellen wir nicht zur Verfügung.
0: Nein, aber ich meine kaufen und dann direkt damit ins Wasser.
1: Du, das weiß ich gar nicht so genau. Gute Frage. Werde ich gleich mal checken und dich wissen lassen. Und im nächsten Post nochmal announcen.
0: Ja, und ein weiterer DJ, der morgen und auch nächste Woche halt beim Hippie Market auflegen wird, nämlich Trashcan, der hier auch mit im Studio sitzt. Über deine Geschichte werden wir jetzt gleich sprechen. Ich spiele aber vorher nochmal etwas Musik und ja, wir haben da mal ein
1: Piano. Also über Trashcan freue ich mich sehr. Das ist natürlich ein Brudi von mir. Und dass der bei uns spielt, ist für uns einfach eine tolle Sache, weil wir Fans von ihm sind. Und wenn du von jemandem Fan bist und der dabei ist, wenn du was machst, ist natürlich für uns eine sehr coole Sache.
0: Ja. Auf jeden Fall.
1: Dass wir privat befreundet sind, ist es so ein Nebeneffekt. Aber das wird der Knaller, ist auch bei uns der Headliner dieses Jahr.
0: Ja, ja, macht auch sehr, sehr coole Musik. Okay, wir spielen jetzt auch erstmal was Musik und dann geht's gleich weiter mit X-Wiss raus.

0: Ja, ein Hit vor 2 Jahren da im Sommer. Ich habe gedacht, es wird so oft diese deutsche Version von Spiel, die auch sehr, sehr cool ist, aber die original holländische Version kam, ging dann ein bisschen unter. Ich dachte, die muss man mal wieder spielen. Ja, zunächst ein paar Infos zu Events für heute Abend. Wenn ihr Bock auf Punk, Indie und Rock-Konzerte habt, da haben wir heute zum einen im Bett, ist ein Metal-Abend mit Soulbound, und die haben als Special Guests Pinhead dabei, also 2 Metal-Rock-Bands. Dann im Dreikönigskeller gibt es heute Swinging Hula Rock und Southie Tones, und da stehen auf der Bühne die Pineapple Sea. Und danach gibt es noch DJ-Musik mit dem DJ Kaiser. Dann haben wir heute auch im Cave einen Rock- und Indie-Abend mit Best und Punk- und Alternative-Music. Ladies Night in Loserville ab 22 Uhr und an den Mischpulten ist der DJ Tobi. So, jetzt zu Trashcan, zu dir. Ja, wir könnten da 2 Sendungen draus machen, aber versuchen wir mal so ein bisschen kompakter. Weil ja, du bist ja nicht nur DJ, du hast den Plattenladen geschmissen, du hast das Sugar, das du schon seit Jahren leitest und auch sonst immer wieder bei vielen Events und Projekten dabei bist. Ja, sag uns ein paar Worte, wie kamst du überhaupt zur elektronischen Musik und zum Auflegen und was lässt dich seitdem nicht los davon?
1: Naja, ursprünglich komme ich eigentlich aus einem Metal Szene. Ja, so, ich habe eigentlich geil Heavy Metal gehört und irgendwann so, sagen wir mal, 92, 93 kam dann Techno für mich, also habe ich Techno entdeckt und es war eine perfekte Ablöse. Einfach auch wegen dem progressive Sound, was Techno mitgebracht hat. Ja, also gut 1993 verliebt und verloren in Techno-Musik. Ja, inspiriert natürlich durch Künstler wie Sven Feth, Cosmic Baby und Richie Horton, die natürlich später kamen, aber das sind so die Künstler, die mich dazu inspiriert haben, mich mit elektronischer Musik zu befassen. Auflegen habe ich aber relativ spät angefangen. Ich habe, glaube ich, 2013 erst begonnen, wirklich aktiv aufzulegen. Für meine Kunst auch was zu verlangen. Ja. Also ich habe schon viele Erfahrungen gesammelt gehabt, auch in Jugendzentren. Damals haben wir mit Tapes aufgelegt, wirklich so Kassetten, die Übergänge gemacht. Aber jetzt so aktiv elektronische Musik seit 2013.
0: Ich habe mich ein bisschen auf deinem Kanal umgesehen und was ich auch lustig fand, du hast gut, Instagram seit mehreren Jahren postet, aber du hast dann ab und zu mal noch so Rückblicke oder so Videos von ganz früher irgendwie dazwischen reingepackt und da war was für, so irgendwie so, yeah, wow, hier auf der Parade im Tresor Park 1998 noch ein, ja, Part vom Sven Feth, also ja, als er gerade aufgelegt hat. Ja, das war, wie du gesagt hast, es waren so einschneidende Events auch, die dich dann echt gepackt, geflasht haben.
1: Absolut. Und ja, ich weiß, welchen Post du meinst. Das ist beim Tresor Park. Das war eine der legendärsten und wirklich geilsten Sets, die ich jemals vom Sven Feth gehört habe. Und deswegen, als ich da drüber gestolpert bin über das Video, das musste ich unbedingt festhalten und posten.
0: Ja. Ja, du hast...
1: war eine ganz tolle Zeit.
0: Das Sugar, seit wann leitest du das oder seit wann bist du da?
1: Ich habe 2005, also ich bin seit genau 22 Jahren in der Sugar Bar, habe so um die 9 Jahre als Angestellter gearbeitet und so 2015 habe ich den Laden dann übernommen.
0: Ja, weil da muss man auch sagen, also es ist eine sehr tolle, gemütliche Bar mit coolen Drinks, aber ihr habt es schon sehr früh mit eingebaut, dass ihr auch Live-Acts da habt. Also so einen kleinen, gemütlichen Rahmen, aber dann halt ein DJ, der einen Abend über live auflegt und vor allem im Sommer dann, wenn es warm ist, dann kann der ganze Berger Straße vorm Sugar voll mit Leuten sein.
1: Ja, aber sag das nicht zu laut, weil wir regelmäßig Ärger bekommen. Aber ja, das stimmt. Und live, wir haben auch Live-Bands immer wieder mal. Ja, es ist nicht nur, dass wir DJs da auftreten lassen, sondern auch Live-Bands haben.
0: Ja, also sehr zu empfehlen, Sugar, obere Bergerstraße, wo auch immer ein sehr schönes Bergerstraßenfest ist, was anders ist als das große Bergerstraßenfest. Also es sind nochmal zwei verschiedene Dinge, finde ich. Ich habe das obere immer... ja, immer so ein bisschen familiärer, gemütlicher gefunden. Und bei diesen Events bietet ihr oft dann auch so eine Sugar-Bühne, oder dass ihr dann quasi da dazu auflegt, oder wie, oder dass ihr das irgendwie mit integriert?
1: Ja, das haben wir am Anfang, das haben wir früher mal gemacht, aber mittlerweile haben wir einige spießige Nachbarn, die uns immer wieder mal einen Strich durch die Rechnung machen. Was wir aber immer wieder groß feiern, sind die Jubiläumsfeiern vom Sugar. So wie vor 2 Jahren unser 20-Jähriges. War sehr, sehr groß und sehr laut.
2: Sehr geil.
0: Ja, sag uns noch ein paar, also wo du jetzt neulich zum Beispiel, was heißt nur einfach vor kurzem, Adam Riese, da hast du auch mit vielen anderen coolen Künstlern aufgelegt, ist ja auch ein Laden, ist noch gar nicht so lang hier in Frankfurt gibt, aber finde ich qualitativ hochwertige Events bietet.
1: Auf jeden Fall. Also ich habe Adam Riese gibt es noch nicht so lange. Der Club etabliert sich so langsam, allein durch Größen wie Steve Buck. Ich habe jetzt vor, ich glaube, 3 Monate oder 2 Monate her, wo ich das letzte Mal mit dem Steve Buck da gespielt habe. Vor ungefähr 2 oder 3 Wochen war ich mit dem in Piazza Sevilla habe ich da gespielt. Ja, der Club etabliert sich so langsam. Ist ein sehr, sehr guter, schöner Club mit einer ganz tollen Anlage. Kann ich auf jeden Fall empfehlen.
0: Ja, wo man dich auch ab und zu antreffen kann, ist in der Pracht. Gibt schon etwas länger, hat sich schon, finde ich, gut etabliert und ist auch so ein Place to be für Liebhaber von elektronischer Musik.
1: Absolut. Zur Pracht kann ich auch sagen, dass das da eine richtig gute Anlage ist, super Lichttechnik. Da spiele ich allerdings jetzt am 13., das ist ein Mittwoch, ein Vorfeiertag. Auch ein ganz, ganz toller Club in Frankfurt. Das hat damals vor ungefähr 17 Jahren der Nuri, unser Frankfurter verrückter Vogel, eröffnet und vor ungefähr 2019 bin ich der Meinung, dass er den Laden dann abgegeben hat. Und die Prachtclub hat sich auf jeden Fall immer weiterentwickelt und wird von Event zu Event besser.
0: Ja, also ich finde es auch ein sehr zu empfehlenswerter Laden. Und dann hier mein Liebling, mega, mega cool, gibt es auch schon lang und immer super geil. Die kleinste Disco der Welt. Da bist du auch schon seit zig Jahren immer mal wieder am Start.
1: Ja, ich war von Anfang an dabei. Ich erinnere mich noch an die ersten Veranstaltungen, wo wir ja wirklich so in dem kleinen Hütchen unsere 20, 30 Besucher hatten. Und mittlerweile sind die Veranstaltungen ab 1000 Leute. Ja. Also das macht Spaß. Ja.
0: Ja, deshalb kleinste Disco der Welt, so in Anführungsstrichen.
1: Da muss ich sagen, Hut ab, Tommy Tritsch und Stefano Filippelli.
2: Ja, die machen einen guten Job, die Jungs. Die sorgen dafür, dass man in Frankfurt wirklich mal einfach mal auf die Straße gehen kann und ein bisschen feiern kann. Oder in der geilen Location. Ja, das ist so ein Mischmasch aus allem, was geht. Und die machen einen guten Job, die Jungs.
0: Ja, dann, was auch noch eine sehr, sehr schöne Sache ist, da haben wir vorhin kurz drüber gesprochen, Downtown Groove, wo du gemeint hast, was die haben dann Namen und so geändert, aber das, was da immer da beim Willy Brandt-Platz...
1: am Illinois Daily war das, ja. Ja, da habe ich 2017 und 2018 gespielt, hatten fast über 6.000, 7.000 Gäste. Ist allerdings auch eine Veranstaltung von Stefano Filippelli gewesen. Und jetzt haben die den Namen geändert und es macht der Joe Arrabbiata, würde ich sagen. Ich weiß den Namen nicht so richtig, aber.
0: Nee, war ein schöner Event, da war ich auch bei einmal dabei und es ist ja dann, man hat auf der einen Seite diesen Park, auf der anderen Seite diese Bankgebäude und bist dann mittendrin, es war ja auch alles im Freien auf der Straße, also quasi so ein, wie ein Open-Air-Rave, so ein bisschen.
1: Absolut.
0: Ja. Also sehr, und auch sehr coole Vibes, coole Musik. Ja, und was eben noch mega wichtig ist, auch für die Stadt, für, auch für andere DJs und Musiker, du hast sehr lang einen der ersten Plattenläden hier geleitet. Also du hast den dann später übernommen, gegründet oder von anderen. Aber du hast den dann bis zum Ende geführt, nämlich das Delirium.
1: Ja, bis zum Ende. Bittere Ende. Ja, leider kam dann die digitale Zeit. Das war so um 2007. Als wir das Delirium, 2008 war das, als wir das Delirium schließen mussten, weil es aber nicht mehr rentiert hat, leider Gottes. Es war dann, es kam ja dann die digitale Zeit, dann hatten wir nur noch Leute, die eigentlich unseren guten Musikgeschmack, ausgenutzt haben, die, wir hatten keine richtige Kundschaft mehr, sondern eigentlich nur noch Zuhörer. Das heißt, die sind reingekommen, haben sich die Platten angehört und es sich dann digital runtergeladen. Und dann war auch Ende der Vinyl-Ära erstmal.
0: Ja, so kannst du nicht die Miete bezahlen, genau,
1: für genau. Den Laden. Dann war abgesehen davon, dass wir halt eine Riesenkonkurrenz haben. Wir hatten das Freebase als Konkurrenz und die konnten sich die Platten unter andere Konditionen leisten als wir jetzt mit Delirium.
0: Ja, aber sehr, sehr wichtiger Ort, der allein zum Delirium könnte man eine eigene Sendung machen.
1: Ja, absolut.
0: Was noch wichtig ist und auch eine schöne Sache, euer Label Music is Not Fashion, das ihr bereits 2008 gegründet habt. Also in 2 Jahren ist da dann 20-Jähriges schon von dem Ganzen.
1: Mhm.
0: Sag uns da was dazu. Ihr hattet ja, hast du gemeint, 2019 noch eine der letzten großen Veranstaltungen auf der Hafeninsel auch noch.
1: Genau. Die letzte Veranstaltung war tatsächlich auf der Hafeninsel. Da haben wir uns ganz große Mühe gegeben, auch mit dem Stefano Filippelli, den Platz zu bespielen. Risikoreich. Aber wir haben es durchgezogen, hatten ca. 16 gute, große, bekannte Künstler noch dabei. Unter anderem Arado, Tobi Neumann, Italo Brothers, Nick Curley und. Ja. War eine gute, schöne, gelungene Veranstaltung. Das heißt aber nicht, dass es keine weitere Music is Not Fashion Veranstaltung geben wird. Es ist, Music is Not Fashion ist halt nicht nur ein Musikslogan, also ein Party-Slogan, sondern aber auch ein Musiklabel. Werden demnächst auch einige gute Künstler auch auf das Label vorstellen. Und man wird auf jeden Fall weiterhin vom Music is Not Fashion hören.
0: Ja, hoffentlich. Und jetzt zu Urban Hippie Market und auch morgen Roof on Fire. Was hast du geplant? Hast du was geplant oder ist das mehr so, wie gehst du da vor? Suchst du dir nur Musik raus und machst das dann so ein bisschen improvisiert?
1: Oh, ich bin da sehr flexibel. Ich schaue mir die Gäste an, das Publikum an und passe mich an. Also ich fahre da keinen Ego-Schino oder sowas. Ja. Ich habe genug Musikmaterial dabei und passe mich da an. Also ich plan da nichts Großartiges und spielt das, was ich spielen sollte, damit es gute Stimmung herrscht. Ja.
2: Freie Schnauze für gute Laune.
1: Ja. Absolut.
0: Ja, dann würde ich sagen, wir spielen auch nochmal etwas Musik und dann gehen wir danach ein bisschen genauer auf den Tag morgen ein, auf Roof on Fire, weil da ist ja auch noch Graffiti und noch viel mehr dabei. Und dann habt ihr die Infos da auch dazu. Und ja, wir sind gleich wieder da.

0: Ja, hier wieder bei X wird raus und bei der schönen elektronischen Musik habe ich auch ein paar Tipps für euch, wenn ihr elektronische Musik hören wollt heute Abend. Wir haben einmal im Zoom wieder ab 22 Uhr We Are Together, heute an den Turntables Heart and Pool. In der Brotfabrik ist DJ Params unterwegs mit seiner Crabbeat, Disco und Joydance ab 20 Uhr. Fortuna Irgendwo gibt's heute auch ab 20 Uhr Dance Classics mit Mama geht tanzen. Ist auch eine Reihe, die haben die regelmäßig. Im Orange Peel ist heute auch ein Hausabend mit Grind, das Original, und an den Turntables DJs Vandam, Thunderpussy und Domi Dean. Dann haben wir hier noch im Ponyhof ab 23 Uhr Pony Got Back und im Tanzhaus auch wieder was sehr Schönes ab 23 Uhr Techno und Elektro mit Rock. Und hier im Velvet Club haben wir natürlich auch wieder ein Hausabend ab 23 Uhr mit Selected. Ja, und jetzt zu dir, Pino. Wir haben jetzt sind ein bisschen gesprungen vom Datum her. Wir haben zuerst das von 9. von nächster Woche vorgestellt, weil das ja schon ein Riesending ist. Aber morgen gibt's ja auch schon was. Also morgen kann man auch schon ins blaue Wasser, um mit dir und Mark oder Pino versus Mark euren Geburtstag, eure Geburtstage feiern.
1: Also morgen ist erstmal Auftakt für Ruf und Feier im Blauen Wasser. Wir werden dieses Jahr 9 Termine dort haben. Die sind so ein bisschen verteilt über den Sommer hinweg. Ruf und Feier bedeutet immer, Jungs kommen sprühen. Dazu gibt's Food und gute DJs, Abhängen auf der Wiese. Der Pool wird offen sein. Das ist zwar morgen zu, aber auf dem nächsten Ruf und Feier ist er offen. Das heißt, Familien mit Kindern sind willkommen. Bringt eure Decke mit. Ihr könnt da ein bisschen Barbecue futtern, es gibt gute Drinks, es gibt sehr geile DJs und es ist quasi einfach nur ein chilliger Sonntag zu guten Beats und guten Künstlern.
0: Ja, und ja, da kann man vielleicht noch so ein bisschen kurz ausholen. Wir haben das ja schon ein paar Mal erzählt, aber einfach ja, das Blaue Wasser, damals Top-Location, dann Gebäude mit dem Feuer abgebrannt, stand lang leer. Wurde viel geplant und überlegt zum Renovieren, ist aber bisher noch nicht passiert. Dann hattest du ja die Idee, naja, solange es jetzt noch so aussieht, wie es aussieht, kann man ja auch Graffiti drauf machen.
1: Genau, ich habe mich damals mit dem Matthias Martinson, der auch ein privaten Freund ist.
0: Da wart ihr ja auch zu zweit.
1: Genau, wir waren in der Sendung
0: zusammen. Dazu, ja.
1: Genau, also die Idee war, das Gebäude ist abgeplant, wir haben das damals noch eigenhändig entkernt und da stand das Gebäude brach. War da schon immer heiß drauf, das Gebäude zu besprühen, saß am Tisch mit dem Matthias und haben wir heute die Polter entschieden, dass ich das komplette Ding bemale und das Konzept dazu habe und habe mir dann überall her coole Sprüher geholt, unter anderem Enemy aus New York, dann noch so ein paar andere Namen, die als Überraschung morgen zu sehen sind, die das Gebäude weitermalen. Wir haben letztes Jahr begonnen, das ist ein Riesenprojekt, wir reden hier von einigen hundert Quadratmetern, die ich mit ausgewählten, handverlesenen Sprühen gemeinsam bemale. Das passiert immer am Roof on Fire. Begleitet wird das Ganze immer von guter Musik, guter Stimmung, guter Laune, an einem tollen Ort am Main. Es gibt eine riesen Wiese, es gibt einen Pool, es gibt angenehme Leute, Kinder sind willkommen. Also bringt eure Kids mit, die können uns zuschauen beim Sprühen. Ja, und alles Weitere wird dann passieren. Also wir haben eine gute Basis hingelegt. Jetzt liegt es an euch, Teil davon zu sein oder auch nicht. Wer nicht kommt, verpasst was.
0: Naja, aber es gibt ja den ganzen Sommer über ja noch coole Chancen, weil es ist ja nicht nur jetzt so was Einmaliges, es ist ja eigentlich ein Start jetzt auch von der Saison. Ja. Da laufen ja viele Dinge parallel. Also das eine, der Urban Hippie Market, hatten wir schon, aber Roof on Fire wird wahrscheinlich den Sommer über, so irgendwie alle 2 Wochen, wird da eine Edition davon stattfinden. Also das wird, du hast gemeint, so 10-mal wahrscheinlich den Sommer über.
1: Es ist einfach so, heutzutage, ich gehe zum Beispiel überhaupt nicht mehr gerne in öffentliche

0: Bäder aus vielen Gründen. Da haben wir einfach einen Ort von uns, für uns. Du kannst ins Wasser springen, kannst gute Mucke hören, schießt gute Kunst, liegst auf einer schönen Wiese mit direktem Blick auf den Main. Was gibt es Schöneres?
1: Naja, und dazu den Graffiti-Aspekt und genau, der Trashcancer. Ja,
0: so.
1: Essen, Food, natürlich fantastisch.
0: Hey, Christopher,
1: Food.
0: Ich bin ein bisschen nervös. Immer wenn ich bei dir bin, bin ich so ein bisschen nervös, Günther, aber ist ja gar keine Notwendigkeit. Wir haben dieses Jahr den Christopher Krell TV-Fernsehkoch, der auch privaten Freund ist, der wird ganz leckere Sachen zaubern. Und zwar geht es los am Urban Hippie Market. Was der sich ausgedacht hat, werde ich nicht verraten, aber ihr werdet ganz leckere Sachen bekommen. Letztes Jahr hatte der mit Best Washed in Town eine Kollabo. Da hat er zum Beispiel die super leckeren Würste vom Lars, der Macher von Best Washed in Town, die hat er so ein bisschen abgegradet. Also eine super Kombination, wo ich gedacht habe, wie kommst du da drauf? Das war mega lecker. Es gibt natürlich auch was zu essen. Klar.
1: Und ja, ganz wichtig.
0: Wir lassen uns ungern lumpen. Wir wollen immer auf allen Gebieten was anbieten, was du nicht von der Stange bekommst, nicht an jeder Ecke bekommst. Und die Leute, die dabei sind, sind immer Freunde oder Leute aus dem Umfeld, die was auf dem Kasten haben, die sich da auch ein bisschen verwirklichen dürfen. Und das passiert auch beim Urban Hippie Market. Dieses Mal wieder mit Christopher Krell.
1: Ja, es war ein Genuss für alle Sinne. Also was für die Augen, was für die Ohren, aber auch was für den Magen, für den Geschmack. Rundum-Paket. Ja, und nochmal, um es klar zu machen, das eine Urban Hippie Market nächste Woche und nochmal einmal im Herbst. Also der Urban Hippie Market wird nur zweimal jetzt stattfinden. Aber Roof on Fire, das ist dann diese Graffiti-Geschichte, aber auch alles am blauen Wasser, das wird den Sommer über regelmäßig stattfinden. Also speziell für Graffiti- und Street-Art-Fans, da wird es noch einiges dazugeben.
0: Es sind zwei verschiedene Formate. Einmal der Urban Hippie Market, das natürlich mein Baby ist, das mache ich jetzt fast, also dieses Jahr das 9. Jahr. Das ist natürlich ein Baby, das haben wir mühsam aufgebaut, mühsam ernährt, das Eichhörnchen. Da habe ich auch einen Finger drauf. Ich will das nicht verheizen, das Ding. Es ist dafür gedacht, was Besonderes zu sein. Und so gehen wir auch vor. Wir werden dieses Jahr nur 2 Stück davon machen. Ganz limitiert, weil wir einfach denken, das ist nichts, was jede Woche passieren sollte. Sondern wir geben da ganz viel Liebe in das Thema. Und das würde ich niemals alle paar Wochen machen. Also wir haben Sommer Opening, 9.5. Sommer Clothing, 25.8. Tickets gibt es an allen bekannten Vorverkaufsstellen. Wir freuen uns, wenn ihr dabei seid. Das ist einfach ein super Ding.
1: Ja, ist auch ein anderer Aufwand. Also der Urban Hippie Market ist ja in dem Sinn viel, viel größer mit viel mehr beteiligten einzelnen Leuten und viel mehr Chancen und so. Aber Roof on Fire ist halt auch was sehr, sehr Cooles, aber halt nochmal speziell mit dem Fokus eben auf Graffiti.
0: Also Roof on Fire ist wirklich was Spezielles, aber wir stecken in jedes Projekt, was wir machen, immer dieselbe Liebe. Das eine ist ein bisschen Mainstreamer, Hippie-Market. Es gibt so viele Hippies in dieser Stadt. Für die wollen wir einfach eine Plattform bieten, ob als Gast oder Aussteller. Und der Roof on Fire ist eher so eine Herzensgeschichte, wo ich auch selber sprühe und mit Gleichgesinnten einfach an der Wand mich ein bisschen austoben kann. Und für Zuschauer ist es natürlich was Tolles, weil ihr könnt zuschauen, wie wir aus dem Nichts etwas kreieren, was euch irgendwie wegflächen soll.
1: Und dabei einen Cocktail im Pool trinken.
0: So sieht's aus.
1: Ja, da vielleicht als Infos nochmal für euch. Es gibt zu allem Kanäle und Instagram. Also einmal Urban Hippie Market hat einen Instagram-Kanal. Roof on Fire hat einen separaten Instagram-Kanal.
0: Und Pino Caruso 13, da seht ihr auch immer alle Events. Ich bin ja hauptberuflich Sprüher und Lehrer. Und es ist eine Seite, wo ich quasi alle Projekte, die mir am Herzen liegen, präsentiere. Es ist quasi 4 Seiten in einer. Dort bekommt ihr alle Informationen. Instagram Pino Caruso 13 oder auf der Urban Hippie Market Seite Frankfurt oder Roof on Fire. Da das Ganze erst letztes Jahr begonnen hat, sind wir im Aufbau und wie gesagt, wir sind die ganze Horde, die daran arbeiten. Das ist eine Teamgeschichte. Gemeinsam sind wir stark und gemeinsam haben wir Lust, für unser Eins was Tolles auf die Beine zu stellen.
1: Ja, und du, Trashcan, sag uns nochmal deinen Kanal. Oder nochmal, wir haben noch gar nicht genannt, wenn Leute reinschauen wollen. Also klar, Sugar, also Sugar-FFM. Und wo findet man deine Sachen?
2: Dann haben wir noch Trashcan 1501.
1: Na, und wenn ja. Events sind, Partys oder auch coole Einblicke in
2: gelaufene Events. Auf jeden Fall auf beide Seiten.
1: Also die Videos finde ich super, weil du es, also du hast ganz viele solche Clips, wo man, wenn man schon in einen reinschaut, sieht man, da geht was ab, musikalisch, wie auch die Leute sind da immer am Feiern. Also du bist da gut unterwegs, da kriegt man einiges an Infos dann. Ja. Sind fast schon am Ende, sehr schön.
0: Günther, dass vielen ihr lieben da Dank, dass wir wieder da sein durften. Wehe, du kommst morgen nicht.
1: Ja, ich freue mich auf morgen und auch auf nächste Woche. Das werden zwei wirklich sehr schöne Events für Frankfurt. Hier geht's weiter mit Rough FM, mit toller Drum and Bass Musik. Und wir wünschen euch ein schönes Wochenende. Hier im Studio war der Günther.
0: Halt's da rein. Liebe Grüße von Pino.
2: Danke.
1: Und der Trashcan. Ja, macht's gut. Ciao.
0: So. Stabil.

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Ach, das ist doch Phosphor hier. So, gibt's halt eine Moderation. Einen wunderschönen guten Abend, sagt euch der Olaf Hasto am Samstagabend, am ersten Samstag des Monats. Heute mal wieder, ich bin außer Atem, ihr merkt's, wieder live und leibhaftig, auch wenn mich im letzten Monat nicht der Leibhaftige erwischt hat, aber irgendwie doch der leibhaftige Rückenteufel dermaßen gequält hat, dass ich's leider, ich hab's versucht, ganz tapfer, nicht geschafft habe, ins Studio zu kommen, denn ich konnte mich, ohne irgendwie auf verbotene Substanzen zu gehen, nicht weiter als 20 Meter bewegen. Ist aber wieder alles gut und ja, ging von selber vorbei. Das ist ja das Schöne im Leben. Es wächst Gras drüber oder wie auch immer das da jetzt aussieht, was da gewesen ist. Ja, deswegen also kleine Entschuldigung für das Chaos auch im letzten Monat, denn eigentlich hätte die Wiederholung laufen sollen, aber da gab es ein Missverständnis und so haben eben Rough FM nochmal ebenso spontan eine Stunde drangehängt. Eine Freude für ja alle Freunde des gepflegten musikalischen rhythmischen Krachs und vielleicht eine kleine Enttäuschung für die Freunde und Freundinnen der etwas ruhigeren und nachdenklichen Töne, für die ich ja diese Sendung hier mache und gestalte, sofern es mir möglich ist. So, und ihr habt es eben schon gemerkt, ich bin eigentlich dabei, meine kleine inoffizielle Masters of War-Serie fortzusetzen und hab da noch einen gefunden, den ich auch wirklich noch nicht gespielt habe. Und zwar ist das Kate and the Crocodiles. Allerdings gibt es hier nach wie vor mit den CD-Playern technische Probleme. Und das ist jetzt zur Hälfte auch, ich erkläre es euch kurz, an mir gelegen. Und zwar habe ich keine normalen CDs mehr gehabt, sondern nur noch welche, die sehen super schick aus. Das sind so schwarze, die sind so bedruckt wie eine Single. Die sind oben schwarz und unten auch schwarz. Meine Player können das abspielen, aber die Profi-CD-Player für Studiotechnik, die sagen, nee, das ist keine richtige CD. Und da weiß ich nicht, was ich damit machen soll. Dann hüpfen wir mal, bis ich, vielleicht wird's ja irgendwo besser. Nee, besser wird's nicht. Ich muss jetzt mal gucken, ob der andere CD-Player das abspielen kann. Ansonsten weiß ich noch nicht, wie ich hier improvisiere. Deswegen gibt's jetzt nochmal Masters of War von Anfang an auf dem weiteren CD-Player. Und ja, ihr dürft so gespannt sein wie ich, ob wir dieses wunderbare Stück von Kate and the Crocodiles von Anfang bis Ende hören können. Macht er aber nicht. Ach, Kinders. Tja. Nee, der ist es nicht. Also irgendwie, was ist denn hier los heute? Der startet nicht, wie er soll. Ach, ja. Wer mir einen falschen Regler hochgezogen hat, der kann das nichts werden. Also, wir unternehmen den dritten Versuch. Live bei beiden Pech und Pannen. Mann. Aber für die versteckte Kamera sind wir hier definitiv nicht prominent genug, würde ich mal sagen. So, dann gehen wir hier nochmal auf den Track 1 und versuchen nochmal, ob wir den hochziehen können. Ja.

0: Thank you so much. Thank you for coming tonight. Thank you to the Crocodiles. Thank you to all of
1: you. So, der hat durchgespielt. Das ist doch schon mal toll. Jetzt müssen wir mal gucken, ob das auch so weitergeht. Also Kate and the Crocodiles mit Masters of War. Relativ neue Aufnahme. Normalerweise gucke ich das hier eben recht schnell noch online nach. Aber auch da gibt es hier gerade Schwierigkeiten. Aus anderen Gründen allerdings. Ist unglaublich, oder? Es ist unglaublich. Was ist heute los? Also wenn das so weitergeht, ich sag's euch. Wenn das so weitergeht, schnapp ich mir hier einen Stuhl. Und dann setze ich mich in den Hof. Genieße das schöne Wetter. Trink in Ruhe ein Bier und zieh den Wiederholungskanal hoch. Ich habe hier eine schöne Sendung, aber irgendwie scheint irgendwas gegen mich zu arbeiten. Ja. Ich weiß auch nicht. Also, ich wollte irgendwas moderieren. Ja, genau, ich wollte nachgucken, von wann die Aufnahme ist. Aber da hat sie hier, denn ich habe das auf YouTube gefunden, auf ihrem offiziellen Kanal von der Kate Morrison. Aber hier finde ich es jetzt auch nicht auf die Schnelle. Doch 2015 ist das aufgenommen und zwar im Powerhouse Theater Walla Walla, Washington im Juni 2015. So, und damit wir irgendwie ein bisschen was noch spielen können, versuche ich es jetzt nochmal mit dem Track, den wir eben schon ein bisschen gehört haben, nämlich dem Lullaby aus demselben Konzert von Kate und den Krokodilen.

0: Ja, ich glaube, mit der Moderation muss ich mich jetzt mal ein bisschen ranhalten, wenn ich mit meiner Playlist noch irgendwie durchkommen will. Ihr hört Familie Fastos Welt auf Radio X am Samstagabend um 20 Uhr und 29 Minuten ungefähr. Oder Montagmorgen um 9 Uhr und gleich 30 Minuten. Und diesmal solltet ihr auch am Montagmorgen wirklich Familie Fastos Welt hören. Hoffen wir mal, dass das alles gut klappt. Denn irgendwie scheine ich, nur ich, so ein besonderes Händchen für die Technik zu haben momentan. Weiter geht's. Ach so, ja. Künstler könnte man auch mal sagen. Noel McKay nennt er sich. Schon sehr, sehr lange unterwegs. Seit den 90er Jahren wohl schon, habe ich irgendwo aufgeschrieben. Relativ aktuelles Album. Blue, Blue, Blue hatte ich schon lange mir mal runtergeladen und habe es erst vor kurzem mal in richtig in Ruhe durchgehört und war wirklich sehr angetan, was für ein genialer Songwriter der ist. The 50 Loneliest Places in the Nation, die er abgeklappert hat, und nach oben ist diese Skala sicherlich offen, denn ja, wenn das geliebte Wesen nicht dabei ist, ist es, weiß ich nicht, auf der Zeil einsam, obwohl auf der Zeil ist es immer einsam, ja, das ist das Merkwürdige, je mehr Menschen da sind, desto einsamer fühlt sich das. An, kennt ihr das auch irgendwie? Merkwürdiger Effekt. Naja, wir psychologisieren jetzt hier nicht, sondern machen weiter mit Noel McKay, ebenfalls von Blue Blue Blue. Der Song heißt, und der ist schön für alle Leute, die aus einer Kleinstadt kommen und schon ein paar Tage älter sind. When This Town Was Cool.
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Ja, und da sind wir. Ensevoy und ihre schlaflosen Ritter, Ensevoy and her sleepless nights, so heißt das. Ja, Zigeuner Jazz, Django Reinhardt Style Projekt von der amerikanischen Musikerin Ensevoy, die auf ganz, ganz vielen Hochzeiten tanzt, hätte ich beinahe gesagt, aber das ist ja, jetzt habe ich es gesagt, das ist immer so negativ mit denen auf zu vielen Hochzeiten tanzen. Nee. Ja, also die Frau hat diverse Bands irgendwie, unter anderem mit ihrer Family auch und mit den Sleepless Nights hat sie 2 Alben rausgebracht. Das zweite kenne ich noch nicht, aber wenn das so schön ist, wie dieses, was wir eben gehört haben, muss ich doch mal schauen, wie heißt denn das überhaupt? Getting Some Fun Out of Life hieß der. Nein, der kommt jetzt. It's Like Reaching for the Moon haben wir natürlich gehört. Und der hat es letzten Monat der ausgefallenen Sendung auf die Playlist geschafft, weil ich glaube, da war doch die große amerikanische, noch nie dagewesene, außergewöhnlich und die Menschheit in ein neues Zeitalter versetzende Umrundung des Mondes. Was wir jetzt davon hatten, das wissen wir noch nicht so genau, aber die amerikanische Politik, nenne ich es mal vorsichtig, hatte mal wieder positive Presse. Das war sicherlich ein positiver Effekt und wenn man sich mit dem Mond beschäftigt, dann beschäftigt man sich weniger mit dem Balken vor dem eigenen Auge. So, das war aber genug der Philosophie hier und dann hören wir nämlich nochmal Ensevoy and Her Sleepless Nights mit Getting Some Fun Out of Life, ebenfalls ein Jazz-Klassiker.

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Ed Romanoff war das, ziemlich unbekannter amerikanischer Musiker, der auch sonst mit einigen anderen Sachen noch unterwegs ist. Er wird hier auch irgendwie als Unternehmer genannt, irgendwie hat er wohl auch Kommunikationswissenschaften studiert, aber das kann man auf Wikipedia nachlesen und das ist ja die wichtige Information. Mit 17 Jahren hat er sich seine erste Gitarre gekauft und hat mit den Songs von John Prine angefangen, Gitarre zu lernen. Und ja, das habe ich auch. Allerdings waren John Prine nicht die ersten. Aber irgendwie, naja, zum Glück hat es nie jemand gehört. Debütalbum jedenfalls war das auch, Ed Romanoff, betitelt aus dem Jahr 2012 und wir haben natürlich, ach so, ja, das wollte ich noch sagen irgendwie. Ich weiß nicht, wie ihr es gehört habt, aber für mich klang das irgendwie verdammt nahe schon am Spätwerk von Leonard Cohen, dieser Song. Also, was mich ziemlich irritiert und auch ziemlich beeindruckt, muss ich sagen. Kenne aber nur dieses eine Album von Ed Romanoff. Laut Wikipedia ist er auch im Soft-Rock-Bereich unterwegs gewesen. Und da habe ich eher Angst davor, mir noch weitere Sachen von dem anzuhören. Das zerstört dann mein Idealbild. Und bei Künstlern hat man ja immer gerne Idealisierungen, weil wer rettet die Welt, wenn nicht die Künstler und die Kunst? Sonst habe ich da keine Hoffnung mehr. Hören wir noch einen von Ed Romanoff. Und der heißt... habe ich hier auch irgendwo auf der Playlist. So, wo ist er denn? Ach ja, I Fall to Pieces. Und wer sich erinnert, gibt's auch von Patsy Cline aus den, boah, wann war das, 50er, 60er Jahre. Ich habe es auf Anhieb nicht mal erkannt, mir kam nur der Song irgendwie bekannt vor. Hier ist er in der Version von Ed Romanoff, I Fall to Pieces.

0: Ach, jetzt macht der Player wieder nicht, was ich will. Ich wollte nämlich hier... Moment mal. Och, Kinners. Mit Chaos angefangen, mit Chaos aufgehört. Welchen Track will ich denn hier? Man hört mich auch kaum, ne? So, Track Nummer 11 will ich haben. Auf CD3. Und dann starte ich den doch mal. Mal gucken, was passiert.
1: Da ist er. Sarah.

Jo, die großartige Sarah Leander war das natürlich und niemand anderes. Und das war jetzt das Ende von Familie Fastos Welt, zumindest für heute Abend. Denn jetzt gibt's im Anschluss, wie immer am ersten Samstag des Monats, Angelika Häfner und die großartige Venus Lounge oder die großartige Angelika Häfner mit der Venus Lounge, wie immer ihr das wollt. Und zwar in... Ja, die Uhren gehen hier verschieden, das ist ja auch witzig. Also, laut der einen Uhr haben wir noch 10 Sekunden, also viel Spaß mit Angelika und der Venus Lounge. Bis nächsten Monat, euer Olaf Fastow.

So, Liebe, ja, früher wäre im Fernsehen vielleicht Liebe Liebende gesagt worden, wenn man es sich richtig kuschelig machen möchte. Ja, und wenn ich mal auf meine Playlist schaue, dann könnte es heute auch so werden. Ich habe relativ viel ruhige Sachen dabei, aber dann auch ein paar, die das Tempo anziehen. Also wie immer ein buntes Füllhorn, ein Kesselchen buntes sozusagen, für euch zusammengestellt in der Venus Lounge, die ihr natürlich hört im ersten Samstag des Monats Mai. Ich habe überhaupt kein Mai-Stück dabei. Doch, ich habe vielleicht sogar ein Mai-Stück dabei, denn bei dem nächsten Stück, was eigentlich hätte ich nicht sagen dürfen, und zweimal Schnulze hintereinander. Oder Moonriver ist natürlich keine Schnulze, ihr wisst, was ich meine. Zweimal hintereinander. Schmacht und ruhig und schön. Und jetzt kommt noch so eins. Schmacht und ruhig und schön. Inspiriert wurde ich, weil ich den Film über diese Band neulich mal wieder gesehen habe. Dreimal mittlerweile schon. Und ich finde ihn wirklich ziemlich gelungen, muss ich sagen. Und da spielt einer mit in der Band. Prägnant. Nicht der prägnanteste natürlich, aber auch sehr prägnant. Und der, ja, der heißt wie der Monat. Vielleicht könnt ihr euch schon denken, was jetzt kommt.

Ja, wake up. Ja, ich hoffe, dass ihr noch lange, lange wach bleibt. Zumindest bis 11 Uhr. Ihr könnt auch aber gerne danach noch wach bleiben und euch Drum and Bass anhören, der danach in der Nachtschleife auf Radio X kommt. Das hier eben, das war die Band, die sich als erstes auf mein imaginäres rotes Sofa begeben darf. Das waren The Haunted Youth. Ein neues Lieblingsstück von mir, nagelneu, Wake Up, belgisch Band und eine ganz wunderbare Neuentdeckung. Ja, und eine Wiederentdeckung oder ein Aufmerksammachen ist folgende, denn der Name des Produzenten Kutimann ist mir schon länger immer mal wieder über den Weg gelaufen. Und jetzt habe ich ja beim letzten Mal bei der Venus Lounge schon den schönen Sampler This is DJ's Choice quasi vorgestellt, indem ich zwei Stücke davon gespielt habe. Und ich finde ihn immer noch sehr toll und habe mich nochmal durchgehört und festgestellt, das Stück von Kutimann, das möchte ich auf jeden Fall spielen. Guruji, ich denke jedenfalls, man spricht so aus.

Ja, diese Platte ist tatsächlich schon 30 Jahre alt. Ich habe eben nachgesehen von Thievery Corporation. Immer noch finde ich, die haben unglaublich viele Platten gemacht. Ich bin irgendwann mal ausgestiegen nach 2 LPs und 2 CDs oder so. Und sie, glaube ich, machen auch heute noch Musik, aber irgendwann habe ich dann ein bisschen den Faden verloren. Aber damals in den 90ern habe ich die gerne gehört und auch gerne aufgelegt. Und Sounds from the Thievery Hi-Fi, von der dieses Stück, das sehr, sehr indisch angehauchte Vivid stammt, ist immer noch, finde ich, eine ihrer allerbesten. Aber jetzt ist Schluss mit Instrumental und Schluss mit allzu ruhig, obwohl so ruhig war das jetzt auch nicht. Jetzt wird's etwas, ja, eins meiner Lieblingsstücke kommt jetzt. Allein dafür, dass diese Band dieses eine Stück gemacht hat, werde ich sie aufs rote Sofa setzen. Die schwedischen Teddybears, die sich, als das Stück rauskam, was jetzt auch schon fast 20 Jahre her ist, Teddybears Stockholm genannt haben und heute nur noch Teddybears. Und ich spiele jetzt ihr Allerfeinstes, wie ich finde, Cobra-Style.

Tja, und schon wieder Belgier. Das war auch eine neue Entdeckung von mir. Belgisch Band Ginsu. Ja, gefällt mir einfach super gut. Viel mehr weiß ich nicht über die, aber wenn mir das Stück gefällt, muss ich auch nicht unbedingt mehr drüber wissen. Ja, von dem nächsten Musiker, den ich spiele, da weiß man, glaube ich, ziemlich viel mittlerweile, weil er schon seit den 90ern aktiv ist. Und ja, ihr habt euch vielleicht schon gewundert, wo bleiben denn bitte die Geburtstagskinder? Ja, keine Sorge, die kommen noch. Das erste Stück war ja gleich eins, Moon River von Henry Mancini. Der wäre nämlich, das sind immer die rückblickenden Geburtstagskinder, also im April, ja, nicht Ende März, doch April, 102 Jahre alt geworden. Und der nächste, den ich spiele, Pharrell Williams, der ist vor kurzem 53 geworden und ich habe aber, weil ich quasi nichts von ihm besitze, außer seinem riesigsten, größten Hit und eben dieses Stück, habe ich mich für eben dieses Stück entschieden, das ich schon lange habe und da war er noch gar nicht so bekannt, jedenfalls nicht solo. Er gehörte damals zum Produzentenduo The Neptunes zusammen mit Chad Hugo und gründete Ende der 90er die Band N.E.R.D., also Nerd mit N.E.R.D. Und irgendwie hat mir das Schicksal diese Maxi-Single zugespielt, She Wants to Move. Die finde ich immer noch ziemlich klasse und ziemlich zeitlos. Und anlässlich des Geburtstags von Pharrell Williams spiele ich jetzt dieses Stück.

Ja, das waren 5 Minuten 53, also fast 6 Minuten lang. Der größte Hit der Band Romeo Void von 1982. Und den habe ich ausgesucht anlässlich des Geburtstags der Frau, die da gesungen hat. Deborah Eyl heißt sie und ist heute noch in der Szene, sagen wir mal, aktiv. Allerdings nicht mehr als Musikerin, sondern irgendwann hat sie sich entschieden, die Musik an irgendwelche Nägel zu hängen und als Künstlerin und Kunstlehrerin zu arbeiten. Und davor kam noch eine Neuentdeckung von mir, die kanadische Sängerin, Songwriterin und Produzentin Maggie Merlin. Den richtigen Namen habe ich leider nicht rausbekommen. Aber ihr Stück Spice Kick hat mir doch sehr gut gefallen. Und zwar so gut, dass Maggie Merlin auch aufs rote Sofa kommt. Und jetzt kommt etwas aus der Abteilung Pfeifstücke. Ich habe ja bislang noch nicht geschafft, eine Venus Lounge zu machen. Nur mit Stücken, in denen irgendwann mal gepfiffen wird. Entweder durch das ganze Stück durch oder vielleicht auch nur mal ganz klein wenig versteckt. Aber beim letzten Mal hatte ich ja schon was von dem Soundtrack von Django Unchained gespielt, den ich ja recht spät entdeckt habe und im Grunde nachdem, dass der Film ja mehrfach in den letzten Jahren immer wieder gezeigt wurde und irgendwann kam er auch nicht dran vorbei, auch wenn er elendlang ist und eigentlich zu lang. Aber immer wieder fiel mir die Musik auf und dann dachte ich, hol sie das mal und da habe ich ein Pfeifstück gefunden. Und noch viel besser, es ist aus dem Film, wo mein ehemaliger Schwarm der 70er Jahre mitspielt, nämlich Terence Hill. Es war angeblich die erste gemeinsame Arbeit von ihm und Bud Spencer in einem dieser, ja, dieser lustigen Western, die damals Anfang der 70er als Gegenstück zu den doch teilweise sehr harten Spaghetti-Western eingeführt wurden. Die, ja, Spaghetti klingt sehr leicht, aber die waren dann doch manchmal nicht so sehr. Jedenfalls ist dieses Stück aus, ja, ich versuch's gar nicht auf Italienisch, ich sage, es hieß im Deutschen die rechte und die linke Hand des Teufels. Und der Sänger, der es darbietet, heißt Annibale.

Ja, ich konnte mir das einfach nicht verkneifen. Wenn ich schon mal bei Pfeifliedern bin, dann muss ich doch auch mal dieses hier spielen. Das allererste Mal in der Venus-Lounge. Nach so vielen, vielen, vielen Jahren von Adam Ant natürlich Jolly Roger von der ersten seiner beiden Piratenplatten. Die erste habe ich und die zweite habe ich nicht. Und ich finde, das ist auch okay so, denn die erste ist immer noch die allerbeste. Und jetzt wird's wieder neu, ganz neu, und wir gehen nach Australien zu den Crooked Colors. Noch eine Neuentdeckung, die ich mir gefischt habe und die mir sofort unglaublich gut gefallen hat. Obwohl es gar nichts Besonderes ist, aber manchmal reicht das, um mein Herz zu erobern. Die Crooked Colors mit Pink Limo oder Limo, Limousine, man weiß es nicht.

Ja, das war mal so ein plötzliches Ende. Die Stücke davor, die sind alle so ausgeplätschert und da die New Pornographers. Oh, was für ein schwieriger, festhängen bleibender Name. Die haben sich für was anderes entschieden. Die Band gibt's schon lange, nämlich auch fast 30 Jahre. Und ich kannte tatsächlich auch nur den Namen von ihnen. Mir ist nie ein Stück über den Weg gelaufen, was irgendwie bei mir bleiben wollte. Aber dieses ganz neu, das gefällt mir wirklich gut. Votive heißt's. Und als nächstes kommt mal wieder ein Geburtstagskind. Diesmal habe ich gar nicht so viele dabei, will es mir erscheinen. Ich hätte von Bill Drummond ja sehr gerne das Stück King of Joy gespielt, von der sehr schönen, ja, Folk-Singer-Songwriter-artigen Platte, die er so Mitte der 80er, 86, 87 gemacht hat. Aber ich besitze es nicht und als ich jetzt mal guckte, ob ich das mal ganz schnell für die Sendung bekommen kann, da habe ich festgestellt, dass es die überhaupt regulär überhaupt nicht mehr gibt und auf Discogs zu Mondpreisen, also sehr weit entfernten Preisen. Und da dachte ich, okay, was hast du noch von ihm? Und da dachte ich, klar, nimmst du diese eine LP von The KLF, die ich besitze, denn dadurch ist er ja wirklich bekannt geworden. Irgendwie hat er nämlich länger keine Lust mehr gehabt danach auf Folk und hat sich zusammen mit Jimmy Corti die KLF ausgedacht und das war ja ein recht subversives Musikprojekt. Die haben unter anderem irgendwo, ich habe leider gerade vergessen, wo, Geldscheine verbrannt und angeblich waren das sogar echte. Aber sie haben halt auch ein paar Tanzhymnen zwischen Rave und Pop abgeliefert, um es mal so auszudrücken. Ich habe auf der LP gehört und dachte, ja, aber so richtig gefallen. Jedenfalls, dass es in der Venus Lounge sich wohlfühlen würde, hat mir Justified and Ancient. Das Stück haben sie dann später geremixed. Das ist auch, glaube ich, das Einzige, was es regelmäßig ab und an mal in so eine Art Formatradio schafft. Und ich glaube, Tammy Wynette hat da mitgesungen, eine Country-Sängerin. Und ich glaube, die hatten alle ziemlich viel Spaß. Aber ich habe mich für die LP-Version entschieden, weil ich die andere gar nicht habe. Und die ist ganz ruhig, ziemlich jedenfalls. Und richtig, um einen Geburtstag zu begehen. Bill Drummond ist vor kurzem 73 geworden und jetzt läuft Justified and Ancient.

Ja, Yachtrock-Vibes. Das war nämlich genau eben der Kutimann von vorhin, der ja dann eher nach Indisch klang, Indisch-Weltmusik, sehr weit weg. Und das klang jetzt auch eher ja, jahremäßig weit weg, nämlich richtig schön nach den 70er Jahren. Kutimann und Dekel waren das allerdings. Ja, und das hat mir auch richtig gut gefallen, sehr entspannt. Also eigentlich Sommermusik, eigentlich Musik, die man in ein oder zwei Monaten spielen könnte. Aber wer weiß, wie da das Wetter ist. Und heute war es ja doch schön sommerlich. Deshalb tankt noch ein bisschen Sonne, denn nächsten Mittwoch, habe ich im Wetterbericht gesehen, wird's nicht schön. Da wird's nämlich 16 Grad. Bäh, heute waren es ja fast 28. Ja, jetzt gibt's nämlich noch mehr ein bisschen Sommermusik, dass ihr euch freuen könnt. Und zwar diesmal nicht nachempfunden, sondern original aus den 70ern. Eine meiner liebsten Bands dieser Zeit oder Duo, Seals and Crofts, die auch in der Yachtrock-Schublade gelandet sind, aber die ist so groß und so unaufgeräumt, es ist schwierig, das zu sagen. Eigentlich sind es sehr glossy Singer-Songwriter, die tolle Songs geschrieben haben. Und einer ihrer tollsten kommt jetzt, Diamond Girl.

Ja, jetzt bin ich hier gerade am Rumwursteln, weil ich einen Moment den Faden verloren habe, was ich als nächstes auflege. Aber jetzt weiß ich es wieder und da sage ich euch doch mal kurz, wer das eben war. Vielleicht haben es ja auch einige erkannt. Man musste etwas älter sein, ein klein wenig älter. Also nicht Generation Z, sondern Generation, keine Ahnung, Generation B, wie Boomer wahrscheinlich. Um zu wissen, dass das David Cassidy war, mein großer Schwarm in den 70ern. Kam direkt ein Jahr später nach Terence Hill. Ja, und das ist ein ziemlich tolles Stück, How Can I Be Sure. Er hat ja noch eine Karriere nach der Partridge Family gehabt. Die haben ihn bekannt gemacht, weil man gesehen hat, der Mann kann singen, er kann performen. Die anderen konnten das nicht so richtig, aber dann hat er eine kurze und sehr steile Karriere gehabt und war so in den Jahren 74, 75 eins der größten Teenie-Idole weltweit. Ja, aber leider lebt er schon lange nicht mehr. Er wäre im April 76 geworden, aber er ist, glaube ich, schon eine ganze Weile tot. Ich habe es nicht im Kopf, wann er starb, aber ich glaube, da war er noch nicht mal 70. Ja, genug des Seufzens. Jetzt kommt ein Liebling von mir, der lebt Gott sei Dank noch, José González. Ich verwechsel immer, muss ich zugeben, Dänisch oder Schwedisch? Ich weiß tatsächlich gerade nicht, ich gucke es gleich nach. Auf jeden Fall ist er ein ganz toller Singer-Songwriter. Und ich habe eins seiner neuen Stücke ausgegraben und mitgebracht. Against the Dying of the Light.

So, jetzt muss ich gerade mal, weil der CD-Player führt wieder ein Eigenleben. Und das kann ich nicht billigen. Deshalb stelle ich nochmal ein. Aber jetzt kommt wirklich und wahrhaftig José González.

Ja, das war ein Wiedersehen mit einer dänischen Band, die habe ich vor vielen, vielen Jahren mal in der Venus Lounge gespielt. Ich glaube, es war Anfang der 10er Jahre, als ich The Rumour Set Fire, das Stück von ihnen, entdeckt habe, The Balcony. Ja, eigentlich müsste ich das ja öfter spielen, wenn ich mir ansehe, wie jetzt mein Balkon wieder immer voller wird mit schönen, bunten Pflanzen. Petunien, ich sag nur Petunien. Ja, und als nächstes kommt ja tatsächlich wieder was von der Django Unchained CD. Ich habe einfach mal stichpunktartig durchgehört, weil es sind ja auch auf der CD nur Textstücke, wie man es auch von zum Beispiel der Pulp Fiction CD kennt oder von der Jackie Brown CD. Aber dann habe ich das Stück entdeckt und man verbindet ja dabei auch immer eine Szene damit. Aber ich dachte mal, ich spiel's, weil ich noch nie was von John Legend gespielt habe und das unbedingt mal wollte, von diesem berühmten Mann. Aber meine Sendung ist ja jetzt nicht so spezialisiert auf R&B und Soul. Aber wenn ein Stück toll ist, dann ist es mir eigentlich wurscht, welches Genre es ist. Und das Stück ist toll. Deshalb kommt jetzt John Legend und direkt danach bleiben wir beim Soul. Neuer Soul, ganz neues Stück von Tivayo, einem französischen Sänger, von dem ich vor ein paar Monaten, glaube ich, auch schon was hatte und dem mir sehr gut gefällt. Man könnte es natürlich sehr retro nennen und das ist es wahrscheinlich auch, aber ich glaube, ich mag es gern. Aber jetzt kommt erstmal John Legend.

Ja, ich habe die Halbzeit ganz vergessen, wie die Zeit doch fliegt bei der Venus Lounge manchmal. Jetzt ist es aber schon, ja, genug Zeit für noch einige Stücke, aber wir sind langsam auf der Zielgeraden und jetzt kommen gleich drei Geburtstagskinder hintereinander und die spiele ich dann auch mal alle drei hintereinander, würde ich sagen. Zuerst kommt ja die Großliebe von Françoise Hardy, Jacques Dutronc, der Gott sei Dank noch unter uns weilt und vor kurzem 73 geworden ist und ziemlich viel tolle Stücke gemacht hat, vor allem in den 60ern. Und eins, das leider nur ganz kurz ist, noch nicht mal 2 Minuten lang, das habe ich jetzt ausgesucht.

Tja, für die, denen die Stimme vielleicht irgendwie bekannt vorkam, das war nicht der Mann, der zu meinen Geburtstagskindern des Monats gehört, sondern einer seiner besten Freunde bis heute. Das war Michael Holm, der zusammen mit Giorgio Moroder, der ist nämlich das Geburtstagskind, er ist 86 geworden, einige Projekte und Stücke zusammen ausgeheckt hat, unter anderem als bekanntestes wahrscheinlich Arizona Man für Mary Rose, was als das erste Stück gilt, in deutscher Sprache gesungen, was ein Synthesizer verwendet hat. Ja, und dieses Stück von einem Projekt, was die beiden hatten, was sehr kurzlebig war, und ich glaube, eine Maxi-Singles, das waren 7-Inch damals, wo das drauf verewigt wurde. Die besitze ich tatsächlich, die nannten sich Spinach. Das Cover ist ganz furchtbar, bin ich ganz froh, dass man es hier nicht sehen kann. Auch genau wie die Musik, ein Kind seiner Zeit. Aber genau die Phase zwischen Schlager und Bubblegum Pop, den Giorgio Moroder als Giorgio gemacht hat, und danach elektronische Experimente, bisschen auch von Krautrock beeinflusst, bis er dann ab Mitte der 70er langsam in die Richtung kam, auch weil er nach München gezogen war, die ihn dann zum Godfather of Disco, er hatte so diverse Titel im Laufe der Jahre gesammelt, natürlich vor allen Dingen mit den Sachen, die er für Donna Summer produziert hat. Und jetzt kommt ein weiteres Geburtstagskind, aber das spiele ich über Bande. Ich hätte von Pete Shelley natürlich von seiner Solo-Platte von, ich glaube, 83 oder 82 Homo Sapiens spielen können oder Telephone Operator, was die beiden besten sind. Ich habe die Platte nochmal durchgehört und es sind die beiden besten, aber ich habe sie nicht ausgewählt. Zum einen, weil ich sie schon ein paar Mal hatte in der Sendung, und zum anderen, weil ich mir dachte, ich nehme von seiner Band, mit der er angefangen hat, den bekanntesten Hit bis heute, aber spielen quasi über Bande in der Version von Nouvelle Vague, die ich tatsächlich nicht genauso gut finde, weil geht gar nicht, die ist anders, aber in ihrem Anderssein ist sie gut. Deshalb gibt es das Stück von den Buzzcocks, das er geschrieben hat, Ever Fallen in Love, in der Version von Nouvelle Vague.

So, das letzte Geburtstagskind des Tages oder vielmehr des Monats, nicht des Tages natürlich, der bekommt sogar zwei Stücke. Das eben war ein Stück, an dem er mitgewirkt hat, denn er hat Ian Dury quasi den Funk beigebracht. Und ich habe mal durchgeguckt, er hat nicht an allen mitgeschrieben, aber das, was ja dann auch zufällig der größte Hit, würde ich mal sagen, neben vielleicht Hit Me With Your Rhythm Stick geworden ist, da hat Chas Jankel dran mitgewirkt und er hatte auch eine ziemlich tolle Solo-Karriere, klein, kurz und auf die frühen und einen ongoing mittleren 80er beschränkt, aber tolle Sachen. Und von dem sind die Platten auch ungemein schwierig zu kriegen. Aber eine habe ich noch bei mir tatsächlich in der Sammlung entdeckt. Ich glaube, ich habe die mir Anfang der 80er aus London mitgebracht. Da fing er gerade an mit seiner Funk- und Disco-Phase. Und da spiele ich doch gleich noch was von Chas Jankel Solo 109.

Ja, und jetzt kommt meine Schlussnummer gar nicht mehr richtig zur Geltung. Ein bisschen Angelo de Augustin spiele ich euch noch vor. Und vielleicht in der nächsten Venus Lounge Anfang Juni ist die ja schon. Echt Juni? Ist die wirklich Anfang Juni? Die Zeit fliegt. Ja, ich hoffe, dass ihr zwei schöne Stunden hier mit mir hattet. Und wenn sie schön waren, dann könnt ihr sie morgen von 9 bis 11 nochmal genießen. Und wer es verpasst hat oder weitersagen, der kann sie dann auch hören. Oder eine Woche lang auf Radio X plus 7. Und jetzt gibt's noch ein Stückchen Angelo de Augustin und es gibt einen kleinen Veranstaltungstipp. Heute in einer Woche im Kunstverein Montes, da gibt es eine große Party, 20 Jahre Danielas Ausgehtipps. Kann ich nur sehr empfehlen, geht, glaube ich. Party geht los so um 20.30 Uhr. Jetzt spiele ich euch noch ein Stückchen vor. Freue mich, wenn ihr das nächste Mal wieder zuhört und bis dahin bleibt gesund, zuversichtlich, stabil und bleibt mir gewogen.

0: 23 Uhr, die Nachrichten. Die angekündigte Reduzierung der US-Truppen in Deutschland stößt bei führenden Republikanern im US-Kongress auf Kritik. Die Vorsitzenden der Verteidigungsausschüsse von Senat und Repräsentantenhaus Wicker und Rogers zeigten sich, Zitat, sehr besorgt über die Entscheidung, eine US-Brigade aus Deutschland abzuziehen. Jede wesentliche Änderung der Truppenpräsenz in Deutschland und in Europa müsse mit dem Kongress und dem Verbündeten der USA abgestimmt werden, erklärten die republikanischen Politiker. Eine voreilige Reduzierung amerikanischer Truppen in Europa könne die Abschreckung untergraben und ein falsches Signal an den russischen Präsidenten Putin senden. Die NATO betonte in Brüssel, der Teilabzug werde die Abschreckungs- und Verteidigungsfähigkeit in Europa nicht schwächen. Allerdings müsse Europa mehr Verantwortung für die gemeinsame Sicherheit übernehmen. Ähnlich äußerte sich auch Bundesverteidigungsminister Pistorius. Der SPD-Politiker sagte in Berlin, Deutschland sei auf einem guten Weg zu mehr Verantwortung für die eigene Sicherheit. Der Teilabzug der US-Truppen sei erwartbar gewesen. Die deutsche Industrie- und Handelskammer plädiert nach den Zollankündigungen von US-Präsident Trump für einen Ausbau anderer Partnerschaften. Einseitige Eskalationen dürfte nicht ohne Reaktion bleiben, sagte der Außenwirtschaftschef des Verbandes Dreyer. Die Europäische Union müsse geschlossen auftreten und andere Handelspartnerschaften wie etwa das Mercosur-Abkommen aktiv ausbauen. Aus Sicht der DIHK sind die USA kein verlässlicher Handelspartner mehr. Trump hatte erklärt, die Zölle auf europäische Pkw und Lastwagen ab nächster Woche auf 25% zu erhöhen, weil die EU das im vergangenen Jahr vereinbarte Handelsabkommen nicht einhalte. Details nannte er nicht. Der Vorsitzende des Handelsausschusses im Europaparlament Lange bezeichnete Trumps Ankündigung als inakzeptabel. Das Europäische Parlament halte weiterhin an der Vereinbarung fest und arbeite an der Umsetzung des Abkommens, sagte er. Die EU-Kommission behielt sich in einer ersten Reaktion Gegenmaßnahmen vor, sollte Trump seine Ankündigung umsetzen. Das norwegische Nobelkomitee appelliert mit Nachdruck an die iranischen Behörden, die inhaftierte Menschenrechtsanwältin Narges Mohammadi in ein Krankenhaus in Teheran zu verlegen. In einer Erklärung heißt es, ohne ihr vertrautes Ärzteteam sei das Leben der Friedensnobelpreisträgerin in Gefahr. Zuvor war bekannt geworden, dass die 54-Jährige in der Stadt Sanchan aus dem Gefängnis in eine Klinik gebracht wurde. Ihre Stiftung teilte mit, der Zustand Mohammadis habe sich wegen ihrer akuten Herzprobleme nochmals verschlechtert. Auch habe sie mehrfach das Bewusstsein verloren. Im Fall der versuchten Erpressung gegen den Babynahrungshersteller Hipp hat die Polizei in Österreich einen Verdächtigen festgenommen. Nach übereinstimmenden Berichten handelt es sich um einen 39-Jährigen. Der Mann wird laut der Polizei des Bundeslandes Burgenland derzeit verhört. Details zu seiner Identität wurden zunächst nicht bekannt gegeben. Die Firma Hipp hatte vor knapp 2 Wochen mitgeteilt, zum Ziel einer Erpressung geworden zu sein. In mehreren Breigläsern in Tschechien, der Slowakei und in Österreich war Rattengift gefunden worden. Der Waldbrand auf einem ehemaligen Truppenübungsplatz bei Jüterbog im südwestlichen Brandenburg breitet sich aus. Die betroffene Fläche ist inzwischen mehr als 30 Hektar groß. Die Feuerwehr erklärte, der Brand könne sich im schlimmsten Fall noch über mehrere Tage hinziehen. Der frühere Truppenübungsplatz ist mit alter Munition belastet, heute aber ein Naturschutzgebiet, auch mit Wanderwegen. Weitere Brände wurden aus Nordrhein-Westfalen, Hessen und Rheinland-Pfalz gemeldet. In der Fußball-Bundesliga hat Leverkusen am Abend mit 4:1 gegen Leipzig gewonnen. Zuvor gab es folgende Ergebnisse. Union Berlin, Köln 2:2. Bayern München, Heidenheim 3:3, Frankfurt, Hamburg 1:2, Hoffenheim, Stuttgart 3:3 und Bremen, Augsburg 1:3. In der zweiten Bundesliga sicherte sich Schalke 04 mit einem Sieg gegen Fortuna Düsseldorf bereits am drittletzten Spieltag den Aufstieg in die Bundesliga. Das Wetter. In der Nacht vielerorts wolkig. Im Westen und Norden einzelne Schauer und Gewitter, Abkühlung auf 14 bis 4 Grad. Morgen wechselnd bewölkt, im Nordwesten auch Regen möglich, von der Lausitz bis nach Bayern länger sonnig, 19 bis 29 Grad. Die weiteren Aussichten: am Montag wechselhaft und vor allem am Nachmittag und von der Mitte her bis nach Brandenburg Schauer und Gewitter. Temperaturen 13 bis 25 Grad. Das waren die Nachrichten.
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1: Herzlich willkommen.
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1: On Radio X. Der erste Samstag im Monat Mai. Leider nicht der vierte, aber die Macht möge trotzdem mit euch sein. In diesem Sinn, selbe Programm wie immer, a fresh, delicious, pasch. Und wir haben ein neues Radiogesicht in der Stadt, Manfred, oder they call me Money. Und damit geht's auch direkt los, gibt sein Debüt heute Abend hier. In diesem Sinn, los geht's, viel Spaß.

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1: Und der letzte von Delicious. Weiter geht's mit mir, Fresh, für Spaß.